in Gütersloh Höchsttemperaturen bis 22 Grad, in Iserlohn werden maximal 23 erreicht und in Pulheim 24 Grad. Am Montag ist es oft sonnig bei Höchstwerten zwischen 26 und 30 Grad. Am Dienstag ist es bewölkt, stellenweise muss mit Regen gerechnet werden. Die Höchsttemperaturen liegen dann zwischen 18 und 22 Grad. Die Zeit, es wird 2:03 Uhr.

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1: 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Mit dem zweiten Teil von Glanzlichtern der Jazz Baltica 2026, die von der NDR Jazz Redaktion mitgeschnitten wurden. Den Anfang macht dabei eine Pianistin, die 1991 geboren wurde und auf der viertgrößten Ostseeinsel aufwuchs. Auf der estnischen Insel Saaremaa in der Riga-Bucht, wo Britta Virwis auch ihren ersten Klavierunterricht erhielt und zum ersten Mal, vermittelt durch ihren Klavierlehrer, mit Jazz in Berührung kam. 2014 ging sie nach Schweden, wo sie studierte und seitdem lebt. Dort arbeitete die Wahlstockholmerin mit dem Gitarristen Kurt Rosenwinkel, der Norrbotten Big Band und vielen schwedischen Größen zusammen. 2022 erschien ihr Debütalbum, das für einen schwedischen Grammy nominiert wurde. 2025 mit Simple Things Album Nummer 2, das Britta Virwis am 27. Juni 2026 auf der Jazz Baltica präsentierte. Und zwar gemeinsam mit dem Schlagzeuger Jonas Beckmann sowie dem Bassisten Jon Henriksson.

Der Schlagzeuger Jonas Beckmann, der Bassist John Henriksson und die Pianistin Britta Virwis mit Hope, einer ihrer 10 Kompositionen, die am 27. Juni 2026, also am größten Hitzetag des Festivals, auf der Jazz Baltica zu hören waren. Im großen Saal des Maritimhotels am Timmendorfer Strand, der auch dem Nordic Jazz Spitzenensemble Arcanum und seinen Anhängern tropische Bedingungen bot. Der Begriff Supergruppe wird zwar häufig gebraucht, trifft aber eher selten zu. Beim Quartett Arcanum kann man ihn guten Gewissens gebrauchen. Denn Arve Henriksson, Trygve Seim, Anders Jormin und Marco Unaskari gehören nicht nur zu den originellsten, sondern auch zu den gefragtesten Jazzmusikern des Hohen Nordens. Allesamt Koryphäen ihres Fachs stehen sie für eine Ästhetik des Zusammenwirkens und der Texturen, denen sich Virtuoses unterzuordnen hat. Basis hierfür sind eigene Stücke, Komponisten wie Federico Monpou oder Ornette Coleman sowie nicht zuletzt Folksongs, die unterschiedlichsten Kulturkreisen entlehnt sind.

Musik von einem Ensemble, bei dem jeder Abend völlig anders klingen kann. Denn neben Melodien, die sich nordischen Schönheitsidealen verpflichtet zeigten, stunden bei der Gruppe Arcanum vor allem freie Improvisation im Vordergrund, wie ihr Schlagzeuger Marco Unaskari unterstreicht. Zusammen mit seinem schwedischen Kollegen Anders Jormin am Bass sowie den Norwegern Trygve Seim und Arve Henriksen an Saxophon und Trompete sorgte für weit gefächerte Texturen, die zwischen impressionistischer Innerlichkeit und expressionistischen Ausbrüchen wechseln. Wie am 27. Juni auf der Jazz Baltica Hauptbühne am Timmendorfer Strand geschehen. Bis zu den Nachrichten noch einmal Arcanum, und zwar mit einer Adaption einer traditionellen Melodie aus der Ukraine. Danach der dritte Teil unserer ARD-Jazznacht mit 6 ausgewählten und von der NDR-Jazz-Redaktion mitgeschnittenen Glanzlichtern der Jazz Baltica 2026. Dann mit Aufnahmen des Duos Julia Hofer und David Hellbock sowie von der All-Star-Band Four Wheel Drive samt Gästen. Wie alle anderen Passagen dieser Jazznacht und alle anderen Jazznächte auch, zu finden in unserer App ARD Sounds oder auch online. Ciao und bis gleich, sagt Thomas Haag.

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1: Die Nachrichten mit Ronald Lessig. Guten Morgen. In Sachsen-Anhalt wird heute ein neuer Landtag gewählt. Um 8 Uhr öffnen die Wahllokale. Knapp 1,7 Millionen Wahlberechtigte sind zur Stimmabgabe aufgerufen. Jochen Müller berichtet.
2: Seit Monaten liegt die AfD in Sachsen-Anhalt in allen Umfragen weit vor allen anderen Parteien. Spitzenkandidat Ulrich Siegmund hat die absolute Mehrheit zum Wahlziel erklärt und strebt eine Alleinregierung an. Sachsen-Anhalts Ministerpräsident Sven Schulze, der Spitzenkandidat der CDU, will das verhindern, wäre aber für eine Regierungsbildung auf die Unterstützung anderer Parteien angewiesen, möglicherweise sogar auf die Linkspartei. Die Stimmung in Sachsen-Anhalt hat sich unterdessen aufgeheizt. Die Polizei registrierte mehr als 120 wahlbezogene Straftaten, unter anderem Bedrohungen und Körperverletzungen.
1: Das Treffen von Russlands Präsident Putin mit den US-Gesandten Witkow und Kushner in Moskau ist beendet. Der Kreml sprach von konstruktiven Gesprächen über eine Friedenslösung für die Ukraine. Witkow und Kushner werden heute in Kiew erwartet. Im Rahmen der Mission wollen Russland und die Ukraine die gegenseitigen Angriffe bis Montag aussetzen. Die Polizei sucht nach der Sabotage an Umspannwerken in NRW und Brandenburg, nun auch in Sachsen, nach dem Mann aus Gevelsberg, von dem zwei Bekennerschreiben stammen sollen. Mehr von Michael Götschenberg.
3: Diese Schreiben enthalten sehr viel exklusives Täterwissen. Und der Tatverdacht gegen diesen Mann hat sich erhärtet, nachdem gestern bei der Durchsuchung seiner Wohnung Sprengstoffspuren gefunden wurden. Allerdings kann man noch nicht mit letzter Sicherheit sagen, ob nicht am Ende doch auch weitere Personen an diesen Taten beteiligt gewesen sein könnten.
1: Und auch das ist noch wichtig. Zum ersten Mal ist eine privat entwickelte Weltraumrakete von europäischem Boden aus in die Umlaufbahn geflogen. Sie startete in Norwegen und gehört einem Unternehmen aus Bayern. Der Schauspieler Michael Mendl ist tot. Er starb mit 82 Jahren. Mendl hat in über 200 Film- und Fernsehproduktionen mitgewirkt. Schalke hat in der Fußball-Bundesliga den ersten Punkt der Saison geholt. Der Aufsteiger erkämpfte sich zu Hause ein 0:0 gegen Meister Bayern München. Mit ihrem Fehlstart in die Heim-WM haben die deutschen Basketballerinnen ihren ersten Sieg gefeiert. Sie schlugen Japan mit 74:58. Spielerin Alexandra Wilkes war vom Publikum begeistert.
4: Unfassbar. Es hilft so sehr, wenn die Fans einfach für uns sind, wenn es heimische Fans sind. Und die Stimmung heute war wirklich unglaublich. Also mir hat es mega Spaß gemacht.
1: Und das war WDR aktuell. Das Wetter in Nordrhein-Westfalen heute sonnig, dazu in Hattingen bis 22, in Lünen bis 23 und in Dormagen bis 24 Grad. Am Montag auch oft sonnig, dann bis 30 Grad und am Dienstag bewölkt bis 22 Grad. Die Zeit 4:03 Uhr.

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Vielen Dank. Ja, einen wunderschönen guten Nachmittag. Ich hoffe, Sie haben es alle fein warm. Wir spielen heute Stücke von unserem ganz aktuellen Album Faces of Night. Begonnen haben wir mit einer Komposition von G.I. Gurdjieff, einem armenischen Lebenskünstler, Mystiker und Philosophen. Sein Stück nannte sich Woman's Dance. Dieses zweite Stück war eine Komposition von mir, trug den Titel Dancing to Another Space. Ja, es geht weiter mit zwei Stücken von Prince. Julia und ich, wir sind beide ziemlich inspiriert von Prince und spielen jetzt zwei Stücke für Sie, aber lassen Sie selber erraten, was das sein könnte.

Vielen herzlichen Dank. Ja, das erste Stück war natürlich Purple Rain und das zweite Sexy MF. Wir haben noch eine Komponistin dieses Mal, die eine große Inspiration für uns beide ist. Und das nächste Stück ist nämlich von Carla Bley. Und Carla Bley hat ja auch mit Steve Swallow auch im Duo gespielt und deswegen auch für mich eine ganz große Inspiration. Und das nächste Stück heißt Utviklingssang, was wir für sie spielen, dieses Mal aber mit Klavier und Cello.

0: Dankeschön. Julia Hofer.
1: David Hellbach.
0: Dankeschön. Ja, das war ein Stück von mir, trug den Titel Dark Soul. Jetzt kommt ganz was anderes. Wer meine Konzerte mitverfolgt, weiß, dass ich ein großer Thelonious Monk-Fan bin, quasi ein Monkaholic. Und unsere Platte heißt Faces of Night und was würde besser passen zur Nacht als eine Version von uns von Round Midnight.

0: Vielen Dank. Wir kommen nun leider zum letzten Stück.
1: Wir schauen mal.
0: Diesmal ein Stück von mir trägt den Titel Night Dances.

Gesichter der Nacht, verträumt und sphärisch, aber auch sehr irdisch und groovend, kontrastierend in Szene gesetzt von der Cellistin und E-Bassistin Julia Hofer sowie vom Pianisten David Hellbock, einem der großen Aushängeschilder des jungen Jazz aus Österreich. Wir hörten einen Mitschnitt der NDR Jazz-Redaktion, der am 28. Juni auf der Jazz Baltica Hauptbühne entstand. Also am letzten, nur unwesentlich kühleren Tag des Festivals am Timmendorfer Strand, der im großen Saal des Maritimhotels von der All-Star-Band Four Wheel Drive beschlossen wurde. Also von Nils Landgren, Michael Wollny, Lars Danielsson und Wolfgang Hafner, die als Gäste zudem eine siebenköpfige Blechbläsersektion, den Flötisten, Saxophonisten und Arrangeur Magnus Lindgren sowie die Sängerin China Moses eingeladen hatten. Und da China Moses von ihrem Management doppelt gebucht wurde, war die Sängerin zwar irgendwo zu finden, jedoch nicht auf der Jazz Baltica. Weshalb kurzfristig Nils Landgrens Landsfrau Ida Sand einsprang. Ein Umstand, den der Posaunist und Festivalleiter in einer amüsanten Zwischenmoderation erläuterte, in der er auch auf die deutsche Formulierung hitzefrei einging. Ein Wort, das er als schwedisches Schulkind nie verstanden habe, ihm mittlerweile aber durchaus ein Begriff sei.

Magnus Lindgren. Michel Volny. Lars Danielsson. Wolfgang Hafner. Und Bläser von den Bielefelder Seite Symphonik oder Philharmoniker? Philharmoniker. Das ist Anne Heinemann, Manuel Wiemann, Matthias Berkel, Gobel Jakob, Dominik Hummel, Remek Matuszewski und Tobias Ravnikar. Also fast richtig, oder?

Danke schön. Wir spielen jetzt Musik von Joe Sample und das ist Musik, die Magnus arrangiert hat. Und wir haben uns heute getroffen. Magnus Fliege war gestrichen und auch er musste erst also von Stockholm nach Kopenhagen, aber da konnte er nicht landen. Und dann sind wir nach Göteborg geflogen und dann wieder nach Stockholm und dann direkt nach Hamburg. Hauptsache, er ist hier. So. Magnus, let's keep that same old feeling, right? Yeah, let's do that.

Dankeschön. Magnus Lindgren. Und Michael Wollny. Also als ich ganz klein war und angefangen bin, Deutsch zu lernen, dann gab es einen Begriff in unserem Deutschbuch und das hieß hitzefrei. Und wir in Schweden, wir haben das nie verstanden, worum es ging. Aber jetzt verstehe ich das eigentlich. Ja. Wir haben heute etwas Lustiges erlebt, weil die China Moses sollten ja eigentlich hier sein, aber die hat sich echt verkackt. Also insofern, dass sie hat sich doppelt gebucht. Und sie hat einfach, ja, sie ist irgendwo anders. Und da müssten wir schnell, ganz schnell eine Lösung finden. Und dann ich und Magnus und Lars und Wolfgang und Michael, wir dachten, da gibt es für uns nur eine, die uns hier retten können und nicht nur retten, aber es noch besser machen. Und sie kommt her und sie würde sich riesig freuen über einen stürmenden Applaus. Her kommt die Ida Sand.

Dankeschön. Ja, Ida kommt bald zurück. Sie muss nur die Nase pudern oder sowas. Nein, ich glaube, es ist zu warm jetzt. wir werden jetzt ein Stück spielen, was ich mit Joe Sample aufgenommen habe, vor vielen Jahren, 2005 in New Orleans. Und es nennt sich nämlich Don't Take Your Love to Hollywood. Das ist gefährlich, nämlich. Das soll man nicht machen. Und das kommt hier.

Okay, wir wollen es ein bisschen noch heißer machen, wenn möglich. Und die Musik, die wir spielen, ist dann alles von Joe Sample, glaube ich, auf jeden Fall. Und das Stück, was wir spielen, das ist ja ein, auf jeden Fall in meiner Version, ein reiner New Orleans-Ding. Und das werden wir spielen. Das nennt sich Same Old Story, Same Old Song. Yeah! So ist es einfach. Ich meine, wir spielen ja diese 12 Töne, die wir haben. Wieder und wieder und immer wieder. Und wir haben so viel Spaß damit. Das ist eigentlich unglaublich.

0: Michael Wolli, Lothar Nilsson.
1: Nils Landgren, Posaune, Michael Wolny, Piano, Lars Danielsson, Bass und Wolfgang Hafner, Schlagzeug. Kurzum, Four-Wheel Drive. Ein Gefährt, das für seinen Auftritt bei der Jazz Baltica 2026 von 7 Blechbläsern der Bielefelder Philharmoniker, vom Flötisten und Saxophonisten Magnus Lindgren sowie von der Sängerin Ida Sand mehr als nur unterstützt wurde. Four-Wheel Drive und Gäste hier soeben mit Same Old Story aus den Federn von Joe Sample und Will Jennings. Das Schlussstück dieser ARD-Jazz-Nacht mit 6 Glanzlichtern der Jazz Baltica 2026 führt uns in die Anfangszeit von Nils Landgrens internationaler Bilderbuchkarriere. Genauer in die zweite Hälfte der 90er Jahre, als der Mann mit der roten Posaune, mit seiner Funk-Unit und Aufgriffen amerikanischer Funk- und Soul-Klassiker für Furore sorgte. Sowie mit ganz ähnlich klingenden Stücken wie Sein Ain't Nobody, das wir zum Ausklang einer Jazznacht hören werden, die Sie, wie alle anderen ARD-Jazznächte auch, in unserer App ARD Sounds oder auch online finden. Mein Name ist Thomas Haag. Ich wünsche Ihnen, je nach Bedürfnislage, eine angenehme Bettruhe oder einen schönen Start in den neuen Tag. Bye bye und bis demnächst.

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1: Die Nachrichten mit Anja Gawlik. Guten Morgen. In Sachsen-Anhalt wird heute ein neuer Landtag gewählt. In 2 Stunden machen die Wahllokale auf. Die große Frage ist, ob es die AfD schafft, die absolute Mehrheit der Sitze zu bekommen. In dem Fall würde sie zum ersten Mal eine Regierung stellen. Die AfD in Sachsen-Anhalt stuft der Landesverfassungsschutz als gesichert rechtsextrem ein. Aus Magdeburg berichtet Jochen Müller.
2: Ja, die Stimmung ist tatsächlich ziemlich aufgeheizt hier in Sachsen-Anhalt. Die AfD, die ja vom Verfassungsschutz als rechtsextrem eingestuft wird, die liegt in den Umfragen seit Monaten weit vor allen anderen Parteien. Es wurden in den letzten Wochen so viele Wahlplakate zerstört wie nie zuvor bei einer Wahl. Das Innenministerium spricht von 120 wahlbezogenen Straftaten, unter anderem auch mit Körperverletzungen. Und ich denke, der eklatanteste Fall ist der Fall eines AfD-Europaabgeordneten. Der hat 2 Jugendliche dabei erwischt, als die zum wiederholten Mal seine Wahltransparente zerrissen haben. Und da hat er sie mit einem Baseballschläger verdroschen und dabei verletzt.
1: In der Ukraine gibt es heute wieder Friedensgespräche. Die US-Gesandten Witkow und Kushner sind zu Besuch in Kiew. Gestern haben sie sich schon in Moskau mit Russlands Präsident Putin getroffen. In Russland hieß es, die Gespräche seien konstruktiv gewesen. Wegen der Vermittlungsgespräche haben Russland und die Ukraine zugesagt, die gegenseitigen Angriffe bis Montag auszusetzen. Zum ersten Mal hat eine Rakete von Europa aus die Erdumlaufbahn erreicht. Gebaut wurde sie in einem Start-up aus Bayern. Gestern Abend ist die Rakete dann von einem Weltraumbahnhof in Norwegen aus gestartet. Sie hat 5 kleine Satelliten an Bord. Ronald Lessig berichtet.
3: Beim ersten Startversuch im Frühjahr vergangenen Jahres war der Flugkörper nach 30 Sekunden ins Meer gestürzt. Bundesforschungsministerin Beer erklärte, dass eine deutsche Trägerrakete nun den Erdorbit erreicht habe, sei ein Meilenstein. Bundeskanzler Merz sprach vom Beginn einer neuen Ära. Eine europäische Trägerrakete gilt als ein Schritt zu weniger Abhängigkeit von US-Anbietern wie SpaceX.
1: Und das ist heute auch noch wichtig. Die Polizei fahndet weiter nach dem Mann, der an den Anschlägen auf die Stromnetze in NRW und Brandenburg beteiligt sein soll. Dem Gefelsberger werden 2 Bekennerbriefe zugeschrieben. Die deutschen Basketballerinnen haben bei der Heim-WM den ersten Sieg gefeiert. Gegen Japan gab es ein 74:58. Um 8 Uhr startet der Köln-Triathlon, dieses Jahr mit knapp 4.200 Teilnehmerinnen und Teilnehmern. Er ist damit einer der größten in Deutschland. Heute ist der Europäische Tag der jüdischen Kultur. Auch in Deutschland finden Veranstaltungen statt und viele Synagogen, Friedhöfe und andere Einrichtungen sind geöffnet. Schalke hat in der Fußball-Bundesliga den ersten Punkt in dieser Saison geholt. Der Aufsteiger erkämpfte sich zu Hause ein 0:0 gegen Meister Bayern München. Vor dem Spiel gab es eine Auseinandersetzung zwischen den beiden Fanlagern. Dabei wurden ein Bayern-Fan und ein Polizist leicht verletzt. Über das Spiel berichtet Holger Dahl.
4: Durch das 0:0 auf Schalke endet eine lange Serie des deutschen Meisters. 67 Spiele in Folge waren die Bayern Tabellenführer. Schalke verteidigte leidenschaftlich und konnte sich auf einen starken Torwart Loris Karius verlassen. Die wenigen hochkarätigen Bayern-Chancen durch Brown und Kane vereitelte Karius. Bei einem Diaz-Lupfer klärte Kurucay in letzter Sekunde. Aufsteiger Schalke selbst hatte so gut wie keine echte Torchance, bejubelte am Ende aber den hart erkämpften Punkt.
1: Das war WDR aktuell. Das Wetter in Nordrhein-Westfalen wird heute sonnig mit nur wenigen Wolken bei 20 Grad in Brilon. In Warburg werden es 21 und in Leverkusen 24 Grad. Morgen wechseln sich Sonne und Wolken ab. Einzelne Schauer sind nicht ausgeschlossen, meist bleibt es aber trocken bei 23 bis 31 Grad. Die Zeit? 6:04 Uhr.
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5: Mit Elisabeth Verhoeven. Guten Morgen. Aus Böhmen in die Welt, das könnte als Motto über dieser Stunde stehen. Alle Komponisten stammen aus dieser Region und haben ihre Kunst dann in ganz Europa verbreitet. Wir beginnen mit Anton Reichenauer, geboren 1686 in Belina, ganz im Nordwesten Böhmens. Er ist seinem Heimatland treu geblieben, sein Musikstil ist aber voll italienischer Leichtigkeit und Eleganz. Wir hören ein Oboenkonzert von Reichenauer, voll italienischer Leichtigkeit und Eleganz. Wir hören ein Oboenkonzert von Reichenauer mit Geoffrey Coates und dem Ensemble Charivari Agréable.

Geoffrey Coates war der Solist im Oboenkonzert von Anton Reichenauer. Charivari Agréable haben ihn begleitet, unter Leitung von Carmen Ning. Nun hören wir von František Ignác Antonín Tuma. Er wurde 1704 in Mittelböhmen geboren und kam dann zur Ausbildung ans Jesuitenseminar nach Prag. Übrigens mit ein Grund, warum ausgerechnet böhmische Musiker im 18. Jahrhundert einen so guten Ruf hatten. Es gab ein dichtes Netz von Schulen und kirchlichen Seminaren, wo die Musik eine ganz wichtige Rolle spielte. Und so gab es, gemessen an der Größe des Landes, ungewöhnlich viele gut ausgebildete Musiker. Tuma fand so seinen Weg von Prag nach Wien und wurde Kapellmeister der verwitweten Kaiserin Elisabeth. Concerto Italiano spielt seine Partita a Quattro in D-Moll. Die Leitung hat Rinaldo Alessandrini.

Concerto Italiano spielte die Partita a Quattro von František Tuma. WDR 3 am Sonntagmorgen, heute mit Musik böhmischer Komponisten. Wobei Anton Reicher nur 10 Monate in seiner Geburtsstadt Prag verbracht hat. Dann starb sein Vater, der war Stadtpfeifer in Prag gewesen, und ein Onkel nahm das Kind zu sich. Der Onkel war Kapellmeister im Schwäbischen und unterrichtete Anton in Geige, Flöte, Klavier und Tonsatz. 1785, Anton ist 15 Jahre alt, wechselt die ganze Familie nach Bonn zur dortigen Hofkapelle. Hier entsteht die Freundschaft zu Ludwig van Beethoven. Als das Hoforchester 1794 aufgelöst wird, beginnen Anton Reichers Wanderjahre. Sie führen ihn über Hamburg und Wien, schließlich nach Paris. Dort entsteht auch sein Adagio d'Moll für Englisch, Horn und Bläserquartett. Das hören wir jetzt in einer Aufnahme mit dem Reicherschen Quintett.

Vater des Bläserquintetts, so nennt man Anton Reicher auch. Mehr als 32 Werke hat er für diese besondere Besetzung geschrieben. Und das Adagio de Moll war eines davon. Gespielt hat es das Reichersche Quintett. Musik aus Böhmen hören wir in dieser Stunde. Nur war Böhmen im 18. Jahrhundert weniger ein musikalisches Zentrum, zu dem man reiste. Es war vielmehr ein Land, aus dem viele Musiker in die musikalischen Zentren Europas hinausgingen. Ein großer Reisender war auch Johann Ladislaus Dussek, geboren 1760 in der Nähe von Prag. Er hatte nie eine Anstellung bei Hofe, was damals eigentlich üblich war. Dussek war Komponist, versuchte sich als Musikverleger und ging als selbstständiger Pianist auf internationale Konzerttourneen. Sein erstes Konzert führte ihn als 19-Jährigen in die Niederlande. Er galt als Lebemann, hatte einige Affären und manchmal endeten seine Geschäfte im Bankrott. Bart van Oort spielt jetzt von Ladislaus Dussek die Klaviersonate Opus 31 Nummer 2 D-Dur.

Musik für Pianoforte von Johann Ladislaus Dussek, auf dem Pianoforte, gespielt von Bart van Oort. Diese Stunde geht zu Ende mit Musik von Heinrich Ignaz Franz Bieber. Er ist der älteste der Komponisten, geboren 1644 in Wartenberg, aber sein Musikstil ist wahrscheinlich der bildhafteste. Von Bieber hatte seine Lebensstellung in Salzburg und er ist berühmt für seine virtuose Geigenmusik. Da ist es spannend, doch mal etwas anderes zu hören. The Rare Fruits Council spielt für uns die Sonate Nummer 4 für Trompete und Streicher.

5 Komponisten aus Böhmen, die auf 5 sehr unterschiedlichen Wegen ihre Musik nach ganz Europa brachten. Zum Schluss spielte The Rare Fruits Council eine Sonate für Trompete und Streicher von Heinrich Ignaz Franz Bieber. Das war die erste Stunde von WDR 3 am Sonntagmorgen. Nach den Nachrichten begrüße ich Sie gern wieder zur geistlichen Musik. Bis gleich.

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2: Die Nachrichten mit Anja Gavlik. Guten Morgen. Die Menschen in Sachsen-Anhalt wählen heute einen neuen Landtag.
3: Also ich finde es jetzt nicht schlecht, dass die AfD vorne liegt, weil ich finde schon, dass wir hier Veränderungen brauchen.
4: Es geht wirklich nur darum, dass die AfD nicht gewinnen darf.
5: Das Einzige, was wir, glaube ich, noch nicht hatten in den letzten Jahren, ist die AfD. Und da hat man halt so ein kleines bisschen Hoffnung, dass sich da wirklich was ändert. Dass immer die erste Partei ist, die so ansatzweise mal ihre Versprechen einhält.
2: Die AfD ist das große Thema, denn die gilt in Sachsen-Anhalt zwar als gesichert rechtsextrem, sie steht in Umfragen aber vorne. Je nachdem, wie gut sie heute abschneidet, könnte sie demnächst ihren ersten Ministerpräsidenten stellen. Jochen Müller berichtet.
6: Ulrich Siegmund, der Spitzenkandidat, der hat die absolute Mehrheit hier zum Wahlziel erklärt. Der will alleine regieren. Ministerpräsident Sven Schulze, das ist der Spitzenkandidat der CDU, der möchte das natürlich um jeden Preis verhindern. Allerdings fehlen ihm einfach die nötigen Prozentpunkte in den Umfragen. Er würde eine Regierungsmehrheit, wenn überhaupt, wohl nur mit Hilfe der anderen Parteien zusammenbekommen. Und er würde dazu vermutlich sogar die Unterstützung der Linkspartei brauchen. Und das könnte für die CDU sowas wie eine innere Zerreißprobe werden.
2: Die Polizei ermittelt wegen der versuchten Sabotage an Umspannwerken in NRW, Brandenburg und jetzt auch Sachsen. Sie sucht nach einem 48-Jährigen aus Nordrhein-Westfalen und hat von ihm auch ein Foto veröffentlicht. Von dem Mann aus Gevelsberg stammen zwei Bekennerschreiben. Mehr von ARD-Terrorexperte Michael Götschenberg.
7: Diese Schreiben enthalten sehr viel exklusives Täterwissen. Und der Tatverdacht gegen diesen Mann hat sich erhärtet, nachdem bei der Durchsuchung seiner Wohnung Sprengstoffspuren gefunden wurden. Allerdings kann man noch nicht mit letzter Sicherheit sagen, ob nicht am Ende doch auch weitere Personen an diesen Taten beteiligt gewesen sein könnten.
2: Gleich um 8 Uhr starten die ersten Teilnehmerinnen und Teilnehmer beim Köln-Triathlon. Dann geht es in den Rhein für die Schwimmstrecke, danach kommen Fahrradfahren und dann Laufen. Insgesamt haben sich knapp 4.200 Menschen angemeldet, so viele wie noch nie. Der Köln-Triathlon ist damit inzwischen einer der größten in Deutschland. Etwas später findet heute auch der Weserbergland-Triathlon in Höxter statt. Der ist zwar deutlich kleiner, aber auch hier gibt es einen Teilnehmerrekord. Und ansonsten gibt es noch diese Themen. In Kiew gibt es heute wieder Gespräche zu einem möglichen Frieden in der Ukraine. Die US-Gesandten Witkoff und Kushner sind zu Gast. Gestern haben sie schon mit Russland gesprochen. Zum ersten Mal ist eine privat entwickelte Weltraumrakete von europäischem Boden aus in die Erdumlaufbahn geflogen. Sie wurde von einem Unternehmen aus Bayern gebaut. Die deutschen Basketballerinnen haben bei der Heim-WM den ersten Sieg gefeiert. Gegen Japan gab es ein 74-58. In Griechenland gab es einen Unfall bei einer Flugshow. Ein Kampfjet ist abgestürzt. Die beiden Piloten kamen ums Leben. In den USA müssen offenbar einige hohe Militärangehörige einen Lügendetektortest machen. Das berichten mehrere Medien. Etwa 50 Menschen sollen betroffen sein. Damit soll herauskommen, wer interne Informationen weitergegeben hat. Es geht um den Krieg der USA gegen den Iran. Im Juli gab es Medienberichte, dass bei den Amerikanern die Munition knapp wird und sie deswegen stärker rationiert wird. Das hatten Regierungsvertreter zwar damals bestritten. Präsident Trump sagte, die USA hätten riesige Mengen Munition. Trotzdem sollen die Lügendetektortests jetzt offenbar zeigen, wer die Informationen in Umlauf gebracht hat. 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Das Wetter in Nordrhein-Westfalen wird heute sonnig mit nur wenigen Wolken bei 21 Grad in Rheine, in Hagen werden es 23 und in Aachen 25 Grad. Morgen wechseln sich Sonne und Wolken ab, einzelne Schauer sind nicht ausgeschlossen, meist bleibt es aber trocken bei 23 bis 31 Grad. Die Zeit 7.04 Uhr.
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8: Einen guten Morgen wünscht Elisabeth Verhoeven. Haben Sie vielleicht in einem Museum schon mal ein altes liturgisches Choralbuch bewundert? Dann können Sie sich sicher an die beeindruckend exakte Schrift von Text und Noten erinnern, mehr gemalt als geschrieben. Und heute schon mal schwer zu lesen. Besonders kunstvoll verziert sind da oft die Anfangsbuchstaben der Texte, die in der Regel lateinisch sind. Unsere Autorin Helga Haider-Späth hat aber mal ein etwas anderes Chorbuch aufgeschlagen, das sogenannte Jestebnický kancionál. Es enthält liturgische Gesänge in tschechischer Sprache. Und so verrät es, wie eine Einladung zum Gotteslob um 1430 in einer böhmischen Kirche geklungen haben könnte.

Mit diesem Lobgesang in tschechischer Sprache hat uns Daniela Cermáková auf die geistliche Musik eingestimmt. Wir schauen da heute vor allem nach Böhmen und Mähren. Jetzt mit Jakob Jan Riba. Er ist Anfang des 19. Jahrhunderts Kantor in dem kleinen böhmischen Örtchen Rožmitál. Keine einfache Aufgabe für einen wissbegierigen und für Neuerungen aufgeschlossenen Musiker wie Riba. Mehr schlecht als recht lebt er mit seiner Familie von seinem spärlichen Kantorengehalt. Und mit seinen aufklärerischen Ideen eckt er in der kleinen Stadt genauso an wie mit seiner innovativen Musik. Sie war lange vergessen, bis auf einen Weihnachtsklassiker, Ribas böhmische Hirtenmesse. In den letzten Jahren werden vor allem in Tschechien aber auch wieder mehr Werke von ihm aufgeführt. Riba hat zum Beispiel eine ganze Menge an geistlicher Musik geschrieben. Und er hatte da ganz klare Vorstellungen. Sie soll die reinste Freude sein. Dass ihm das gelungen ist, beweist seine Arie Eloquia Domini, eine Hymne auf die Kraft von Gottes Wort.

Ein böhmischer Klassiker, das war eine Arie von Jakob Jan Riba mit Jaroslav Patočka und dem Ensemble L'Armonia Terrena unter Leitung von Zdeněk Klauda. Böhmische Komponisten machen im 17. und 18. Jahrhundert längst nicht nur in ihrer Heimat Karriere. Im Gegenteil, dank ihrer hervorragenden Ausbildung stehen sie europaweit hoch im Kurs. Auch František Ignác Tuma. Er findet in Wien einen einflussreichen Gönner, den Grafen Franz Ferdinand Graf Kinski. Lange leitet Tuma Kinskis erlesene Kapelle. Nach dessen Tod versorgt ihn Kaiserin Maria Theresia mit einer stattlichen Rente. Tuma hat also ausgesorgt. Aber er komponiert trotzdem weiter. 1753 vertont er eine Folge von Psalmen für die Vespergottesdienste. Diese Vespere de Confessore sind eine strahlende Festtagsmusik mit Pauken und Trompeten, mit prächtigen Chören und abwechslungsreichen Solopartien. Das alles in einem Stil, der sehr reizvoll zwischen Barock und Klassik changiert.

Festtagsklänge aus Wien. Roman Walek leitete das Czech-Ensemble Baroque in den Vespere de Confessore vom Böhmen Franz Ignaz Anton Tuma. Mit dem tschechischen Komponisten Jan Novák wechseln wir die Klangfarbe. Von der Frühklassik geht es ins 20. Jahrhundert. Novák wird 1921 in Nová Rýše in Mähren geboren. Er hat ein turbulentes Leben. In Brünn geht er zur Schule und später aufs Konservatorium. Während des Zweiten Weltkriegs muss Novák in Deutschland unter den Nationalsozialisten 2 Jahre Zwangsarbeit aushalten. Nach dem Krieg kehrt er erstmal nach Brünn zurück. Aber auch dort werden unter dem kommunistischen Regime die Bedingungen für Novák immer schwieriger. 1968 verlässt er seine Heimat. Erst zieht es ihn nach Italien, schließlich wird tatsächlich Deutschland seine neue Heimat. Schon Ende der 1940er Jahre wird ein Aufenthalt in den USA für Novák besonders wichtig. Dort lernt er Aaron Copland, Bohuslav Martinů und auch die Musik von Igor Strawinsky kennen. Wie seine Vorbilder komponiert auch Novák bald in einem neoklassizistischen Stil. Er verbindet also die Klangfarben der Klassik mit einer modernen Ästhetik des 20. Jahrhunderts. Eine reizvolle Mischung. Die Flötistin Klára Nováková und der Organist Petar Rajnoha haben ein besonders schönes Beispiel für uns, den 3. Satz aus Nováks Sonata da Chiesa Nummer 2 von 1981. Er trägt den Titel Halleluja und die quirlige Flötenpartie klingt tatsächlich nach überschwänglichem Gotteslob.

Klara Nowakowa und Peter Reinohr mit dem Halleluja aus einer Sonata da Chiesa, einer Kirchensonate von Jan Nowak. Ich fühle mich hier sehr glücklich, schreibt Antonín Dvořák seinen Freunden aus dem kleinen tschechischen Ort Vysoká. In seinem Landhaus verbringt Dvořák dort mehr als 20 Jahre lang seine Sommer. Er gärtnert, baut Obst an, züchtet Tauben und er komponiert und komponiert. 1792 genießt Dvořák die Sommerfrische ganz besonders. Für den Herbst steht nämlich eine große Reise an, nach Amerika. In New York wird er die Leitung des National Conservatory of Music übernehmen. In den letzten Sommertagen vor seiner Abfahrt schreibt er noch ein prächtiges Tedeum. Schon der erste Trommelwirbel, mit dem das Stück beginnt, macht klar, Dvořák setzt hier auf dramatische Klangfülle. Aber er zaubert auch berückend innige Momente, zum Beispiel im Sopransolo Sanctus Dominus Deus Sabaoth. Über zarten Chor- und Orchesterklängen tritt die Solistin hier in einen lieblichen Dialog mit verschiedenen Solobläsern. Man kann sich gut vorstellen, dass Dvořák sich da an einem milden Sommertag vom Gesang der Vögel in seinem Garten inspirieren ließ. Knapp einen Monat nach seiner Ankunft in der neuen Welt gibt Dvořák in der Carnegie Hall sein erstes Konzert in New York mit dem Te Deum als Herzstück. Hier ist es mit Kateřina Knejšíková, Svatop Luxem, der Tschechischen Philharmonie und dem Philharmonischen Chor Prag unter Jakob Ruscha.

ein sehr wirkungsvolles Amerika-Debüt. Am 21. Oktober 1892 hat Antonín Dvořák in seinem ersten Konzert in der New Yorker Carnegie Hall unter anderem sein prächtiges Te Deum aufgeführt. In der geistlichen Musik haben wir es mit Katerina Knejšíková und Svatopluk Sem gehört. Jakub Ruša leitete die Tschechische Philharmonie und den Philharmonischen Chor Prag. Dvořák bleibt nur 3 Jahre in Amerika, dann wird die Sehnsucht nach der Heimat zu groß und er geht zurück nach Prag. Auch wir besuchen jetzt diese faszinierende Musikmetropole mit einem Kontrastprogramm. A cappella-Klängen aus dem 15. Jahrhundert. Komponiert hat sie Lupus Helling, ein flämischer Komponist, der vor allem in Brügge gelebt und gearbeitet hat. Wie seine Psalmmotette In te Domine speravi nach Prag gekommen ist, weiß man nicht. Sie ist dort jedenfalls in einem alten Manuskript erhalten geblieben.

Die Capella Mariana mit Musik aus dem alten Prag. Er darf in der geistlichen Musik nicht fehlen, Johann Sebastian Bach. Auch heute haben wir wieder eine Kantate ausgesucht, die Bach vor genau 300 Jahren komponiert hat. Für den 14. Sonntag nach Trinitatis 1726. Für diesen Sonntag im Spätsommer greift Bach auf einen Text zurück, den er, vielleicht auf Umwegen, über seinen Meininger Verwandten Johann Ludwig bekommen hat. Er beginnt mit einem Psalmzitat. Wer Dank opfert, der preiset mich, und das ist der Weg, dass ich ihm zeige das Heil Gottes. Damit ist der Kerngedanke der Kantate von Anfang an klar. Die Dankbarkeit weist den einzigen Weg zum Seelenheil. Aber es geht auch ganz unmittelbar um körperliche Gesundheit. Die Kantate bezieht sich nämlich auf eine biblische Erzählung, in der Jesus 10 an Aussatz erkrankte Menschen heilt. Nur einer dieser 10 bedankt sich dafür. Er gehört zum Volk der Samariter, das in biblischer Zeit von den Israeliten nicht besonders geachtet wurde. Und doch wird der Verachtete in der biblischen Vorlage und auch in der Kantate als besonders tugendhaft gezeigt. Im Tenorrezitativ und auch in der darauffolgenden Arie kommt das ganz deutlich zum Ausdruck. An der herausragenden Bedeutung der Dankbarkeit lässt Bach aber schon im Eingangschor keinen Zweifel. Hier schreibt er eine eindrucksvolle Fuge voller tänzerischem Esprit. Den greifen Rudolf Lutz und sein Ensemble der Bach-Stiftung St. Gallen mit hörbarer Freude auf.

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Johann Sebastian Bachs Kantate »Wer Dank opfert, der preiset mich«. Noemi Sohn-Nath, Jan Börner, Sören Richter und Daniel Perez haben sie gesungen. Rudolf Lutz leitete das Ensemble der Bach-Stiftung St. Gallen. »Wie sich ein Vater erbarmet«, eine eindringliche Choralstrophe steht am Schluss der Kantate. Sie geht zurück auf Verse aus Psalm 103. In der geistlichen Musik haben wir weitere Verse aus diesem Psalm für Sie, jetzt in einer Vertonung von Nikolaus Bruns. Er ist im 17. Jahrhundert Domorganist in Husum und damals als Virtuose weit darüber hinaus berühmt. Dass Bruns auch ein hervorragender Komponist war, das beweist sein Psalmkonzert »Der Herr hat seinen Stuhl im Himmel bereitet«.

Ein virtuoses Halleluja von Nikolaus Bruns setzt heute den Schlusspunkt in unserer geistlichen Musik. Stefan McLeod hat es gesungen, begleitet vom Ritschaka Consort. 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Die Redaktion hatte wie immer Susanne Rump. Text- und Musikauswahl kamen heute von Helga Heider-Späth und am Mikrofon war Elisabeth Verhoeven. Im Namen des gesamten Teams Ihnen einen schönen Sonntag noch.

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1: Grüß Gott, Oberleutnant Hülyos Süsen ist mein Name, 43 Jahre alt, Berufssoldatin, seit 22 Jahren bei der Bundeswehr. Ich wollte als Kind Ritter werden und der moderne Ritter ist für mich der Soldat.
2: Während andere fünfjährige Mädchen von Prinzessinnen träumen, will Hülya Süsen Heldentaten als Ritter vollbringen. Sie ist die älteste von sechs Geschwistern. 1,65 Meter groß, gebürtig aus Stade bei Hamburg, aufgewachsen in Remagen, wird Süsen zunächst Profiboxerin. Doch nachdem auch Frauen ab 2001 zum Dienst an der Waffe zugelassen werden, stehen der deutschen Muslimen mit türkisch-kurdischen Wurzeln bei den Streitkräften alle Wege offen.
1: Ich bin seit 2004 bei der Bundeswehr. Im Oktober sind es 22 Jahre genau. Und für mich ist die Bundeswehr mein Zuhause, meine Familie. Es war mein Lebenstraum. Ich wollte schon mit 4, 5 Soldatin werden. Zu einer Zeit, wo das überhaupt nicht vorgesehen war für Frauen. Ich habe mein Schulpraktikum versucht, bei der Bundeswehr zu machen. War natürlich nicht erlaubt. Damals waren Frauen nicht zugelassen.
2: Die gelernte Rettungsassistentin studiert ab 2015 parallel an der Fernuniversität Hagen Kulturwissenschaften. Schließt ein Masterstudium der Geschichte, Philosophie und Diversity Management an. Doch vor allem ist die 43-Jährige durch und durch Soldatin.
1: Ich glaube, jeder sollte grundsätzlich erst einmal, wenn er sich für den Dienst entscheidet, für den Dienst fürs Land, Nationalstolz, Patriotismus durchaus mitbringen, Liebe für das Land, das man kämpft, für das man lebt und für das man stirbt, wenn es drauf ankommt. Einen gewissen Grad an Disziplin und, sag ich mal, intrinsische Motivation, Kameradschaft, Loyalität, Haltung. Für mich ist Haltung sehr wichtig. Man muss für etwas einstehen und zwar für etwas, was über einem selbst steht, wenn man eben seinem Land dient. Und zwar für den Schutz der freiheitlich-demokratischen Grundordnung der Bundesrepublik Deutschland.
2: Im Oktober 2004 tritt sie in Hamm ihren Dienst bei der Bundeswehr an. Kritisch beäugt von ihrer kurdisch-türkischen Großfamilie. Verwandte fragen ihren Vater entsetzt, ob er noch bei Sinnen sei, seine Tochter als Frau und Muslima einem Heer von Männern auszusetzen. Der Vater, ein Sanitätsarzt, unterstützt die Berufswahl seiner ältesten Tochter und erwidert die Bedenken mit einem kurdischen Sprichwort.
1: Er hat damals gesagt, kurdischen Spruch, ein Löwe ist ein Löwe, ob Mann oder Frau. Also egal, ob er männlich oder weiblich ist. Ne? Und dann hat gesagt, meine Tochter ist ein Löwe, die macht das. Und damit wurde kein Zweifel zugelassen. Und ich durfte meinen Weg gehen, wie ich ihn auch gegangen bin. Und für mich war es unheimlich wichtig.
2: Hülya Süsen dient bei der Luftwaffe.
3: Mein Name ist Nariman Hamuti, ich bin 47 Jahre alt, komme aus Hannover, bin Kapitänleutnant bei der Bundeswehr, also Offizier der Marine und momentan am Kommando Zivil-Militärische Zusammenarbeit der Bundeswehr im schönen Nienburg an der Weser.
2: Auch Nariman Hamuti ist deutsche Muslimin. Ihre Eltern sind vor rund 60 Jahren zum Arbeiten aus Marokko gekommen. Die Soldatin ist in Deutschland geboren und wächst mit ihren 5 Geschwistern in Linden, einem Multikulti-Viertel bei Hannover, auf. Nach ihrem Realschulabschluss beginnt sie zuerst eine Ausbildung als Reiseverkehrsfachfrau, bis 2001 ein Kinoereignis ihre beruflichen Pläne durchkreuzt.
3: Ich habe einen Kinomarathon-Tag mit meiner WG gemacht damals und habe den Film Pearl Harbor gesehen. Und ich fand die Botschaften, die der Film transportiert hat, Kameradschaft, Zusammengehörigkeit, für eine Sache einstehen, für sein Land einstehen, das fand ich ganz toll. Und dann bin ich aus dem Film rausgegangen und habe gesagt, ich gehe zur Bundeswehr.
2: Ihre Familie, besonders ihr Vater, lacht sie aus, meint, dass sie es keine 3 Wochen aushalten wird, als Diva mit ihren langen, künstlichen Fingernägeln, ihrem Hang zu schicken Klamotten und Make-up.
3: Ich glaube, das war für die Bundeswehr und für mich, also gegenseitiger Kulturschock, definitiv. Ich war vorher, bevor ich zur Bundeswehr gegangen bin, war ich halt so wirklich so ein Mädchen. Ne? Also ich bin noch nicht mal ungeschminkt zur Mülltonne gegangen. Und wenn man dann bei der Bundeswehr ist, durchläuft man einen Prozess. Der erste Prozess war, ich schlafe so lange, wie ich kann. Und dann ist es mir egal, wie ich aussehe, Hauptsache sauber und gekämmt.
2: Nariman Hammouti beendet ihre Ausbildung und heuert nach bestandenem Eignungstest im Januar 2005 bei der Bundeswehr an. Die 1,78 Meter große Berufssoldatin beginnt mit 24 Jahren ihre Grundausbildung in Nienburg und ist schockiert. Sie muss Gehorsam leisten und wird angeschrien.
4: Links!
3: Um. Diesen Napoleon-Syndrom, das stimmt schon, ne? Die schreien sie dann noch lauter an als alle anderen, weil sie eine Frau sind und größer sind als die. Und diese Coolness, die ich dann am Anfang hatte, die ersten paar Tage, wo ich das noch witzig fand, weil man das so aus dem Film kennt, die war dann weg. Und ich stand um die Ecke und habe wegen Essen geweint, weil meine Essenskultur nicht respektiert hat. Und das war für mich schon schlimm.
2: Als Muslima ist die Rekrutin, wie auch Hülya Süsün, kein Schweinefleisch. Um die Nullerjahre war das jedoch noch ein Problem in der Bundeswehr. Beide erinnern sich noch gut daran.
3: Ich war die einzige Muslima damals in der Grundausbildung. Es war auch mit dem Essen sehr anstrengend. Andere sagen ja immer, ja gut, der Hunger treibt's rein, der Stolz behält's drinne. Für mich nicht. Also wenn sie dann im Gefechtsdienst unterwegs sind oder so Lunchpakete gepackt wurden und ich esse es dann nicht. Man hat mir dann auch gesagt, nimm doch den Schinken einfach runter. Ich esse es dann einfach nicht. Also einem Vegetarier oder einem Veganer würde man das nicht zumuten, aber einer Muslima oder einem Muslim schon. Und das mache ich dann nicht.
1: Heutzutage muss das keinem auffallen. Aber 2004 war das eben anders. Da haben die Moslem-Kost gebrüllt und Sie müssen sich vorstellen, eine Truppenküche mit über 200 Mann hört auf zu essen und starrt dich an. Ich bin fast in Grund und Boden versunken. Okay. Sowas hat dazu gehört, ne? Also, dass man überall auffällt, überall gesehen wird, egal was man tut. Das war als junger Mensch eine durchaus schwere Bürde. Und ich habe erst im Älterwerden gelernt, damit auch richtig umzugehen.
2: Mittlerweile hat sich auch die Bundeswehr weiterentwickelt. Heute gibt es 3 Gerichte, darunter auch ein vegetarisches und ein Fleischgericht ohne Schweinefleisch. Ob im Kosovo, bei der Hochwasserkatastrophe im Ahrtal oder in Afghanistan. Aufgeben war nie eine Option, sagt Hammouti. Seit 2018 ist die 47-Jährige auch die Vorsitzende des Vereins Deutscher Soldat e.V., einer Gründung von Offiziersanwärtern aus Migrantenfamilien. Das Ziel? Vielfalt soll als Normalität und Bereicherung wahrgenommen werden, auch in Uniform. 2019 veröffentlicht Hammouti im Rowohlt Verlag das Buch »Ich diene Deutschland«, ein Plädoyer für die Bundeswehr und warum sie sich ändern muss. Besonders in der islamischen Militärseelsorge.
5: 22 Dienstjahre, mehrere Auslandseinsätze. Ich gehe auf in meine Arbeit und bin aber, wenn das Thema Militärseelsorge kommt, ein Außenseiter. Das kann es ja nicht sein. Und jetzt braucht mir auch keiner von den Kameraden und Kameradinnen kommen, die dann sagen, ich bin Atheist und mich interessiert das alles gar nicht.
2: In 22 Dienstjahren hat die Marineoffizierin schon mehrere Auslandseinsätze absolviert. Sie ist zur See gefahren, war 2-mal in Afghanistan im Einsatz und 2021 als UN-Militärbeobachterin im Südsudan.
3: Ich habe auch etwas über 2 Jahre in Kairo gelebt und war dort im Militärattaché-Stab an der deutschen Botschaft. Also militärisch-diplomatischer Dienst habe ich auch gemacht.
2: Immer mit im Gepäck? Ihr weißes Leichentuch und eine To-Do-Liste, die sie ihren Kameraden und Kommandanten vorab für eine angemessene islamische Beerdigung im Falle ihres Todes in die Hand drückt.
3: Bevor Sie in diesen Einsatz gehen, gehen Sie zum Fotografen und dort wird ein Foto von Ihnen gemacht, was dann im Ernstfall erstmal dem Kommandeur, der dann zu Hause ist, vorgelegt wird, damit er weiß, oh, okay, das ist die, ne? Was dann auch vor Ihrem Sarg hergetragen wird, wenn Sie dann diese militärischen Ehren bekommen, weil Sie dann in Ausübung Ihres Dienstes gefallen sind. Und dann habe ich gedacht, ja, ich will aber nicht in Uniform gesteckt werden und ich will auch nicht dieses und jenes haben. Ich möchte schon ganz gerne auch so behandelt werden, wie es mein Glauben auch vorgibt.
2: Nariman Hammouti setzt sich hin und schreibt vor ihrem ersten Afghanistan-Einsatz eine Art Bedienungsanleitung, wo die richtigen Gebete, sprich Koran suchen, für die rituelle Waschung und später Beerdigung zu finden sind und packt es auf einen USB-Stick. Verschlossen in einem Umschlag.
3: Und habe einen Umschlag meinem Kommandeur in Deutschland gegeben und einen Umschlag meinem Chef im Einsatz. Und da drin stand auch beschrieben, wo er dieses Leichentuch dann in meinem persönlichen Gepäck dann findet.
2: Dass sie selbst für ihr Leichentuch sorgen muss und die Bundeswehr immer noch keine Leichentücher für muslimische Soldaten bereitstellt, erzählt die Berufssoldatin 2020 auch in einem Interview der Süddeutschen Zeitung. Bevor sie sich 2021 für ihren Einsatz im Südsudan vorbereitet, ruft sie der Chef des Stabes zu sich. Er hat das Interview gelesen.
3: Ich weiß, dass ich jetzt von Ihnen auch so eine Bedienungsanleitung bekomme in einem verschlossenen Umschlag, aber das Leichentuch besorge ich Ihnen. Dann habe ich das auf einer sogenannten Materialausgabeliste von unserem Logistikoffizier, der das extern beschafft hat, dann bekommen gegen eine Unterschrift. Das mussten sie sich dann wieder zurückgeben, als ich wieder zurückgekommen bin. Aber ich war ganz froh, dass ich es dann zurückgeben konnte.
2: In Deutschland dienen in der Bundeswehr rund 186.000 Soldatinnen und Soldaten an rund 275 Standorten. Derzeit gibt es etwas mehr als 100 evangelische und rund 80 katholische Militärgeistliche. Die Seelsorge wird vom Staat finanziert und organisiert. Die Kirchen- und Religionsgemeinschaften sind für die Inhalte verantwortlich und stellen auch die Seelsorger. Im Einsatz tragen die Geistlichen militärische Schutzkleidung, mit einem religiösen Symbol wie dem Kreuz statt eines Dienstgradabzeichens. Völkerrechtlich gelten sie als Zivilisten. Seit 2021 gibt es auch eine Militärbundesrabbiner in Berlin und eine Handvoll Militärrabbiner. Hülya Süsen von der Luftwaffe ist froh, dass es nun auch eine Seelsorge für ihre rund 300 jüdischen Kameradinnen und Kameraden gibt. Das wünscht sie sich auch für muslimische Rekruten. Sie war von 2015 bis 2019 bei der zentralen Ansprechstelle für Soldatinnen und Soldaten anderer Glaubensrichtungen am Zentrum Innere Führung eingesetzt und hat tagtäglich den Bedarf an muslimischen Seelsorgern erfahren.
1: Als wir gegründet wurden, das war 2015, habe ich über 100 Anrufe gekriegt von muslimischen Soldaten, die sich bedankt haben, dass es uns gibt. Die gesagt haben, hey, hör mal, ich bin selber nicht sehr religiös, eher säkular, aber jetzt weiß ich, wenn ich falle, sollte mir was im Einsatz passieren, geht ein Imam zu meinen Eltern. Und das ist wichtig, jemand, der mit ihnen trauern, mit ihnen beten kann. Das hat denen sehr, sehr viel bedeutet. Das hat sie beruhigt. Die haben gesagt, jetzt kann ich beruhigt in den Einsatz gehen. Und das will schon was heißen. Und allein deswegen ist das wichtig. Seit 2020 gibt es die auch gar nicht mehr. Sie wurde umgewandelt in die zentrale Ansprechstelle für den Umgang mit Vielfalt in der Bundeswehr. Und ich werde heute noch deswegen angefragt, weil den Menschen ein Ansprechpartner fehlt.
2: Die 43-Jährige selbst besucht auch gelegentlich im Einsatz christliche Gottesdienste, die angeboten werden. Überhaupt sei die Militärseelsorge in den Kasernen und besonders bei Auslandseinsätzen eine wichtige Anlaufstelle, erklärt Oberleutnant Süsen. Sie befürwortet einen muslimischen Seelsorger auch als ein Zeichen von Anerkennung und Respekt.
1: Wenn sich die Frage stellt, warum brauchen wir einen Imam, warum ist Militärseelsorge so wichtig? Also nicht nur einen Imam, sondern ich bin so froh, dass wir heutzutage auch einen Rabbiner haben in der Bundeswehr, dass wir unsere Pfarrer und Priester haben, weil es wichtig ist, dem Opfer gerecht zu werden, den diese Soldatinnen und Soldaten bereit sind, für dieses Land zu geben. Ja? Also wenn man mit seinem Leben für etwas einsteht, dann ist es das Mindestmaß, was wir als Nation, als Gesellschaft und eben auch als Bundeswehr zu tun haben, dafür zu sorgen, dass diese Menschen aufgefangen werden, ja, auch seelsorgerisch aufgefangen werden, wenn sie es brauchen. Und dass, wenn es zum Schlimmsten kommt, wenn diese Menschen fallen für unser Land, für unsere Gesellschaft, ja, dass wir dann auch dafür sorgen, dass die Familie adäquat aufgefangen wird.
4: Mein Name ist Bülent Uçar, ich bin 49 Jahre alt, bin Professor an der Universität Osnabrück und geschäftsführender Direktor des dortigen Instituts für Islamische Theologie.
2: Der Islamwissenschaftler Bülent Uçar bemüht sich seit Jahren für eine muslimische Seelsorge in den Streitkräften.
4: Da sehe ich einen großen Nachholbedarf. Im Grunde genommen braucht man ein Angebot, das gleichberechtigt ist, das auf Augenhöhe steht und vom Geist der Partizipation getragen wird. Momentan hat man eher den Eindruck, das Ministerium möchte zeigen, dass es da was tut. Aber viele haben den Eindruck, dass die muslimischen Soldatinnen und Soldaten hier stiefmütterlich behandelt werden.
2: Seit Anfang des Jahres läuft ein Pilotprojekt für eine islamische Seelsorge bei der Bundeswehr.
4: Die seelsorgerische Betreuung der muslimischen, ganz im Allgemeinen der Soldatinnen und Soldaten, ist ein verfassungsrechtlich verbrieftes Recht. Und so gab es seit Jahrzehnten, im Grunde genommen seit Gründung der Bundeswehr, ein Angebot für katholische und evangelische Soldatinnen und Soldaten. Die jüdischen Soldatinnen und Soldaten haben jetzt seit einigen Jahren auch ein entsprechendes Angebot. Einzig die große Gruppe der muslimischen Soldatinnen und Soldaten fehlte bislang und jetzt hat man nur nachgezogen und man möchte hier jetzt auch ein Angebot schaffen.
2: Wie viele muslimische Soldatinnen und Soldaten in der Bundeswehr dienen, ist nicht bekannt, weil die Angaben freiwillig sind. Offizielle Schätzungen gehen von etwa 3000 Muslimen in der Truppe aus. Andere Schätzungen gehen im Jahr 2026 von rund 7000 muslimischen Soldaten aus.
6: Mein Name ist Thorsten Weber, ich bin Oberst im Generalstab und bin derzeit der Referatsleiter für innere Führung und Militärseelsorge im Bundesministerium der Verteidigung.
2: Thorsten Weber verantwortet das Projekt für eine muslimische Militärseelsorge. Die Stellenausschreibung ist im April 2026 online gegangen.
3: Als ich das gehört habe, dass jetzt endlich ein Pilotprojekt startet, dass man sagt, man schaut jetzt bei einem Anteil von 5000 muslimischen Soldaten und Soldatinnen, dass wir jetzt auch endlich mal eine islamische Militärseelsorge integrieren in die Streitkräfte, war ich erstmal erfreut und dann skeptisch. Wieso ist das ein Pilotprojekt, habe ich gedacht, und wo ist der Haken?
2: Der Haken ist, meint Berufssoldatin Nariman Hamouti, dass die Ausschreibung online erstmal nirgends zu finden war.
5: Also ich habe sie nicht gefunden und ich habe den Verdacht, das ist aber auch nur ein Verdacht, dass dann absichtlich so unattraktiv gemacht werden, damit sich dafür keiner findet.
2: Der zweite Haken ist, dass es sich um einen Dienstleistungsvertrag handelt. Das heißt, der Militärimam wird nach Bedarf und nur stundenweise hinzugezogen und entsprechend honoriert. Islamwissenschaftler Bülent Uca kritisiert zudem:
4: Vor allem im Vergleich zu den anderen seelsorgerischen Angeboten im katholischen, im evangelischen, im jüdischen Bereich. Und praktisch würde das ja heißen, dass man hier prekäre Arbeitsverhältnisse schafft, also Personen einstellt, die sollen ja mit einem Honorarsatz von 25 Euro brutto eingestellt werden. Jetzt muss man sich vorstellen, diese 25 Euro muss man auch versteuern. Dann bewegt man sich irgendwo im Mindestlohnbereich. Also ich finde, das ist schon eine gewisse Frechheit im Umgang mit den muslimischen Seelsorgerinnen und Seelsorgern. In dieser Konstellation wird man kaum qualitativ hochwertige Personen finden können.
2: Thorsten Weber sieht auch die Notwendigkeit eines muslimischen Seelsorgers in der Bundeswehr, spricht aber von den Schwierigkeiten.
6: Wir sind dabei anders vorgegangen als bei den anderen Seelsorgen, weil wir eben bei den Muslimen eine besondere Situation haben. Ich habe in Deutschland eben keinen alleinigen Ansprechpartner bei den Religionsgemeinschaften der Muslime und so mussten wir neue Wege beschreiten, weil es war uns wichtig, eben auch Seelsorge für unsere muslimischen Soldatinnen und Soldaten zu etablieren. Und wir haben ein Pilotprojekt initiiert, das eben jetzt auf Dienstleistungsbasis fundiert ist.
2: Die ersten Vorstellungsgespräche sollen demnächst starten. Auch der Islamwissenschaftler Bülent Uca ist sich über die fehlenden Strukturen und Hürden in den islamischen Verbänden im Klaren, die einer Einigung bisher im Weg standen. Dennoch.
4: Natürlich, wir haben Probleme mit den muslimischen Verbänden. Das kann man auch nicht kleinreden. Das ist bekannt. Der ein oder andere steht unter direkter Fernsteuerung aus dem Ausland. Der andere steht unter einem gewissen Extremismusverdacht. Wiederum andere sind sehr verschlossen und haben kaum Interesse an einer Arbeit mit nationalen Institutionen, es sei denn, es geht genuin um ihren eigenen Kernbereich. Aber das darf man auch nicht kleinreden. Diese Probleme auf der Verbandsseite sind existent und real. Aber dennoch kann man hier deutlich mehr schaffen, als das, was bislang durch die Bundeswehr angeboten wird.
2: In Nachbarländern funktioniere eine islamische Militärseelsorge schließlich auch, so der Islamwissenschaftler.
4: Wenn man sich mal im Ausland umsieht, also selbst im laizistischen, im streng laizistisch geprägten Frankreich, sind die uns bei dieser Frage Meilen voraus. Also dort gibt es schon seit Jahrzehnten ein Angebot im Bereich der Seelsorge für muslimische Soldatinnen und Soldaten, obwohl sie staatsrechtlich sehr, sehr strenge Vorgaben haben in Bezug auf Trennung von Staat und Religion. Und in der Schweiz, in Österreich, in Holland etc. sind diese Länder alle uns voraus bei dieser Frage.
2: Natürlich gibt es auch Truppenpsychologen, Ärzte und Sozialarbeiterinnen. Aber in Extremsituationen und bei familiären Problemen braucht es manchmal einen unabhängigen Zuhörer, der einer besonderen Verschwiegenheit unterliegt und nicht in die Hierarchie der Bundeswehr eingebunden ist, erklärt Hülya Süsen. 2011 diente sie als Sanitätsfeldwebel im Kosovo und hat aus nächster Nähe Angriffe durch Beschüsse erlebt. In einem solchen Ernstfall und im Gefecht sei die Militärseelsorge ein Anker und Anlaufpunkt für die Truppe.
1: Und gerade in so Situationen, wo du mit Gefahr für Leib und Leben rechnen musst, wo du fern von der Heimat, fern von der Familie bist, da braucht es so etwas. Und ich glaube, jeder von uns hatte mal so eine Situation, wo er gesagt hat, ey, da wäre jemand, weil so ein Seelsorger ist halt auch jemand, mit dem du unabhängig von allem reden kannst. Weg vom Dienstgrad, weg von dieser gesamten hierarchischen Struktur, weg von den Ängsten, dass ich jetzt eine Fehlerziffer in meinen Gesundheitsakte kriege, also dass das für mich medizinisch, karrieretechnische Folgen hat. Einfach nur mit jemandem reden, der das auch kann, der die Empathie hat, das Wissen hat, einen da aufzufangen. Ich glaube, das Bedürfnis kennt ein jeder von uns und gerade in den Einsätzen.
2: Die 43-Jährige ist schon viel rumgekommen. Sie war beim Competence Center for Surface-Based Air and Missile Defense in Ramstein stationiert. Das deutsch-niederländische Kompetenzzentrum dient der Verbesserung der Luft- und Raketenabwehr. Heutzutage wichtiger denn je. Hülya Süsen spricht neben Deutsch, Türkisch und Englisch auch Französisch und ihre Muttersprache Kurdisch. Das hat ihr bei ihrem Einsatz in Nordirak 2023/24 sehr geholfen. Gerade in Krisensituationen sei es entscheidend, Ruhe zu bewahren und präzise Informationen weiterzugeben, sagt die Berufssoldatin. Ihre kurdischen und türkischen Wurzeln halfen ihr beim Irak-Einsatz, Nachrichten mehrsprachig zu lesen und auszuwerten.
1: Kurdistan war wirklich besonders. Das hätte ich nie gedacht, dass mich das so abholt. Also ich habe immer gedacht, türkische Kurden sind mehr wie Türken, irakische Kurden sind mehr wie Araber oder Irakis, persische Kurden mehr wie Iraner, syrische Kurden mehr wie Syrer. Ich habe aber festgestellt, Kurden sind Kurden. Also so doof das klingt, aber da scheint schon durchaus eine gemeinsame Kultur, selbst bei sprachlich-dialektbedingten Unterschieden, gemeinsame Redewendungen da zu sein, die viel tiefer ist, als ich vermutet habe tatsächlich. Ne? In dem Sinne war das interessant und auch, wie das Ganze auf mich gewirkt hat. Also Erbil hatte ganz viel von der Heimatstadt meiner Eltern, von Urfa, Şanlıurfa in der Türkei. Das hat mich berührt.
2: Hülya Süsens Vision ist ein Deutschland des Miteinanders, in dem gemeinsame Werte schwerer wiegen als sichtbare Unterschiede. Eine Nation, in der derjenige als Deutscher gilt, der sich als solcher fühlt und wahrgenommen werden will. Wo Einsatz und Leistungsbereitschaft einen höheren Stellenwert haben als die Abstammung. Wo Vielfalt als Normalität und Chance angesehen wird, unabhängig von ihrer Herkunft. Deswegen ist auch eine islamische Militärseelsorge so wichtig, sagt Süsen.
1: Die größte nicht-christliche Minderheit in den deutschen Streitkräften sind tatsächlich Muslime. Man muss einfach dem gerecht werden, dass der Islam auch zu Deutschland gehört eben und eben auch zur Bundeswehr. Wir sind ein Querschnitt der deutschen Gesellschaft und sind eben auch genauso bunt wie die deutsche Gesellschaft.
2: Mit einer Migrationsgeschichte Soldatin der deutschen Bundeswehr zu sein, sein Leben für Deutschland zu riskieren, mehr Integration geht nicht, findet die muslimische Soldatin. Vor dem Hintergrund der aktuellen sicherheitspolitischen Lage an der NATO-Ostflanke in Litauen und den damit verbundenen Herausforderungen für die Bundeswehr, sei es Zeit, endlich auch eine islamische Militärseelsorge auf den Weg zu bringen, findet auch Nariman Hamuti. Vor einem Jahr ist ihr Vater verstorben. Da hätte sie geistlichen Beistand gebraucht.
3: Der Situation hätte ich gerne jemanden gehabt, der mich berät, dem ich alles erzählen kann, der mir einen seelischen und religiösen Beistand gegeben hätte, dass ich gewusst hätte, was mache ich jetzt und nicht nur funktioniere in der Situation. Aber den bekomme ich leider nicht, weil ich immer nicht weiß, ob das, mit wem ich mich dann unterhalte, ob das jetzt sicherheitsrelevant ist für die Streitkräfte. Und das stört mich tierisch.
2: Dabei habe sich schon einiges in der Bundeswehr getan, sagt Marineoffizierin Hamuti. Beispielsweise werden Gebetszeiten respektiert. Urlaub bei Ramadan und Opferfest, Grillabende in der Kaserne mit einem Extragrill ohne Schweinefleisch erleichtern den Alltag muslimischer Soldaten. Die Zahl der aktiven Soldatinnen und Soldaten in der Bundeswehr soll von derzeit rund 185.000 auf 260.000 wachsen. Die Anzahl der Seelsorger insgesamt hingegen stagniert. Allein in der evangelischen Militärseelsorge fehlen knapp 45 Geistliche. Der gesamte Bedarf dürfte steigen, sagt Hülya Süsen. Besonders bei Auslandseinsätzen erfährt die Militärseelsorge große Wertschätzung für ihre Betreuung und Beratung.
1: Sie werden nirgendwo in ihrem Leben vollere Kirchen sehen als im Einsatz. Das ist so. Also ein Einsatz, da bin ich auch ab und an bei der Messe mit dabei. Ja? Und ich bin nicht christlich, weil das ein Miteinander ist, weil das ein Zusammenkommen und Besinnen ist. Ich sage ja, Seelsorge, Militärseelsorge allgemein ist wichtig.
2: Nun soll auch für muslimische Bundeswehrsoldaten und deren Angehörige in Zukunft vorerst probeweise ein muslimischer Seelsorger engagiert werden. Thorsten Weber, Referatsleiter für innere Führung und Militärseelsorge im Bundesverteidigungsministerium.
6: Wir sind mittendrin und sind guter Dinge, dass wir eben bis Ende des Jahres eben das seelsorgische Angebot für unsere muslimischen Soldatinnen und Soldaten etablieren können.
2: Bülent Uca, geschäftsführender Direktor des Instituts für islamische Theologie an der Universität Osnabrück, begrüßt die Entwicklung. Doch sieht noch Handlungsbedarf.
4: Also ich denke, dass das Vorgehen des Bundesverteidigungsministeriums bei aller Kritik zumindest jetzt einen ersten Einstieg ermöglicht in den Bereich der Seelsorge für muslimische Soldatinnen und Soldaten. Und dieser Weg sollte jedoch konsequent weitergeführt werden, und zwar mit der Zielsetzung auf strukturelle, inhaltliche und personelle Gleichstellung im Vergleich etwa zur katholischen, evangelischen und jüdischen Seelsorge. Wenn man das in dieser Form mittelfristig umsetzt und das nicht auf die lange Bank schiebt, dann könnte daraus eine Erfolgsstory entstehen. In Gleichschritt! Halt!
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1: Es ist 9 Uhr. 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
2: Die Nachrichten mit Anja Gavlik. Guten Morgen. Die Menschen in Sachsen-Anhalt wählen heute einen neuen Landtag. Die Aufmerksamkeit richtet sich vor allem auf die AfD. Die gilt in Sachsen-Anhalt zwar als gesichert rechtsextrem, sie steht in den Umfragen aber weit vorne. Je nachdem, wie gut sie heute abschneidet, könnte sie demnächst ihren ersten Ministerpräsidenten stellen. Jochen Müller berichtet.
3: Ulrich Siegmund, der Spitzenkandidat, der hat die absolute Mehrheit hier zum Wahlziel erklärt. Der will alleine regieren. Ministerpräsident Sven Schulze, das ist der Spitzenkandidat der CDU, der möchte das natürlich um jeden Preis verhindern. Allerdings fehlen ihm einfach die nötigen Prozentpunkte in den Umfragen. Er würde eine Regierungsmehrheit, wenn überhaupt, wohl nur mit Hilfe der anderen Parteien zusammenbekommen. Und er würde dazu vermutlich sogar die Unterstützung der Linkspartei brauchen. Und das könnte für die CDU sowas wie eine innere Zerreißprobe werden.
2: In Berlin beschäftigt der Hackerangriff auf die Verwaltung immer mehr Menschen. Eine eigene Koordinierungsstelle soll jetzt alle informieren, deren Daten im Darknet stehen. Und bei den Ermittlungen bekommt Berlin Unterstützung. Christina Wilkes, von wem denn?
4: Das Bundesamt für IT-Sicherheit, das Bundeskriminalamt und der Verfassungsschutz, sie alle untersuchen den Hackerangriff jetzt mit. Das macht deutlich, wie groß der Fall ist. Mehr als 1,4 Millionen Dateien sind im Darknet zu sehen. Persönliches von Berliner Bürgern, von Unternehmen und von der Stadt selbst. Auch sensible Daten, sagt IT-Experte Manuel Attuk.
5: Man hat Baupläne von Justizvollzugsanstalten. Man hat sogar die kritischen Infrastrukturen in Berlin auf einer Liste veröffentlicht. Also Terroristen werden sich freuen.
4: Die Gruppe, die hinter dem Angriff steckt, ist schon bekannt. Berlin sollte gut 2 Millionen Euro zahlen. Und weil das nicht passierte, sind die geklauten Daten seit Freitag im Darknet.
2: Zum ersten Mal hat eine Rakete von Europa aus die Erdumlaufbahn erreicht. Gebaut wurde sie von einem Start-up aus Bayern. Gestern Abend ist die Rakete dann von einem Weltraumbahnhof in Norwegen aus gestartet. Sie hat 5 kleine Satelliten an Bord. Ronald Lessig berichtet.
6: Beim ersten Startversuch im Frühjahr vergangenen Jahres war der Flugkörper nach 30 Sekunden ins Meer gestürzt. Bundesforschungsministerin Baer erklärte, dass eine deutsche Trägerrakete nun den Erdorbit erreicht habe, sei ein Meilenstein. Bundeskanzler Merz sprach vom Beginn einer neuen Ära. Eine europäische Trägerrakete gilt als ein Schritt zu weniger Abhängigkeit von US-Anbietern wie SpaceX.
2: Und das sind heute noch weitere Themen. In Kiew gibt es heute wieder Gespräche zu einem möglichen Frieden in der Ukraine. Die US-Gesandten Witkoff und Kushner sind zu Gast. Gestern haben sie schon mit Russland gesprochen. Der FC Schalke hat gegen Bayern einen Punkt geholt. Gegen den Meister gab es ein 0:0. Hunderte Bayern-Fans konnten nicht ins Stadion. Sie wurden wegen einer Schlägerei von der Polizei festgehalten. Die deutschen Basketballerinnen haben bei der Heim-WM den ersten Sieg gefeiert. Gegen Japan gab es ein 74:58. In Griechenland gab es einen Unfall bei einer Flugshow. Ein Kampfjet ist abgestürzt. Die beiden Piloten kamen ums Leben. Tennisprofi Alexander Zverev steht bei den US Open im Achtelfinale. Dafür brauchte er diesmal nur 3 Sätze. Bei den ersten beiden Spielen in New York waren es jeweils 5. Tim Brockmeier, WDR Sport.
7: Es geht also auch schneller und deutlicher. Anders als bei den Marathon-Matches in den ersten beiden Runden ist Alexander Zverev durch sein Drittrundenmatch gegen den Chilenen Tabilo verhältnismäßig fix gekommen. Zverev spielte nicht die Sterne vom Himmel, aber doch deutlich stabiler beim Aufschlag und der Vorhand als noch bisher bei den US Open. Eine Leistungssteigerung war deutlich erkennbar.
2: Das war WDR aktuell. Das Wetter in Nordrhein-Westfalen: sonnig heute mit wenigen Wolken bei 21 Grad in Minden. In Bocholt werden es 22 und in Düren 24. Morgen wechseln sich Sonne und Wolken ab. Einzelne Schauer sind nicht ganz ausgeschlossen. Meistens bleibt es aber trocken bei 23 bis 31 Grad. Die Zeit 9.04 Uhr.
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8: Es gibt ja manchmal so besondere Momente, wo Musik einen ganz besonders stark berührt. Und oft ist das ja nicht unbedingt dann, wenn man sich bewusst hinsetzt und sagt, so, jetzt lege ich mal wieder die und die CD in den Player, sondern das sind Situationen, wo einen die Musik völlig unvorbereitet trifft, plötzlich aus dem Nichts heraus. Man hört Autoradio und dann muss man plötzlich rechts ranfahren, weil da eine Musik läuft, die ist so schön, dass man sich kaum auf den Verkehr konzentrieren kann. Oder man geht in einen Klavierladen und dann sitzt da schon jemand an einem der Klaviere und spielt ein paar Takte Mendelssohn und die gehen einem dann den Rest des Tages und überhaupt die ganze Zeit nicht mehr aus dem Kopf. Solche Geschichten haben wir heute unter anderem hier in den Lieblingsstücken dabei, aber natürlich auch Musik, die ohne diesen besonderen Moment auskommt. Johann Sebastian Bach zum Beispiel, Bach geht immer, finde ich. Hier kommt Orgelmusik von ihm, Präludium und Fuge G-Dur, gespielt von Simon Preston. Genau das Richtige, um diesen Sonntag zu starten. Ich bin Christian Möller, schön, dass Sie dabei sind.

prachtvolle und virtuose Orgelmusik vom ganz jungen Johann Sebastian Bach, sein Präludium und Fuge in G-Dur, Bachwerkeverzeichnis 550. Und gespielt hat es hier ein Musiker, der hat sich nicht damit begnügt, einfach unsichtbar auf der Orgelempore seinen Dienst zu tun. Simon Preston war ab den 60er Jahren der neue Star der Orgel mit einem ganz anderen Image als seine Kollegen, charismatisch, gut aussehend und spektakulär virtuos. Ihm sind die Fans regelrecht nachgereist. Orgel-Groupies hat man die damals wohl auch genannt. Die Lieblingsstücke auf WDR3 hören Sie, und jetzt wird's Zeit für unser Musikrätsel. Wir haben wieder mal ein klassisches Stück auseinandergenommen und anders wieder zusammengeschraubt. Welches? Ich gebe Ihnen nur einen Hinweis. Heute wird's das Gegenteil von kompliziert.

Welches Musikstück haben wir hier verrätselt? Wenn Sie es wissen oder eine Ahnung haben, dann machen Sie doch mit bei unserem Musikrätsel. 0221 für Köln, 56789 und dreimal die 3. Das ist die Nummer, unter der Sie uns erreichen können. 0221 56789 333. Sie können uns auch über den Messenger in der WDR3-App schreiben oder per Mail an wdr3lieblingsstücke@wdr.de. Lieblingsstücke da mit UE, also lieblingsstuecke@wdr.de. wdr3lieblingsstuecke@wdr.de. Bitte neben der richtigen Lösung auch eine Telefonnummer dazu schreiben, unter der wir Sie heute Vormittag erreichen können. Und dann, ja, dann sprechen wir vielleicht nachher in der Sendung hier live miteinander und Sie haben die Chance auf eine unserer beliebten Granny Smith grünen WDR3-Tassen. WDR3 hören Sie am Sonntagvormittag, die Lieblingsstücke. Und wenn ich Ihnen jetzt sage, dass unser erster Wunsch ein Violinkonzert von Felix Mendelssohn ist, dann denken Sie, wenn es Ihnen wie mir geht zumindest, sofort, ach wie schön, das Konzert in E-Moll. Und dann haben Sie bestimmt auch schon bestimmte Melodien im Kopf. Aber genau um dieses berühmte Konzert von Mendelssohn geht es jetzt ausnahmsweise nicht. Unsere Hörerin Roscha Nienhaus aus Havixbeck, die hat sich den kleinen Bruder dieses Mendelssohn-Konzerts gewünscht, wobei man eigentlich sagen müsste, der große Bruder. Das Violinkonzert in D-Moll, viele, viele Jahre vor dem berühmten Violinkonzert von Mendelssohn entstanden. Er schreibt es 1822, da ist er gerade mal 13 und man merkt, an welchen Komponisten er sich da orientiert, nämlich Johann Sebastian und Karl Philipp Emanuel Bach. Nicht die schlechtesten Vorbilder, würde ich mal sagen. Aber vermutlich eben nicht das, was man später im 19. Jahrhundert von Mendelssohn hören will. Und deshalb ist dieses Konzert lange völlig aus dem Repertoire verschwunden und erst im 20. Jahrhundert wiederentdeckt worden. Schade, aber jetzt haben wir es ja. Wir hören es mit Alina Ibragimova als Solistin. Wladimir Jurowski leitet das Orchestra of the Age of Enlightenment.

0: Das Violinkonzert in D-Moll von Felix Mendelssohn Bartholdy. Alina Ibragimova war die Solistin. Wladimir Jurowski hat das Orchestra of the Age of Enlightenment dirigiert. Ein Wunsch war das von Roscher Nienhaus für die Lieblingsstücke auf WDR 3. Und unser Hörer Matthias Wahrlich aus Detmold, der ist neulich mal mit dem Auto unterwegs gewesen. Ein bisschen gestresst ist er, schreibt er uns, macht das Radio an, WDR 3, wie immer, und da hört er eine Sendung, die klingt nicht so ganz nach dem normalen Programm um diese Zeit. Das Klassikforum läuft, das passt, aber es ist eine Wiederholung aus den 90ern. Wir haben in diesem Sommer ein paar schöne Sendungen aus unserem Archiv geholt, weil das Klassikforum ja dieses Jahr 40 Jahre alt wird. Und in diesem Fall ist es eine Sendung mit dem niederrheinischen Kabarettisten Hans-Dieter Hüsch. Und in dem Moment, als Herr Wahrlich einschaltet, spricht Hüsch gerade über Franz Schubert, über das Impromptu in Gestur. Kein ganz unbekanntes Stück, sagt Herr Wahrlich, aber in dieser Situation hat es ihn einfach ganz besonders berührt. Und er macht das, was er sonst eigentlich nicht macht. Er fährt rechts ran, macht den Motor aus und hört einfach nur zu. Diese Musik, diese historische Aufnahme und offenbar auch die Worte von Hans-Dieter Hüsch haben ihn in diesem Moment regelrecht umgehauen, so schreibt er uns das. Ein paar Tränen sind dann wohl auch geflossen, hat ja keiner gesehen. Hier nochmal jetzt diese berührende Kombination auf Wunsch von Matthias Wahrlich aus Detmold. Franz Schubert in einer historischen Aufnahme von 1950 mit Arthur Schnabel und Hans-Dieter Hüsch bei WDR 3.
1: Einen wunderschönen guten Morgen, meine Damen und Herren. Herzlich willkommen. Heute habe ich die Ehre, Ihnen, salopp gesagt, jede Menge E-Musik zu präsentieren, wobei ich gleich sagen muss, dass es keine The Best-of-Sendung sein wird oder Hüschs Lieblingsmusiken. Ja, vielleicht, dass das Klavier, mein Lieblingsinstrument, ein bisschen, ein kleines klassisches Fädchen hergibt. Aber auf unserem Forum oder in diesem Forum läuft eine Mixtur ab. Einfach von der Art, von der Kunst, die alles überlebt. Auch in den kommenden Jahrhunderten, möchte ich meinen, trotz Computer, Internet und Klonen, wird diese Musik zu hören sein. Und wie Sie ja vielleicht schon mal gehört haben, ich weiß es nicht genau, meine Damen und Herren, liebe Freunde und Freundinnen, ich hatte einen Onkel, einen Lieblingsonkel. Jeder hat so, nicht, seine Lieblingstante, seinen Lieblingsonkel. Der war eigentlich Schneider hauptsächlich und aber Dirigent auch. Also Chöre, Männerchöre, gemischte Chöre, Kirchenchöre, Knappenchöre, Bergwerkschöre. Und er wurde später im Sarg verwechselt. Das ist aber eine andere Geschichte, ja. Aber er war ein ganz großer Schubert-Verehrer. Er war, das kann ich ruhig sagen, heute Schubert-süchtig, gründete mit Freunden ein Schubert-Quartett und ist dann von einem Wettstreit zum anderen immer gereist. Alles Romantiker, wunderbar. Und in diesen familiären Kreisen bin ich wirklich groß geworden. Habe immer so ein Bröcklein Musik mitbekommen und habe auch natürlich Schubert-Klavierstunde Schubert gespielt. Nicht so gut natürlich, denn ich habe ja nicht so viel geübt. Hören wir nun das Gegenteil vom nicht viel üben. Hören wir nun das berühmte Impromptu in Gestur. Eine historische Aufnahme, kann man sagen, mit dem großen Arthur Schnabel.

verrauschtes, weil das eine Aufnahme von 1950 ist, eine historische Aufnahme. Arthur Schnabel hat Schuberts Impromptu in Gestur, Deutsch Verzeichnis 899, gespielt. Matthias Warlich hat sich diese Aufnahme von den Lieblingsstücken gewünscht, nachdem er sie neulich bei WDR 3 gehört hat, in einem historischen Klassikforum aus dem WDR 3 Archiv von 1997, moderiert von Hans-Dieter Hüsch. Und falls Hüschs Stimme bei Ihnen eben den Gedanken ausgelöst hat, den müsste man auch mal wieder hören, dann können Sie das. Wir haben nämlich das Klassikforum mit Hüsch nochmal bei uns zum Nachhören ins Netz gestellt auf wdr3.de. Sie hören die Lieblingsstücke und unser nächster Musikwunsch, der hängt an einem Konzerterlebnis, das liegt schon ziemlich lange zurück. Die Nacht der Primadonnen im Dortmunder Opernhaus in den 90er Jahren. Unser Hörer Frank Fröhlich erinnert sich noch ganz lebhaft daran. Die Bühne ist dunkel, dekoriert von griechischen Säulen und dann kommt Montserrat Caballé, die große spanische Operndiva, die allerdings gar nichts besonders Großes singt, sondern eine kleine Arie, lange Antonio Vivaldi zugeschrieben. Heute gilt Geminiano Giacomelli als der Komponist. Sposa son disprezzata heißt das Stück und Herr Fröhlich erinnert sich vor allem an das Pianissimo von Montserrat Caballé. Das hat bis in den obersten Rang getragen. Und für ihn ist das ein unvergesslicher Moment geblieben bis heute. Er hat genau nach dieser Musik ziemlich lange gesucht. Wir haben jetzt eine Live-Aufnahme gefunden von 1981, also nicht von der Nacht der Primadonnen im Dortmunder Opernhaus, sondern von den Ludwigsburger Schlossfestspielen. Montserrat Caballé am Klavier, Vincenzo Scalera, Sposa son disprezzata.

Montserrat Caballé mit Sposa son disprezzata von Geminiano Giacomelli. Vincenzo Scalera war am Klavier und das war eine Live-Aufnahme von den Ludwigsburger Schlossfestspielen von 1981. Ein Wunsch von unserem Hörer Frank Fröhlich für die Lieblingsstücke auf WDR 3. Man kann sich ja unter Klassikfans lange streiten über die richtige, die gültige, die beste Interpretation eines Stücks und manchmal, vor allem bei Barockmusik, fängt die Diskussion nicht erst bei der Art zu spielen an, sondern schon beim Instrument. Klaviermusik von Johann Sebastian Bach zum Beispiel, da gibt es die einen, die sagen, das muss auf dem Cembalo gespielt werden, weil das ist ja das Instrument, das Bach zur Verfügung hatte und für das er komponiert hat. Und dann wieder gibt es andere, die sagen, ja, kann schon sein, aber wenn Bach einen modernen Flügel gehabt hätte, wenn er den gekannt hätte, hätte er sich dann nicht für dieses Instrument mit all seinen klanglichen Möglichkeiten entschieden? Tja, Sabine Lison aus Bochum, die gehört eindeutig zur zweiten Fraktion. Sie hat Bachs Toccata C-Moll Bachwerkeverzeichnis 911 erst vor kurzem entdeckt, schreibt sie uns und sagt, Glenn Gould macht mit den Möglichkeiten des modernen Flügels die vielen Stimmen auf geniale Weise hörbar. Die Struktur bleibt immer klar und trotzdem wirkt das Ganze improvisatorisch und gefühlvoll. Mit Cembalo, sagt Frau Lison ganz offen, gefällt ihr dieses Stück nicht so gut. Also heute dann eben moderner Flügel, Glenn Gould, aufgenommen 1979, Bachs Toccata in C-Moll, Bachwerke, Verzeichnis 911 in den Lieblingsstücken auf WDR 3.

Johann Sebastian Bach, die Toccata C-Moll, Bachwerkeverzeichnis 911, gespielt von Glenn Gould. Sabine Lison aus Bochum hat sich diese Aufnahme für die WDR3 Lieblingsstücke gewünscht. Und falls Sie jetzt sagen, ich höre solche barocke Tastenmusik von Bach, Rameau, Couperin viel lieber auf dem Cembalo, dann geht das natürlich auch. Melden Sie sich gerne, rufen Sie uns an unter 0221 für Köln 56789 dreimal die 3 oder schreiben Sie uns eine Mail an wdr3lieblingsstücke@wdr.de und dann erfüllen wir Ihnen auch Ihren Musikwunsch. Und jetzt nach Bach, nach C-Moll und ziemlich viel Kontrapunktmusik in ganz anderer Stimmungslage, ganz anderer Laune. Eine Polka-Masurka von Karl Milöker. Die schöne Polin heißt sie, nach Motiven aus seiner Operette Der Bettelstudent. Und gewünscht heißt sie, nach Motiven aus seiner Operette Der Bettelstudent. Und gewünscht hat sie sich Peter Horak für die Lieblingsstücke. Das

0: Karl Millöcker, die schöne Polen, eine Polka-Masurka nach Motiven aus seiner Operette Der Bettelstudent. Das Kölner Rundfunkorchester hat live gespielt unter Neil Warren. Gewünscht hat sich das Stück Peter Horak für die Lieblingsstücke. Charmante Kleinigkeit, muss auch mal sein. Jetzt kommen wir aber zu einem der ganz großen Stücke der sinfonischen Literatur. Gustav Mahlers zweite Sinfonie in C-Moll, die sogenannte Auferstehungssinfonie. Michael Emich aus Münster wünscht sich dieses Werk und ihn habe ich jetzt in der Leitung. Guten Morgen, Herr Emich.
1: Guten Morgen, Herr Müller.
0: Herr Emich, zweite Mahler mit Georg Scholti haben Sie sich gewünscht, weil Sie das selbst vor Jahren mal unter ihm gespielt haben. Wie kam es denn dazu?
1: Ja, das war, in Stuttgart hatte ich studiert und da war die Möglichkeit als studentische Aushilfe im Süddeutschen Rundfunkorchester, das ist jetzt verschmolzen mit dem Südwestfunk und so weiter, damals noch 86 konnte man da als Student aushelfen. Das war sozusagen

0: Beispiel, wie wir das nennen, Mucke mit Scholdi um Südfunk war quasi eine der Highlights meines Lebens oder Musikerlebens. Ja.
1: Also Sie sind Musiker, mit welchem Instrument haben Sie im Orchester gesessen damals?
0: Ja, also bis zuletzt mit dem Kontrabass.
1: Ah ja.
0: Genau. Also das Interesse an diesem Stück rührt eigentlich daher, dass ich gedacht habe, dass der WDR die Originalaufnahme, also die Aufzeichnung dieses Konzertes von Stuttgart organisieren kann.
1: Ja.
0: Das wäre natürlich schön gewesen, weil Mahler-Sinfonien habe ich selbst auf CD. Hm. Aber Vorgespräch wurde mir erklärt, dass das nicht möglich ist.
1: Nee, wir haben jetzt eine andere Aufnahme, aber wir sind natürlich neugierig. Erzählen Sie mal, wie war denn das, unter Scholti da im Orchester Kontrabass zu spielen?
0: Ja, also er kam zur ersten Probe rein. Dazu muss man sagen, dass der Südfunk selbst sozusagen sehr aufgeregt war und hatte schon 2 Tage Vorproben gemacht.
1: Ja.
0: Dass sozusagen dieses hochqualifizierte Orchester den Ansprüchen Scholti selbst nicht enttäuscht oder so. Also er kam zur ersten Probe rein und da fängt ja ganz gewaltig die Sinfonie mit den Kontrabässen an.
1: Oh ja, stimmt. Und das ist natürlich dann gleich für Sie der erste Moment.
0: Er hat mit einem Blick gesehen, wer hier die studentische Aushilfe ist.
1: Oh je.
0: Ich war ein bisschen eingeschüchtert. Aber das ging alles wunderbar. Das besondere Erlebnis ist natürlich letzten Endes diese Musikalität von ihm oder das, was er verwirklicht hat. Es ist eine Idee, die er umsetzt. Wie soll man das beschreiben? Also im langsamen Satz zum Beispiel dehnt er die Auftakte in einem Art Walzer oder in einem Endzeitwalzer, dehnt er so lange, dass man fast denkt, es ist kitschig, um dieses Wort zu verwenden. Eigentlich mag ich es nicht, das Wort, aber er geht bis an die Grenze. Das ist unglaublich spannend, wie er das ausdehnt.
1: Also
0: welche Risiken der eingeht.
1: Ja, und wie war denn das dann, wenn er Sie so ein bisschen ins Auge gefasst hatte? Das haben Sie aber nicht zu spüren bekommen als junger Student.
0: Nein. Ja, das ist einfach dieser Blick von einem alten, erfahrenen Musiker, der mal guckt, wer hier so im Orchester ist.
1: Ja.
0: Und natürlich sofort so einen kleinen, nervösen Studenten entdeckt.
1: Sie haben im Vorfeld besonders davon geschwärmt, wie Scholti im 5. Satz den Chor einsetzen lässt. So leise, dass man eigentlich gar nicht wusste, wo kommt denn der Klang jetzt her? Beschreiben Sie mal diesen Moment.
0: Ja.
1: Das muss ja Gänsehaut gewesen sein.
0: Ja, also das war dann schon die erste Probe in der Liederhalle in Stuttgart, wo auch der Chor dazu kam. Und er hatte am Nachmittag mit dem Chor dann selbst nochmal Hand angelegt sozusagen.
1: Ja.
0: Und man merkte, dass er ihn unglaublich leise getrimmt hatte. Also wir waren wirklich verblüfft, wo dieser Klang wohl herkommt. Es war uns unklar, dass es der Choreinsatz war.
1: Mhm.
0: Also es war ein ganz feines Vibrieren in der Luft, also atemberaubend. Und ich hatte auch im Vorfeld schon so ein Erlebnis, dass er im Vorfeld ein Erlebnis erzählt, dass er, sagen wir mal, das Forte von Posaunen und das Forte von Fagotten ist nicht das gleiche, wenn man so ein Beispiel nimmt. Dass er sozusagen die Posaunen ein bisschen runterregelt und die Fagotte hoch, sodass es ein gemeinsam verschmolkenes Forte ist. Verstehen Sie?
1: Ja. Wir hören ja jetzt den 4. und den 5. Satz, weil wir nicht Platz haben für die gesamte Mahler.
0: Heftig nach Müllegger.
1: Ja, das kann man wohl sagen. Jetzt fangen wir an mit diesem schönen Lied O Röslein Rot in dem ersten der beiden Sätze. Geben Sie uns doch noch ein bisschen was mit, bevor wir uns jetzt da völlig reinschmeißen.
0: Ja, also im letzten Satz, im 5. Satz fängt ungefähr nach, um die Zuhörer schon mal drauf einzustellen, nach 20 Minuten dieser Choreinsatz an. Im Satz davor, im sogenannten Urlicht, singt die göttliche sang damals die göttliche Doris Soffel. Was jetzt, wer jetzt hier singt, weiß ich nicht. Also ist
1: Mira Sakai alt, ja.
0: Ja, genau.
1: Also mit dem Urlicht geht es jetzt los und ich würde sagen, Sie haben uns jetzt schon so neugierig gemacht auf den Choreinsatz, ja, der dann gleich irgendwann kommt. Ich würde sagen,
0: ein bisschen Geduld haben.
1: Ja, ein bisschen Geduld brauchen wir, aber ich würde sagen, wir hören es jetzt einfach mal. Ja,
0: Chicago. Da gibt es viel zu erzählen, das sind dann so Anekdoten. Ja, das ist aber mehr eine Hörsendung, keine Erzählsendung, glaube ich.
1: Ja, ist so ein bisschen beides, aber jetzt müssen wir auch mal hören. Herr Emich, gut, ganz herzlichen Dank. Chicago Symphony Orchestra, Georg Scholti, Mahler Zweite Sinfonie, Mira Sakai, Alt und Isobel Buchanan Sopran in den Lieblingsstücken auf WDR 3.

Gustav Mahler, die Sätze 4 und 5 aus seiner zweiten Sinfonie in C-Moll, der sogenannten Auferstehungssinfonie. Mira Sakai alt, Isobel Buchanan Sopran, der Chicago Symphony Chorus und das Chicago Symphony Orchestra. Georg Scholti hat dirigiert, eine Aufnahme von 1980. Ein Wunsch von unserem Hörer Michael Emich aus Münster. Er hat dieses Stück auf dem Kontrabass mal im Stuttgarter Südfunkorchester unter Georg Scholti gespielt. Knapp 40 Minuten Musik mit Sologesang, Chor und Orchester, hochdramatisch und emotional, ziemlich aufwühlend, finde ich. Vielleicht gönnen wir uns zur Abwechslung jetzt mal was Leichteres mit einem Musikwunsch von Erik van Oeteren aus Mülheim an der Ruhr. Er hat sich Saverio Mercadante gewünscht. Dürfte einer der wenigen Komponisten aus Italien im 19. Jahrhundert sein, der heute nicht mehr so für seine Opern unbedingt bekannt ist, obwohl er davon auch über 60 Stück komponiert hat. Die bekanntesten Werke von Mercadante heute sind seine Flötenkonzerte und Erik van Oeteren aus Mülheim an der Ruhr wünscht sich eines davon, das nämlich in D-Dur, gespielt von Jean-Pierre Rampal als Solist und Claudio Simone dirigiert das English Chamber Orchestra.

0: Claudio Schimone hat das English Chamber Orchestra dirigiert. Jean-Pierre Rampal war der Solist im Flötenkonzert D-Dur von Saverio Mercadante. Erik van Oeteren aus Mülheim an der Ruhr hat sich das gewünscht. Gleich 20 nach 11 ist es. 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
0: Die Lieblingsstücke hören Sie und wenn Sie sich von uns Musik wünschen möchten, dann rufen Sie uns am besten an 0221 für Köln 56789 dreimal die 3, das ist unsere Nummer. Oder Sie schreiben uns eine Mail an wdr3lieblingsstücke@wdr.de, Lieblingsstücke in dem Fall mit UE, wdr3lieblingsstuecke@wdr.de. Und auch Gabriele Stirl aus Essen hat das gemacht. Sie war neulich in einem Kirchenkonzert und hat da ein Stück Chormusik gehört, und zwar vom brasilianischen Komponisten Hernani Aguiar. Der vertont den 150. Psalm. Der wird manchmal das große Halleluja genannt oder auch der Psalm der Musiker. Gott soll gelobt werden mit allen denkbaren Instrumenten. Lobet ihn mit Posaunen, lobet ihn mit Psalter und Harfen, lobet ihn mit Pauken, lobet ihn mit Saitenspiel und Flöten, lobet ihn mit hellen Zimbeln, lobet ihn mit klingenden Zimbeln, so heißt es da. Und Ernesto Aguiar, der vertont das ganz ohne Instrumente für gemischten Chor a cappella. Und das passt doch zur letzten Zeile. Alles, was Odem hat, lobe den Herrn.

Musik von Hernani Aguiar, seine Vertonung des 150. Psalms, hier zu hören mit dem Kammerchor Konstant unter der Leitung von Harald Jers. Das war eine Aufnahme aus der Melanchthonkirche Köln von 2008. Und wir gehen jetzt zusammen mit unserer Hörerin Bärbel Lehmann aus Krefeld in ein Klaviergeschäft. Sie ist da vor einer Zeit reingegangen und da sitzt bereits ein Kunde an einem der Klaviere und der spielt Mendelssohn, ein Lied ohne Worte. Und Frau Lehmann, die ist sofort so gerührt, sie hat gleich Tränen in den Augen. Und das Lied geht ihr dann auch nicht mehr aus dem Kopf. Kurz danach hört sie es auch nochmal im Radio und da hat sie die Idee, könnte man das nicht auch mal auf der Querflöte spielen bzw. hören? Genau die richtige Aufgabenstellung natürlich für die WDR3-Lieblingsstücke. Wir haben eine Aufnahme gefunden von Mendelssohns Liedern ohne Worte mit Benoît Fromager Flöte und Yves-Henri Klavier. Wir spielen jetzt eine kleine Auswahl und wir fangen natürlich an mit dem Lied in E-Dur, Opus 19b Nummer 1, mit dem die ganze Sache losgegangen ist, in einem Klavierladen.

funktioniert auch mit Flöte und Klavier. Ein paar Lieder ohne Worte von Felix Mendelssohn in einer Bearbeitung haben wir gehört mit Benoît Fromager und Yves Henry. Ein Wunsch von Bärbel Lehmann aus Krefeld für die Lieblingsstücke auf WDR 3, kurz nach 11:30. Es wird also langsam Zeit, dass wir unser Musikrätsel auflösen. Heute früh um 9:15 habe ich Ihnen das hier vorgespielt.

0: Und was das war, was wir da gerade im Hintergrund noch hören, das kann uns jetzt, hoffe ich, Henning Rattenholl aus Versmold sagen, den ich in der Leitung habe. Hallo, grüße Sie.
1: Ja, guten Morgen, Herr Möller. Oder guten Tag schon.
0: Ja, guten Tag. Was suchen wir?
1: Ja, Sie suchen die Simple Symphony von Benjamin Britten.
0: Ja, ganz richtig. Sie waren, glaube ich, ziemlich schnell dabei.
1: Ja.
0: Haben Sie es sofort erkannt?
1: Ja, dieses Pizzicato, also dieses Playful Pizzicato, das ist ja sehr prägend, glaube ich. Ne?
0: Ja, okay. Sie wissen sogar die Satzbezeichnung. Sie haben also, nehme ich mal an, eine Beziehung zu dem Stück. Haben Sie es mal gespielt?
1: Nein, gespielt nicht. Aber ich habe auf einer meiner, ich würde mal sagen, die ersten 50 CDs, so in diesem Bereich, habe ich mir mal die Young Person's Guide to the Orchestra gekauft. Und da auf der CD war dieses Stück enthalten und ich war etwas als Bläser etwas enttäuscht, dass das ein reines Streicherstück dann war.
0: Ach so.
1: Und, ja, und der Young Person's Guide ist dann doch zu schwierig für Amateurorchester und insofern, aber das Stück habe ich dann häufig gehört und es ist dann auch mal live gehört worden, tatsächlich.
0: Okay, Young Person's Guide to the Orchestra ist ja auch von Benjamin Britten, dieses Stück, mit dem er die ganzen Orchesterinstrumente eigentlich erklärt. Ne? Welches Instrument haben Sie denn im Orchester gespielt, wenn ich frage?
1: Fagott.
0: Fagott.
1: Ja, aber als Amateur.
0: Und da kommt man auch gut zum Zuge beim Young Person's Guide?
1: Da kommt man sehr gut zum Zug. Also man wird da als Instrumentengruppe halt vorgestellt. Das normale Fagott, das Kontrafagott.
0: Ja.
1: Ja, ist sehr schön, aber sehr schwer.
0: Okay, und dann kann man aber froh sein, wenn man gleichzeitig auf der CD auch noch dieses andere Stück hat. Gefällt Ihnen das gut, die Simple Symphony?
1: Ja, doch, gefällt gut und ich glaube, es ist auch so vom, also Simple Symphony ist ja, manchmal ist es natürlich irgendwie untertrieben, irgendwie vom Schwierigkeitsgrad oder man schätzt es vielleicht falsch ein, aber ich glaube, es ist auch für Amateurorchester einigermaßen dankbar und gut spielbar.
0: Ja, ich glaube, dieser Name hat jetzt gar nicht unbedingt was mit dem Schwierigkeitsgrad zu tun, sondern, ich weiß nicht, kennen Sie sich da aus? Er hat das, glaube ich, in ganz jungen Jahren geschrieben, ne? So eines seiner ersten Stücke als Kind oder Jugendlicher noch. Ne?
1: Ja.
0: So ungefähr 10 muss er da gewesen sein, habe ich so im Hinterkopf. Benjamin Britten ist ja jemand, der hat wirklich sehr früh angefangen mit dem Komponieren.
1: Mhm.
0: Ja, wunderbar, Herr Rattenholl. Dann haben Sie sich eine unserer WDR3-Tassen verdient.
1: Ja, da freue ich mich drauf.
0: Ja.
1: Dankeschön.
0: Was kommt bei Ihnen rein? Kaffee oder Tee?
1: In der Regel Kaffee.
0: In der Regel Kaffee.
1: Genau.
0: Ja gut, jetzt geht es so ein bisschen aufs Mittagessen zu. Vielleicht eher schon Tee. Aber nach dem Mittagessen, dann kann es ja wieder eine Tasse Kaffee
1: dann
0: sein.
1: Dann geht es dabei. In jedem Fall.
0: Genau, die sollte in den nächsten Tagen dann, nehme ich mal an, bei Ihnen eintrudeln. Und ich würde sagen, jetzt hören wir erstmal Benjamin Britten, The Simple Symphony.
1: Super.
0: Tschüss, schönen Sonntag.
1: Ja, vielen Dank, wünsche ich Ihnen und allen Zuhörenden auch.
0: Danke, ciao.
1: Tschüss.

Applaus für die Festival Strings Luzern unter Achim Fiedler, Benjamin Britten's Simple Symphony haben sie hier bravourös gespielt. Musik eines ungefähr 12-Jährigen und bei dem bleiben wir jetzt auch noch für einen kurzen Moment am Ende der dritten Stunde der Lieblingsstücke. Zur ungefähr selben Zeit hat Benjamin Britten mehrere kurze Walzer komponiert und hier kommt einer davon, Quick with Wit, schnell und mit Witz.

Ein bisschen Überredung hat es wohl schon gebraucht, aber dann hat Benjamin Britten sich entschlossen, seine 5 Walzer, die er so ungefähr im Alter von 10, 12 komponiert hat, doch noch zu veröffentlichen. Das war einer davon, Quick with Wit, schnell und mit Witz gespielt, von Stephen Huff. Und das war's für die ersten 3 Stunden der Lieblingsstücke auf WDR 3. Hier kommen jetzt erstmal um 12 Uhr die Nachrichten. Danach hören wir uns wieder hoffentlich mit dem WDR 3 Meisterstück. Das ist diese Woche etwas ganz besonders Herrliches, finde ich, nämlich Schuberts Forellenquintett. Die Redaktion der Lieblingsstücke bis hier hatte Frank Hilberg. Ich bin Christian Möller. Und sage bis gleich nach den Nachrichten.

0: 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Es ist 12 Uhr. 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
1: Die Nachrichten mit Katja Ruppenthal. Guten Tag. Bei der Landtagswahl in Sachsen-Anhalt hat der amtierende Ministerpräsident Schulze seine Stimme abgegeben. Der CDU-Spitzenkandidat sagte, der Wahlkampf sei eine anstrengende Zeit gewesen. Jetzt warte man mal ab. In Umfragen liegt die AfD seit Monaten deutlich vorne. Entsprechend groß ist das Interesse an der Wahl in Sachsen-Anhalt. Nicht nur in Deutschland. Jochen Müller berichtet.
2: Also die Aufmerksamkeit ist wirklich riesig. Es haben sich sage und schreibe 800 Journalisten und Kamerateams hier in Magdeburg akkreditiert. 70 davon kommen aus dem Ausland, aus Spanien, Italien, aus Polen und sogar aus China und aus Taiwan. Das, was sich hier in Sachsen-Anhalt im Moment abspielt, das wird wirklich weltweit beobachtet. Und ein Kollege von Radio France hat mir gestern gesagt, das sei eben das erste Mal nach dem Zweiten Weltkrieg, dass Rechtsextreme in einem Bundesland hier an die Macht kommen könnten. Das sei eine Zäsur und natürlich werde man darüber berichten.
1: Die Polizei Köln geht mehreren Hinweisen nach zu dem Mann, der vermutlich mehrfach die Stromversorgung in Deutschland angegriffen hat. Die Ermittler hatten gestern zwei Fotos vom Verdächtigen Daniel V. aus Gevelsberg veröffentlicht. Sandra Wahle berichtet.
3: Die Polizei will den 48-Jährigen unbedingt finden und klären, ob er wirklich für die Angriffe auf Umspannwerke verantwortlich ist. Sein Name steht auf Bekennerschreiben, die Behörden für echt halten. Allerdings steht auch seine Adresse drauf. Das ist schon eher ungewöhnlich und wirft Fragen auf. Unklar ist auch, ob er alleine gehandelt hat oder ob es Hintermänner gibt. Klar ist, dass diese Woche in NRW und in Brandenburg Kurzschlüsse an Umspannwerken ausgelöst wurden. In Sachsen sollte das wohl auch passieren. Da hat man Vorrichtungen dafür gefunden.
1: Nach ihrem Besuch in Moskau werden die US-Vermittler Witkow und Kushner erstmals in Kiew erwartet. Heute sind Gespräche mit dem ukrainischen Präsidenten Selenskyj verabredet über einen möglichen Frieden. Peter Sawicki berichtet.
4: Der angekündigte Besuch von Witkow und Kushner nach Kiew gilt als diplomatischer Fortschritt. Trotz mehrfacher Appelle der ukrainischen Seite hatten die Vertrauten von US-Präsident Trump eine Reise in die Ukraine bislang nicht unternommen. Offen ist allerdings, welche inhaltlichen Ergebnisse vom jetzigen Treffen zu erwarten sind. Russland hatte zuvor angekündigt, Luftangriffe auf die ukrainische Hauptstadt für 3 Tage einzustellen. Ähnliches hatte umgekehrt zuvor Volodymyr Selenskyj erklärt. Gleichwohl wurden am Samstag aus Kiewer Vororten erneut Angriffe mit Drohnen gemeldet.
1: Und das ist heute auch Thema. Wegen eines Vulkanausbruchs und einer kilometerhohen Aschewolke sind auch heute hunderte Flüge in Indonesien ausgefallen. Betroffen sind unter anderem die internationalen Flughäfen der Hauptstadt Jakarta und der Ferieninsel Bali. In Berlin arbeiten jetzt auch Bundesbehörden wie das Bundeskriminalamt den Hackerangriff mit auf. Von der Berliner Verwaltung waren fast 1,5 Millionen Dateien gestohlen und ins Darknet gestellt worden. Tennisspieler Alexander Zverev ist bei den US Open eine Runde weiter. Er hat in der Nacht den Chilenen Tabilo besiegt und steht damit im Achtelfinale. Ein Feueralarm im Teamhotel hat die Nachtruhe der Basketballerinnen bei der WM gestört. Um kurz nach 2 mussten in Berlin sämtliche Hotelgäste eine Stunde auf der Straße warten. Für die deutsche Mannschaft war es nicht ganz so schlimm. Sie hat bei der WM heute spielfrei. In dem Hotel sind alle Teams untergebracht, nur nicht die US-Basketballerinnen. Die Titelverteidigerinnen haben sich für eine eigene Unterkunft entschieden. Das war WDR aktuell. Und das Wetter in Nordrhein-Westfalen, viel Sonne und nur wenige Wolken, in Lüdenscheid bis 21 Grad, in Lippstadt bis 22 und in Kerpen bis 24 Grad. Morgen gibt es einen Mix aus Sonne und Wolken, meist bleibt es trocken, vereinzelt fallen auch mal Schauer und es wird nochmal sommerlich warm mit 23 bis 30 Grad. Am Dienstag kühlt es dann wieder deutlich ab bei vielen Wolken, wenig Sonne und gebietsweise Regen oder Schauern, 17 bis 21 Grad. Die Zeit 12.04 Uhr.
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5: Mit Christian Möller, willkommen zurück. Nochmal richtig warm in den nächsten Tagen, das sind ja gute Aussichten. Die Sommerferien in Nordrhein-Westfalen, die sind seit einer knappen Woche allerdings vorbei. Bevor die ganze Erholung schon wieder flöten geht, ich finde, man kann sich die Urlaubsstimmung ja immer ganz gut mit Musik ein bisschen verlängern. Und wir haben hier jetzt Musik, die ist im Urlaub entstanden und die sprüht nur so vor guter Laune. Das ist kein Wunder, denn der Mann, der sie geschrieben hat, der war nicht nur 2 oder 3 Wochen weg, sondern gleich mal 2 Monate. Ja, da ist man entspannt, würde ich sagen. Wer das war, das erzählt uns jetzt Michael Lohse im WDR3 Meisterstück.
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6: Mal ehrlich, so eine Musik schreibt man wohl nur im Rausch oder im Urlaub. Vielleicht kam ja alles zusammen, als Franz Schubert sein einziges Klavierquintett komponierte. Ein für ihn ungewöhnlich heiteres, ausgelassenes Werk. So spritzig, wie es der Beiname vermuten lässt, Forellenquintett. Doch zu Fragen des Hobbyfischens später. Es ist Sommer. Wir sind im Jahr 1819. Die Brüder Grimm bringen in diesem Jahr eine Neuausgabe ihrer berühmten Märchen heraus. Arthur Schopenhauer philosophiert über die Welt als Wille und Vorstellung. Beethoven verliert zunehmend sein Gehör. Und ein anderer Wiener Komponist packt seine Koffer, Franz Schubert. Aber nicht, weil er aus seiner Wohnung rausgeflogen wäre, sondern weil er mit seinem 30 Jahre älteren Freund Johann Michael Vogel in die Ferien aufbricht. Vogel ist Opernsänger und stammt aus der Nähe von Steyr. Und genau in diesen Ort, 200 Kilometer westlich von Wien, machen sich die beiden auf. Für Schuberts Verhältnisse geradezu eine Fernreise. Dummerweise herrscht im Portemonnaie gerade mal wieder Ebbe, aber Schubert bittet bei der Direktion des Kärntnertortheaters um einen Vorschuss für ein geplantes Singspiel. Und los geht's. Für ganze 2 Monate bleiben die beiden dort. Zwar ist das Wetter zunächst noch mies, doch dafür entschädigt die nette Gesellschaft, wie Schubert in einem Brief seinem Bruder berichtet.
7: In dem Hause, wo ich wohne, befinden sich 8 Mädchen, beinahe alle hübsch. Du siehst, dass man zu tun hat. Die Tochter des Herrn von Koller, bei dem ich und Vogel täglich speisen, ist sehr hübsch, spielt brav Klavier und wird verschiedene meiner Lieder singen.
6: Für dieses sehr hübsche und brav klavierspielende Mädchen komponiert Schubert während seines Aufenthalts eine Klaviersonate in A-Dur. Und irgendwie scheint es, als sei er selbst diesen ganzen Sommer über in A-Dur gestimmt. Denn auch sein Forellenquintett steht in dieser Tonart. 5 Sätze hat es und dauert mit rund 45 Minuten fast so lang wie eine Sinfonie. Entsprechend lässt Schubert sich Zeit mit der Entfaltung des Hauptthemas im Wechsel von Klavier und Streichern.

0: Es sind unbeschwerte Tage für den 22-jährigen Komponisten. Der Schriftsteller Peter Hertling schreibt über die Reise, auf der das Quintett entsteht.
1: Schubert atmet durch. Oft genug wandern die Freunde hinaus. Die Gegend um Steyr ist über alle Begriffe schön. Lassen sich an Waldrändern nieder. Gruppen von Ausflüglern, die ihre Farben ebenso ausspielen wie das Konzert, leiser und lauter, heller und dunkler Stimmen. Sie ziehen an Flussufern entlang, feiern den Tag und die anbrechende Nacht in den von Windlichtern erhellten Wirtsgärten.

Weit weg scheint der melancholische, unglückliche Schubert der Unvollendeten und der Winterreise. Nirgendwo im Forellenquintett trübt sich ernsthaft die freundliche

In Steyr trifft Schubert auf einen wohlhabenden Geschäftsmann und Mäzen. Silvester Paumgartner heißt der Mann, der in seiner Freizeit ziemlich gut Cello spielt. Er lädt zu musikalischen Soireen in seinen Salon. Auch Schubert und sein Freund Vogel kommen zu Besuch. Als das Eis gebrochen ist, rückt Paumgartner mit einem Wunsch heraus. Schubert soll ihm doch

0: Wie viel ihm sein Auftraggeber für das Quintett wohl bezahlt hat? Ein Vermögen war es vermutlich nicht, denn mit finanziellen Erfolgen war Schubert sein ganzes Leben lang nicht gesegnet. Aber immerhin bringt Baumgartner Schubert auf eine gute Idee, denn der Kunstgriff mit dem Kontrabass gibt der Musik einen ganz eigenen klanglichen Reiz. Der rhythmische Bass sticht heraus und verhilft zum Beispiel dem Scherzo zu einem rasanten tänzerischen Drive. Sylvester Baumgartner hat aber noch eine weitere Bitte an Schubert, wie ein Zeitgenosse berichtet.
1: Schubert schrieb sein Quintoor für Pianoforte, Violine, Viola, Cello und Kontrabass mit den Variationen über seine Forelle auf besonderes Ersuchen meines Freundes Sylvester Baumgartner, der über das köstliche Liedchen ganz entzückt war.
0: Vielleicht war Baumgartner ja Angler. Einen Fluss gibt es jedenfalls in Steyr und darin schwammen vermutlich damals auch Forellen. Aber wahrscheinlich ist der Grund banaler. Schubert hatte sich bis dahin vor allem als Komponist von Liedern einen Namen gemacht. Und die Forelle war damals fast ein kleiner Hit. Kein Wunder also, dass Baumgartners Wahl gerade auf dieses Lied fällt, das eigentlich eine geradezu mörderische Geschichte erzählt. Von einem Fisch, der anfangs munter im Wildwasser badet, um schließlich grausam am Haken zu landen. Aber von Tragik ist in Schuberts Musik nun wirklich nichts zu hören. Vielleicht hat er sich ja mehr mit dem Angler identifiziert. Und für den geht die Sache ja gut aus.

Baumgartner wünscht sich für das neue Quintett also Variationen über den flotten Ohrwurm und Schubert liefert ihm gleich 6 Stück davon. Wobei er es mit dem Sezieren und Verfremden des Themas nicht übertreibt, das Thema bleibt eigentlich die ganze Zeit präsent, nur eben in immer neuer Atmosphäre und Instrumentierung.

Ganz schön virtuos geht es zu im Forellenquintett. In der dritten Variation zum Beispiel darf der Pianist zeigen, was er kann. Der vierte Satz mit seinen Liedvariationen ist sowas wie das Herzstück des Werks. Und die Nähe zum Lied hat das Forellenquintett mit anderen Instrumentalwerken Schuberts gemeinsam. Ob die Wandererfantasie für Klavier oder das Streichquartett Der Tod und das Mädchen. Immer greift der Komponist auf ein älteres Lied aus eigener Feder zurück und entwickelt daraus die große Form.

0: Für die letzte Forellenvariation hat sich Schubert noch eine richtige Pointe aufgespart. Er zitiert sich nämlich selbst. Der österreichische Komponist Hans Gall beschreibt es so.
1: Die Melodie geht in den Variationen durch alle Instrumente, wird, ohne sich im Wesentlichen zu verändern, immer reicher in der Farbe. Die Stimmung immer seliger der Schönheit des Moments hingegeben. Bis endlich in der Schlussvariation mit der ursprünglichen Klavierbegleitung des Lieds die Forelle ihr lebhaftes Spiel im Wasser beginnt.

Und so verklingt der wunderbare Satz, wie mit einem letzten Blick auf die reizende Landschaft. Und nichts ist mehr nötig als ein vergnügt bummelndes, von keinem Wölkchen getrübtes Finale.

Manche Themen im Finale erinnern fast ein bisschen an Wiener Kaffeehausmusik. Tja, sowas konnte eben nur Schubert, das Beste aus den Sphären von Kunst und Unterhaltung versöhnen zu einer unwiderstehlichen Kammermusik voller Esprit und Charme.

0: Ende 1819 haben Baumgartner und seine Freunde das Forellenquintett erstmals zu Gehör gebracht. Dann allerdings verschwindet das Werk erstmal in der Versenkung. Erst nach Schuberts Tod verkauft sein Bruder das Werk 1829 an einen Verleger, der den Druck so ankündigt.
1: Da dieses Quintett auf Veranlassung des Herrn Verlegers in mehreren Zirkeln zur Aufführung gebracht wurde und von den anwesenden Musikverständigen als ein Meisterwerk erklärt worden, so glauben wir, das musikalische Publikum auf dieses neueste Werk des unvergesslichen Tonsetzers aufmerksam machen zu müssen.

es an den warmen Worten des Verlegers lag. Jedenfalls ist der Erfolg von da an nicht mehr aufzuhalten. Kein Wunder. Und die Stadt Steyr kann sich bei Franz Schubert bedanken für die Wahl seiner Sommerfrische. Eine bessere Tourismuswerbung als das Forellenquintett hätte sich der Ort nicht wünschen können.

Franz Schuberts Forellenquintett, unser WDR3-Meisterstück diese Woche. Michael Lohse hat es Ihnen vorgestellt in einem Beitrag, geschrieben von Christoph Fratz. Und wir hören das Werk jetzt natürlich auch, und zwar in einer ziemlich hochkarätig besetzten Aufnahme jüngeren Datums. Daniel Trifonov spielt Klavier, Anne-Sophie Mutter Violine, Heiwun Lee Viola, Maximilian Hornung Violoncello, Roman Patlotko Kontrabass. Und man muss schon sagen, die haben teilweise ein ziemliches Tempo drauf. Dieses Stück dauert üblicherweise so 42, 43, manchmal auch 45 Minuten. Bei uns jetzt gleich nur 38, also wirklich deutlich schneller. Und Anne-Sophie Mutter sagt dazu, naja, die launische Forelle im Lied, die schießt ja auch so schnell vorüber wie ein Pfeil. Daran haben wir uns eben orientiert. Und ich finde, das steht der Musik ziemlich gut.

Franz Schuberts Quintett in A-Dur, Deutschverzeichnis 667, das sogenannte Forellenquintett, haben wir gehört mit Daniel Trifonov, Anne-Sophie Mutter, Wei-Yun Lee, Maximilian Hornung und Roman Patkolo. Der Franz Schubert kann sich immer ganz schwer losreißen am Ende von Musik und mir geht es bei ihm ganz genauso. Und deswegen haben wir hier noch ein kleines Stückchen von ihm, Alfred Brendel, mit einem seiner deutschen Tänze.

0: Noch nicht mal eine Minute lang. Alfred Brendel war das mit einem deutschen Tanz von Franz Schubert. Und das war's von den WDR3 Lieblingsstücken für heute. Hier gibt's jetzt gleich erstmal die Nachrichten um 13 Uhr. Und danach geht es um Freddie Mercury. Der Sänger der Band Queen wäre gestern 80 Jahre alt geworden. Und Daniel Hope, der beschäftigt sich in seiner Sendung mit dem Song Bohemian Rhapsody. Mal schauen, zu welcher Musik ihn da so inspiriert hat. Ich bin Christian Möller. Ich sage vielen Dank fürs Zuhören. Machen Sie es gut und einen schönen Sonntag wünsche ich Ihnen noch mit WDR3. Wo jetzt die Nachrichten eigentlich kommen sollten. Aber offensichtlich haben wir doch noch ein bisschen Zeit bis dahin. Bohemian Rhapsody, der bekannte Song von Queen, ist ja eigentlich inzwischen selbst so eine Art Klassiker, eine Mischung aus großer Oper, Hard Rock, Pop, Jazz und vieles andere ist da noch mit reingemischt. Und ich bin mir sicher, Daniel Hope, der lässt sich da zu so einigem inspirieren für seine Sendung. Machen Sie es gut. Tschüss.
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2: Die Nachrichten mit Katja Ruppenthal. Guten Tag. 1,7 Millionen Menschen können in Sachsen-Anhalt heute mitentscheiden, wer demnächst im Landtag sitzen soll. Die AfD hat dabei Chancen, zum ersten Mal zu regieren. Sie liegt in Umfragen weit vor den anderen Parteien. Auch deshalb war die Stimmung in Sachsen-Anhalt vor der Landtagswahl oft aufgeheizt. Innenministerin Zishang sagt, dass die Polizei sich vorbereitet hat.
3: Angesichts dessen, dass dieser Wahlkampf hoch emotionalisiert ist, gehe ich im Augenblick davon aus, dass je nachdem der eine oder die andere mit dem Ergebnis der Wahl nicht zufrieden ist und dass sich das auch in dann spontanen Eilversammlungen oder auch in Versammlungen nach der Wahl zeigen kann. Das haben wir im Blick.
2: Der amtierende CDU-Ministerpräsident Sven Schulze hat am Vormittag schon seine Stimme abgegeben, genauso wie AfD-Spitzenkandidat Ulrich Siegmund. Erste Zahlen aus Sachsen-Anhalt gibt es um 18 Uhr mit der Prognose. In Hambach bei Kerpen läuft gerade wieder ein größerer Polizeieinsatz. Er gilt wohl dem Mann, der für Anschläge auf die Stromversorgung verantwortlich sein soll, unter anderem in Bergheim und Dormagen. Michael Heusen beobachtet die Suchaktion der Polizei.
4: Ja, wir haben gehört, dass es heute hier wieder am Hambacher Forst Polizeiaktionen geben soll, dass Hundertschaften das Gelände nochmal erneut durchkämmen sollen. Und auf der Fahrt hierhin sind mir dann ungefähr 10, 12 Polizeimannschaftswagen entgegengekommen mit Blaulicht. Ich bin hinterhergefahren in den Ort Hambach selbst hinein. Und dort haben diese Mannschaftswagen kurz angehalten, haben ihre Kampfmontur angezogen, also im Prinzip die schusssicheren Westen und so weiter. Und jetzt sieht man einzelne Wagen den Ort durchkämmen.
2: Tennisprofi Alexander Zverev steht bei den US Open im Achtelfinale. Dafür brauchte er diesmal gegen den Chilenen Alejandro Tabilo nur 3 Sätze. Bei den ersten beiden Spielen in New York waren es jeweils 5 Sätze. Entsprechend erleichtert war Zverev, dass es diesmal besser lief.
5: Ich finde, der erste und dritte Satz waren Welten anders als die letzten paar Tage. Der zweite Satz hat ein bisschen Konzentration verloren, aber im Großen und Ganzen finde ich, das war ein besseres Match.
2: Zverev gilt mittlerweile als Favorit bei den US Open. Die meisten Konkurrenten sind ausgeschieden. Im Achtelfinale geht es für ihn morgen gegen den Italiener Daderi, 22. der Tennis-Weltrangliste. Und das ist heute auch Thema. Die US-Vermittler Witkoff und Kushner sind erstmals zu Gesprächen in Kiew. Nach dem Treffen mit Russlands Präsident Putin gestern in Moskau geht es jetzt zum ukrainischen Präsidenten Selenskyj. Wegen eines Vulkanausbruchs und einer kilometerhohen Aschewolke sind auch heute hunderte Flüge in Indonesien ausgefallen. Betroffen sind unter anderem die internationalen Flughäfen der Hauptstadt Jakarta und der Ferieninsel Bali. Heute ist der Europäische Tag der jüdischen Kultur. Auch in Deutschland finden Veranstaltungen statt und viele Synagogen, Friedhöfe und andere Einrichtungen sind geöffnet. Im ersten ist nach über 30 Jahren ein Stück Fernsehgeschichte zu Ende gegangen. Zum letzten Mal lief die Schlagersendung Immer wieder sonntags. Seit 2005 moderiert von Stefan Ross.
6: Diese Erfolgsgeschichte wird in die große Musikwelt eingehen. Dankeschön an Sie, liebe Zuschauerinnen und Zuschauer zu Hause. Das war Immer wieder sonntags, 31 Jahre.
2: ARD und SWR begründen die Absetzung der Schlagersendung mit Sparmaßnahmen und dem Wunsch nach neuen digitalen Formaten. Das war WDR aktuell. Und das Wetter in Nordrhein-Westfalen bringt am Nachmittag viel Sonnenschein, dazu in Nümbrecht und Brilon 22 Grad, in Neuss 23 und in Bergheim 24 Grad. Morgen wird es noch einmal sommerlich bei 27 bis 30 Grad. Es gibt viel Sonnenschein, ab und zu ziehen auch mal ein paar Wolken durch. Und am Dienstag kühlt es dann wieder deutlich ab, bei vielen Wolken wenig Sonne und gebietsweise Regen 17 bis 21 Grad. Die Zeit 13.04 Uhr.
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0: Ist dies das wirkliche Leben? Ist dies nur Fantasie? Kaum eine andere Zeile der Popgeschichte hat sich so tief in unser kollektives Gedächtnis eingebrannt wie diese. Und doch beginnt hier nicht einfach ein Popsong, es beginnt ein Monolog, ein innerer Dialog, eine Szene, fast könnte man sagen, eine kleine Oper. Herzlich willkommen zu WDR3 persönlich. Am Mikrofon begrüßt Sie Daniel Hope. Heute geht es um ein Musikwerk, das man hier, zumindest auf diesem Sendeplatz, nicht unbedingt erwarten würde. Und genau deshalb wollte ich diese Sendung machen. Denn manchmal lohnt es sich, ein Werk nicht einfach nach seiner Kategorie zu beurteilen, sondern nach seiner Substanz. Wäre Freddie Mercury heute noch unter uns, hätte er gestern seinen 80. Geburtstag gefeiert. Und Bohemian Rhapsody, der mit Abstand berühmteste und erfolgreichste Hit der Band Queen, erschienen 1975, feiert mit leichter Verspätung sein 50-jähriges Jubiläum. Aber unter welche Kategorie fällt dieses Lied eigentlich? Pop? Rock? Oper? Kunstlied? Für mich ist diese Musik vor allem zutiefst persönlich. Als kleiner Junge habe ich die Musik von Queen geliebt und ganz besonders dieses Stück. Ich kann bis heute jedes Wort auswendig. Und auch wenn ich Freddie Mercury selbst nie kennenlernen durfte, hatte ich viele Jahre später die Gelegenheit, zwei der Queen-Mitglieder Brian May und Roger Taylor bei einem Empfang für Musiker zu treffen, eingeladen von der Queen. Mehr Queen in einem Raum ist eigentlich kaum vorstellbar. Was mich am meisten an Bohemian Rhapsody fasziniert, ist seine Form. Rezitativ, Arie, Ensemble, dramatische Zuspitzung. Und es ist gerade diese Mischung, die uns hier überrascht. In der klassischen Musik sind wir es gewohnt, Formen zu erkennen, bei Schubert, Mahler oder bei Mozart. Aber wenn uns dieselben Formen in einem anderen Gewand begegnen, hören wir anders, offener.
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Aus Mozarts Don Giovanni hörten wir die Aria Madamina, il Cataluogo e questo, gesungen von Thomas Quasthoff mit dem württembergischen Kammerorchester Heilbronn unter Jörg Färber. Eine Oper über Schuld, Verführung und Identität und über die Frage, wie ein Mensch mit den Konsequenzen seines Handelns lebt. Wenn wir jetzt zurückdenken an den Beginn von Queens Bohemian Rhapsody, dann hören wir ebenfalls eine solche Situation.

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Das ist kein Songtext im klassischen Sinn, das ist ein Geständnis. Ein Moment, wie wir ihn auch aus der Oper kennen, wenn eine Figur innehält und plötzlich alles offenbart. Und wie bei Mozart geschieht auch hier etwas Entscheidendes. Die Zeit scheint stillzustehen. Die Handlung pausiert und stattdessen öffnet sich ein innerer Raum. Ein Raum des Zweifelns, der Angst, vielleicht auch der Selbstbefragung. Und genau aus diesem Moment heraus führt der Weg weiter. Zu einem Blick nach innen und zu einem Moment, in dem die Zeit beinahe stillzustehen scheint.

Das Adagietto aus der 5. Symphonie von Gustav Mahler in einer Aufnahme mit dem Los Angeles Philharmonic Orchestra unter der Leitung von Zubin Mehta. Eine Musik von größter Innigkeit. Fast ohne äußere Bewegung und doch volle Spannung. Wenn Musik sich so weit nach innen wendet, wenn sie alles Äußere zurücklässt, dann entsteht ein Raum, in dem Begegnung möglich wird, nicht mit anderen, sondern mit sich selbst. Genau an diesem Punkt setzt nun Franz Schubert an, mit einem Lied, das diese Erfahrung auf erschütternde Weise verdichtet, fast wie die Frage, die am Anfang von Bohemian Rhapsody steht: Is this the real life?

Franz Schuberts Der Doppelgänger aus dem Zyklus Schwanengesang, Deutschverzeichnis 957, in einer Aufnahme mit Hermann Prey und Leonard Håkansson. Ein Mensch steht vor seinem eigenen Haus und erkennt, dass die Gestalt, die er dort sieht, er selbst ist. Es ist ein Moment des Erschreckens, der Erkenntnis und auch der Unausweichlichkeit. Und genau dieses Bild, dieses Sich-Selbst-Begegnen liegt auch im Zentrum von Bohemian Rhapsody. Sie hören Wehe dir persönlich mit Daniel Hope, heute mit einer musikalischen Spurensuche rund um ein Werk, das man hier nicht unbedingt erwartet, Bohemian Rhapsody von Queen. Dieses Gefühl, sich selbst zu beobachten, sich zu hinterfragen, gestaltet Franz Schubert mit äußerster Reduktion. Fast keine Bewegung im Klavier. Eine Stimme, die wie eingefroren wirkt. Freddie Mercury geht den entgegengesetzten Weg. Er zerlegt die Musik in Fragmente, in Stimmen. Und doch entsteht aus beidem das Gleiche. Ein Moment, in dem es kein Ausweichen mehr gibt, in dem Wahrheit hörbar wird.

Gustav Mahler, gesungen von Thomas Hampson, mit den Wiener Philharmonikern unter der Leitung von Leonard Bernstein. Ein Lied des Rückzugs, das Lied heißt »Ich bin der Welt abhanden gekommen« und enthält genau diesen Satz, der noch einmal einen anderen Blick auf das eröffnet, was wir in Bohemian Rhapsody von Queen hören. Denn auch dort geht es um einen Menschen, der sich löst von Gewissheiten, von Sicherheiten, vielleicht sogar von sich selbst.

Und plötzlich stehen wir mitten in einer Szene. Nicht mehr im Inneren eines einzelnen Menschen, sondern in einem Raum voller Stimmen, Figuren, die auftreten, sich widersprechen und sich überlagern. Scaramouche, Galileo, Figaro. Was auf den ersten Blick wie ein Spiel mit Klang und Rhythmus wirkt, ist in Wahrheit ein erstaunlich dichtes Geflecht von Bedeutungen. Und eventuell sind diese Namen auch nicht zufällig gewählt. Scaramouche, eine Figur der italienischen Commedia dell'arte des 17. Jahrhunderts, ein gewitzter Charakter, der sich mit Charme und List aus schwierigen Situationen befreit. Galileo, jemand, der für seine Überzeugung einen hohen Preis bezahlt hat. Und Bismillah, ein Ausdruck aus dem Arabischen, bedeutet im Namen Gottes. Man bittet um Gottes Segen und Hilfe. Freddie Mercury greift hier also auf ganz unterschiedliche kulturelle Ebenen zurück. Auf Theatertradition, auf religiöse Sprache, auf Symbolik. Und verbindet sie zu etwas völlig Eigenem. Das, was zuvor ein innerer Monolog war, wird jetzt zu einem musikalischen Theater. So eine Szene, die sich vor unseren Ohren entfaltet. Sie hören WDR3 persönlich mit Daniel Hope, heute mit einer musikalischen Reise durch ein Musikwerk Bohemian Rhapsody der Band Queen, das sich jeder einfachen Einordnung entzieht. Nach diesem Moment der Zuspitzung führt unser Weg nun weiter, hin zu einer Musik, die diese existenzielle Dramatik auf ganz andere Weise ausdrückt, mit unmittelbarer Wucht und Gewalt.

Das war das Dies Irae aus dem Requiem von Giuseppe Verdi in einer Aufnahme mit dem Chor und dem Sinfonieorchester des Bayerischen Rundfunks unter der Leitung von Riccardo Muti. Ein musikalischer Schockmoment, Dramatik, Wucht sowie existenzielle Bedrohung. Queens Bohemian Rhapsody liegt einer Struktur zugrunde, die wir tatsächlich eher bei Verdi oder sogar beim Mahler vermuten würden. Auch hier geht es um Konfrontation, um die Frage, was bleibt, wenn alle Masken fallen. Nach dieser existenziellen Zuspitzung verändert sich nun etwas. Die Dramatik weicht nicht, aber sie wandelt sich. Eine Spannung entsteht, die sich nicht mehr entlädt, sondern bestehen bleibt und uns mitnimmt in einen Zustand, in dem Musik nicht mehr antwortet, sondern fragt.

0: Das Vorspiel zu Tristan und Isolde von Richard Wagner mit der Staatskapelle Dresden unter der Leitung von Carlos Kleiber. Eine Musik ohne festen Boden, ein Klang, der sich ständig weiter bewegt. Erwartungen aufbaut, sie hinauszögert, sie verwandelt. Dieses Gefühl, dass etwas geschehen muss und doch immer wieder aufgeschoben wird. Und wenn wir einen Moment innehalten, merken wir, so weit ist das gar nicht von dem, was wir in Bohemian Rhapsody erleben, zumindest auf der Ebene der Emotionen. Hier lohnt sich an dieser Stelle ein kurzer Blick auf das Wort selbst, Bohemian, die Bohème. Ein Leben in Freiheit, jenseits fester Regeln, ein Dasein zwischen Kunst und Wirklichkeit. Dies führt uns zu einer Oper, die genau diesen Zustand ins Zentrum stellt.
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Sie hörten aus Giacomo Puccinis Oper La Bohème Che gelida manina, gesungen von Luciano Pavarotti, mit den Berliner Philharmonikern unter Herbert von Karajan. Freddie Mercury hat Oper nie als etwas Fremdes empfunden. Im Gegenteil, er sprach beispielsweise mit größter Bewunderung von der Sängerin Montserrat Caballé und nannte sie »the very best«. Als die beiden sich 1987 zum ersten Mal in Barcelona begegnet sind, war Freddie, wie Weggefährten berichten, fast überwältigt vor Nervosität. Und doch hat ein Moment am Klavier genügt, ein gemeinsames Ausprobieren, ein gegenseitiges Zuhören, und plötzlich war sie da, diese Verbindung. Montserrat Caballé bin ich übrigens als junge Geige in einer Fernsehsendung für Arte begegnet. Ich habe die Gelegenheit hemmungslos genutzt, sie über ihre Begegnung mit Freddie Mercury auszufragen. Caballé hat später gesagt, sie habe sofort gespürt, dass hier ein Musiker vor ihr saß, der weit über Grenzen hinausdachte. Aber Freddie Mercury war kein Grenzgänger, der zwei Welten überbrücken wollte. Er war jemand, der nie akzeptiert hat, dass es diese Grenze überhaupt gibt. Und so wird seine Musik zu einer Brücke. Zwischen Bühne und Studio, zwischen Arie und Song, zwischen individueller Stimme und kollektiver Erfahrung. Und so ist genau jetzt der Moment, in dem sich diese beiden Welten ganz selbstverständlich begegnen. Wir hören Freddie Mercury und Montserrat Caballé.

Das war Barcelona mit Freddie Mercury und Montserrat Caballé. Ein Werk, das bei seiner Entstehung für viele noch wie ein Wagnis erschien und heute fast selbstverständlich wird. Weil es zeigt, dass musikalische Welten sich nicht ausschließen müssen, sondern sich ergänzen und bereichern können. Wir begeben uns nun nach England, der künstlerischen Heimat von Freddie Mercury. Und zu einer Musik mit einem besonderen Gespür für Raum, für Offenheit, für ein

The Lark Ascending von Ralph Vaughan Williams mit Pinchas Zuckermann und dem English Chamber Orchestra unter der Leitung von Daniel Barenboim. Eine Musik, die sich fast vollständig von der Erde löst und ein Klang, der sich erhebt und dabei alles Schwere hinter sich lässt. Es schwingt aber auch noch etwas anderes mit. Eine Ahnung von Vergänglichkeit und ein Wissen darum, dass selbst die freiste Bewegung nicht von Dauer ist. Ist es genau dieser leise Unterton, der uns auch auf Freddie Mercury zurückblicken lässt? Auf einen Künstler, der wie kaum ein anderer für Freiheit, für Ausdruck, für Überschreitung stand und dessen Leben viel früher zu Ende ging, als man es sich hätte vorstellen wollen. Durch eine Krankheit, die damals noch wenig verstanden war und sich doch brutal und unaufhaltsam zeigte. Genau von hier aus führt unser Weg nun weiter. Zu einer Musik, die sich ganz bewusst mit diesem Moment beschäftigt. Mit dem Loslassen, mit dem Übergang und mit dem stillen Verschwinden.

Das war beim Schlafengehen aus den vier letzten Liedern von Richard Strauss, gesungen von Kirite Kanawa mit den Wiener Philharmonikern unter der Leitung von Georg Scholti. Ein Lied des Übergangs, ein Moment zwischen Wachsein und Schlaf, zwischen Festhalten und Loslassen. Eine Musik, die sich langsam von Irdischen löst und dabei doch etwas ganz Menschliches bewahrt. Freddie Mercury war nie ein Künstler der Einbahnstraße. Er konnte das Große, aber auch das ganz Einfache, das Dramatische und das Spielerische. Er konnte uns im Momente der Tiefe führen und im nächsten Augenblick wieder zum Lächeln bringen. Und so kehren wir nun noch einmal zu dieser anderen Seite zurück, zu einer Musik, die leicht ist, direkt und voller Charme.

Crazy Little Thing Called Love von Queen. Ein Lied, das auf den ersten Blick fast wie ein augenzwinkender Rückgriff wirkt. Eine Hommage an den Rock'n'Roll, an Elvis, an Boogie Woogie, an eine ganz andere musikalische Zeit. Und doch ist es unverkennbar Freddie Mercury. Zu diesem Song gibt es eine kleine Anekdote, denn dieses Stück soll Mercury, so berichten es seine Bandkollegen, in wenigen Minuten geschrieben haben, ganz spontan, während eines Bads im Münchner Hotel Bayerischer Hof. Auch wenn wir Freddie Mercury heute als britischen Künstler wahrnehmen, begann seine Geschichte ganz woanders. Als Farrokh Bulsara, geboren 1946 in Sansibar, damals ein britisches Protektorat, wuchs er zwischen Indien und Ostafrika auf. Erst später kam er nach England, das schließlich zu seiner künstlerischen Heimat wurde. Vielleicht liegt genau in dieser biografischen Vielschichtigkeit ein Schlüssel zu seiner Musik. Dieses Selbstverständnis, sich nicht festlegen zu lassen, sich nicht einordnen zu müssen. Und so führt uns dieser Weg nun weiter in eine Musik, die sich fast vollständig dem Greifbaren entzieht. Benjamin Britten schrieb seine Serenade mitten im Zweiten Weltkrieg, eine Folge englischer Nachtgesänge voller Schönheit, aber auch voller Vergänglichkeit. Immer wieder tauchen darin Bilder des Verschwindens auf, Echos, die verhallen, Lichter, die verblassen, Stimmen, die sich langsam aus der Welt entfernen. Und genau das ist der Punkt, an dem wir Freddie Mercury noch einmal auf andere Weise begegnen.

Musik von Benjamin Britten aus der Serenade Opus 31 für Tenor, Horn und Streicher. Das waren die Sätze Pastoral und Nocturne mit Ian Bostrich Gesang, Radek Baborak Horn und den Berliner Philharmonikern unter der Leitung von Simon Rattle. Eine Musik, die sich dem Greifbaren entzieht, die nicht festhält, sondern loslässt. Und am Ende bleibt nur noch ein Wort, ein Gedanke. Dying, dying. Ein Moment, in dem alles still zu stehen scheint. Und nun, meine Damen und Herren, nach all den Perspektiven dieses Nachmittags ist es an der Zeit, zum Ausgangspunkt zurückzukehren und Bohemian Rhapsody in seiner ganzen Form zu hören. Nicht in Ausschnitten, sondern als das, was es ist. Ein in sich geschlossener musikalischer Kosmos. Und vielleicht hören wir es jetzt anders.

Das war Bohemian Rhapsody von Queen. Ein Werk, das bis heute das bekannteste und auch außergewöhnlichste Stück dieser Rockband geblieben ist. Allein auf Streaming-Plattformen wie Spotify wurde es mittlerweile über 3 Milliarden Mal gehört. Und das ist umso bemerkenswerter, wenn man sich erinnert, wie schwierig der Anfang war. Als das Stück 1975 erschienen ist, weigerten sich viele Radiosender, es überhaupt zu spielen. Zu lang, hieß es, zu ungewöhnlich, zu wenig greifbar. Ist dies das wirkliche Leben? Oder ist dies nur Fantasie? Eventuell liegt genau darin die eigentliche Geschichte dieses Nachmittags, meine Damen und Herren, dass Musik immer dann am stärksten ist, wenn sie den Mut hat, sie selbst zu sein. Ich danke Ihnen sehr fürs Zuhören. Ich wünsche Ihnen einen schönen, inspirierenden Sonntag und würde mich sehr freuen, wenn Sie mich auch am nächsten Sonntag zur gleichen Zeit begleiten würden. Dann nehme ich Sie mit nach Schweden. Bis dahin, Ihr Daniel Hope.

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0: Es ist 15 Uhr. 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
2: Die Nachrichten mit Katja Ruppenthal. Guten Tag. Im Hambacher Forst und in Hambach bei Köln läuft ein Großeinsatz der Polizei. Die Einsatzkräfte suchen nach dem Mann, der mehrere Umspannwerke in Deutschland angegriffen haben soll. Ein 48-jähriger Mann aus Gevelsberg. Oliver Köhler berichtet vom Einsatz im Hambacher Forst.
3: In Polizeiketten suchen Beamte den Wald Sektor für Sektor ab. Dabei sind auch Drohnen im Einsatz. Die Polizei ist mit einer technischen Einsatzeinheit vor Ort. Die Spezialisten sollen unter anderem Baumhäuser durchsuchen. Nach Angaben der Polizei gibt es bisher keinen konkreten Hinweis, dass sich der gesuchte 48-jährige Daniel V. in diesem Waldstück aufhält. Weil aber sein zu einem Wohnmobil umgebauter LKW in unmittelbarer Nähe gefunden wurde, könnte es sein, dass er sich hier versteckt hält. Bei vorangegangenen Suchaktionen in dem Waldstück hatte die Polizei keine Spuren von dem Gesuchten entdeckt.
2: Das Interesse an der Landtagswahl in Sachsen-Anhalt ist groß. 800 Journalisten und Kamerateams sind vor Ort, viele auch aus dem Ausland. Die Wahlbeteiligung lag vor einer Stunde bei 54,4%. Das ist deutlich mehr als bei der letzten Landtagswahl. In den Umfragen liegt die AfD deutlich vorne. Tim Köxerlan ist in Sachsen-Anhalt und beschreibt die Stimmung dort.
4: Durchaus angespannt. Also bei jedem, den man hier trifft, auch die Leute, die ins Wahllokal gehen, da merkt man, es ist eine historische Wahl, aber auch eben durch die hohe Polizeipräsenz, die es auch heute noch gibt. Es gibt mehrere Veranstaltungen über den Tag verteilt, aber es gibt ja wirklich eine extrem hohe Präsenz. Also da sind Polizeikräfte aus dem gesamten Bundesland, aber auch aus benachbarten Bundesländern abgezogen, weil, Zitat Polizei, keiner weiß, was heute nach 18 Uhr passiert. Man möchte auf jede Eskalation vorbereitet sein.
2: Tennisprofi Alexander Zverev steht bei den US Open im Achtelfinale. Dafür brauchte er diesmal nur 3 Sätze. Bei den ersten beiden Spielen in New York waren es jeweils 5. Tim Brockmeier, WDR Sport.
5: Es geht also auch schneller und deutlicher. Anders als bei den Marathon-Matches in den ersten beiden Runden ist Alexander Zverev durch sein Drittrunden-Match gegen den Chilenen Tabilo verhältnismäßig fix gekommen. Zverev spielte nicht die Sterne vom Himmel, aber doch deutlich stabiler beim Aufschlag und der Vorhand als noch bisher bei den US Open. Eine Leistungssteigerung war deutlich erkennbar.
2: Im Achtelfinale trifft Zverev morgen auf den Italiener Luciano Darderi. Und auch das ist heute Thema. In Berlin arbeiten jetzt auch Bundesbehörden wie das Bundeskriminalamt den Hackerangriff mit auf. Von der Berliner Verwaltung waren fast 1,5 Millionen Dateien gestohlen und ins Darknet gestellt worden. Die USA versuchen gerade wieder im Ukraine-Krieg zu vermitteln. 2 US-Vertreter waren gestern in Moskau beim russischen Präsidenten Putin. Jetzt sind sie in Kiew und treffen dort den ukrainischen Präsidenten Zelensky. In Indonesien sind wegen eines Vulkanausbruchs und einer kilometerhohen Aschewolke auch heute hunderte Flüge ausgefallen. Betroffen sind unter anderem die internationalen Flughäfen der Hauptstadt Jakarta und der Ferieninsel Bali. Im Ersten ist nach über 30 Jahren ein Stück Fernsehgeschichte zu Ende gegangen. Zum letzten Mal lief die Schlagersendung Immer wieder Sonntag seit 2005, moderiert von Stefan Bross.
6: Diese Erfolgsgeschichte wird in die große Musikwelt eingehen. Dankeschön an Sie, liebe Zuschauerinnen und Zuschauer zu Hause. Das war Immer wieder Sonntags, 31 Jahre.
2: ARD und SWR begründen die Absetzung der Schlagersendung mit Sparmaßnahmen und dem Wunsch nach neuen digitalen Formaten. Das war WDR aktuell. Und das Wetter in Nordrhein-Westfalen ist freundlich mit viel Sonnenschein. Dazu in Gummersbach 22, in Mönchengladbach 23 und in Soest 24 Grad. Morgen wird es noch einmal sommerlich bei 27 bis 30 Grad. Mal ziehen Wolken durch, mal scheint die Sonne. Am Dienstag kühlt es dann wieder deutlich ab mit vielen Wolken, wenig Sonne und gebietsweise Regen 17 bis 21 Grad. Die Zeit 15.04 Uhr.
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7: Wenn über die Zukunft Ostdeutschlands diskutiert wird, geht es oft um Abwanderung, Frust und Strukturwandel. Die kleine Stadt Kalbe in Sachsen-Anhalt probt einen anderen Weg. Kunst soll die Stadt beleben und neue Menschen anziehen. Ob das gelingen kann und was sich daraus für Regionen im Wandel lernen lässt, zeigt das Kulturfeature Kalbe setzt auf Kunst von Judith Geffert, eine Produktion aus dem Jahr 2021.
8: Eine endlose Landstraße. Mit dem Rufbus geht es durch stille Dörfer, vorbei an Weizen- und Maisfeldern, Windrädern. Ich genieße die Weite der Altmark.
9: Es ist der Freitag vor der Landtagswahl in Sachsen-Anhalt. Die Wahlplakate sprechen von Landwirtschaft und Infrastruktur, von Heimat und Zukunft. Dicke Traktoren wälzen sich über die Straße.
8: Zwei ältere Frauen stehen am Wegesrand und unterhalten sich. Obwohl ich selbst aus Sachsen-Anhalt komme, war ich noch nie hier.
9: Dünn besiedelt war die Altmark schon immer. Landwirtschaftlich geprägt. Bis heute.
8: Der kleine Bus, der mich vom Zug aus Berlin abgeholt hat, ist nur gekommen, weil ich ihn 2 Stunden vorher per Telefon bestellt habe. Ich bin der einzige Fahrgast.
10: Dankeschön.
11: Bitteschön.
8: Und hier, mitten auf dem weiten Land, soll eine Künstlerstadt entstehen. Deshalb bin ich hergekommen.
9: Kalbe setzt auf Kunst. Den demografischen Wandel gestalten. Ein Feature von Judith Geffert.
8: Wir sind angekommen in Kalbe an der Milde. Ich stehe direkt am Ortseingang neben der Schule. Idyllisch ist es hier. Ruhig.
9: Kalbe ist eine kleine Stadt oder ein großes Dorf, je nach Perspektive. Knapp 2300 Menschen leben hier. Vor der Wende waren es mal fast 4000. Die Altstadt, oval angelegt, mit ihrem historischen Kopfsteinpflaster und ihren Fachwerkhäusern. Viele davon sind renoviert und bunt gestrichen, einige aber auch grau, mit bröckelndem Putz und verrammelten Türen. Um den Altstadtkern fließt ein Fluss, die Milde. Aus den üppigen Gärten hinter den Häusern führen viele kleine Stege über den Fluss. Stadt der 100 Brücken wird Kalbe deshalb genannt. Kalbe hat auch eine Burgruine, ein Storchennest, ein Heimatmuseum, einen Sportplatz und ein Freibad. Ein kroatisches Restaurant, 2 Eisdielen und eine Reha-Klinik samt Kurgarten. Drumherum Kleingartenanlagen, Felder, Sumpfgebiet.
8: Und Kalbe ist seit 8 Jahren Künstlerstadt. Zumindest arbeiten die Mitglieder des Vereins Künstlerstadt Kalbe e.V. daran. Das Logo hat mich schon am Ortseingang begrüßt.
9: An diesem Wochenende findet das Potenziale-Festival statt. Ein Festival für improvisierte Musik, das von der Künstlerstadt veranstaltet wird.
8: Auf einer Wiese stehen mehrere an den Seiten offene Jurten. Zelte, die oben mit schwarzem Stoff bespannt sind. Dahinter ein alter Kirschbaum und dazwischen ein paar Leute, die der Musik lauschen. Die meisten sind extra für das Festival angereist, aber auch Einheimische sind gekommen.
9: So wie Volkmar Erl und seine Freundin Silvia Ebeling. Volkmar leitet hier den Jugendclub. Er ist seit der ersten Ausgabe des Festivals dabei.
12: Da ich ja auch sehr musikbegeistert bin, habe ich mir dann natürlich dann auch die ersten Live-Gigs dann mal so reingezogen. Und war natürlich so, was passiert denn da? Ne? Man erwartet Musik und konnte nun nicht verstehen, was da auf der Bühne passierte im Großen und Ganzen. Da ich selbst auch Musik mache, ist mir dann eben so dieses Beobachten und Musik sehen und hören, verstehen, ist dann da entstanden. Das erste Mal so für mich, dieses Verständnis für dieses, was hier passiert. Ne?
13: Ich komme mit und ich finde es einfach nur schön, dass mal was los ist, dass man Leute treffen kann, sehr nette Leute. Also wir gehen eigentlich jedes Jahr hierher
10: Und das ist für mich so das, weshalb ich hier bin.
9: In der Dorfmitte, keine 5 Minuten von der Wiese entfernt, steht eine Kirche aus Natursteinen mit rotem Ziegeldach. Daneben sitzen Gisela, Francis und Burgunde und preisen ihre Häkelware an.
8: Außer der improvisierten Musik gibt es auf der Potenziale auch Programmpunkte, die von EinwohnerInnen der Stadt angeboten werden.
11: Wir sind darauf gekommen, weil wir kein Geld haben. Das ist immer so. Wir haben ja immer kein Geld für sowas. Und dann fanden wir das schön, weil bei uns sind sie ja immer alle ab 80, 79. Ja? Wir sind so eine AWO, so, nicht? Von alten Leutchen. Und dadurch dann basteln wir was. Socken oder so Topkratzer.
14: Jeder hat Ideen, der eine dies, der andere das.
11: Ja.
14: Voll schön. Irgendwas wird man raus.
10: Kaffee und Kuchen oder?
11: Ja, wir kommen von der AWO-Nachbarschaftstreff.
10: Ja.
11: Und wir haben schon öfters mit der Künstlerstadt, haben wir immer was zu tun. Ja, und wir besuchen sie mal, dann bringen wir Kuchen mit und die kochen Kaffee. Oder sie kommen zu uns. Oder wenn wir so wie die Lampions häkeln wir jetzt für ihr. Die Bändchen haben wir für gehäkelt.
10: Ah ja,
11: ja.
14: Hier. Ich hab auch
11: ja,
14: genau.
11: Ja. Das ist mein Muster, die blauen Muster, ja, ich häkeln. Da hat sie sich gefreut, dass sie mich mal verdonnern konnte, dass ich was mache.
8: Der Verein Künstlerstadt Kalbe will mit Hilfe von Kunst und Kultur dem demografischen Wandel auf dem Land etwas entgegensetzen. Er will gegen die zunehmende Vereinzelung kämpfen, leerstehende Häuser durch Kunst beleben, Arbeitsplätze schaffen und letztendlich dafür sorgen, dass junge Leute hierher ziehen. Ich finde das faszinierend und bin gleichzeitig skeptisch. Kann das funktionieren? Wer sind diese Leute, die in dem Bundesland, in dem ich aufgewachsen bin und aus dem ich so schnell wie möglich weg wollte, ein so ambitioniertes Projekt gestartet haben? Könnte auch ich hier leben? Und warum kommen andere hierher?
15: Ich bin Corinna Köbele, lebe seit 26 Jahren jetzt in Kalbe. Ich bin psychologische Psychotherapeutin und ich bin Kulturmanagerin und insgesamt Künstlerin.
9: Corinna Köbele kam in den 90er Jahren aus Darmstadt im Westen nach Kalbe im Osten, um als psycho-onkologische Therapeutin, also Ansprechpartnerin für KrebspatientInnen, die neue Reha-Klinik mit aufzubauen. Hier erlebte sie auch, wie die Stadt jährlich immer mehr EinwohnerInnen verlor.
15: Weil ich jeden Tag immer auf diese kaputten Häuser gegenüber gucke und auch gemerkt habe, die Straße wird immer leerer. Das hat mich immer sehr berührt, weil ich gedacht habe, irgendwann lebst du alleine in dieser Straße, weil alle entweder weggestorben sind oder sich totgesoffen haben oder weggezogen sind zu ihren Kindern.

0: Hacker- oder Hausbesetzerbewegung. Das Hugenottenhaus, ein leerstehendes Gebäude, das während der 13. Dokumenta in Kassel durch den Künstler Theaster Gates wiederbelebt und von KünstlerInnen besetzt wurde. Und die Künstlerstadt Gmünd in Österreich, die Corinna Köbele letztendlich als Vorbild für die Künstlerstadt Kalbe diente.
1: Und ich dachte, boah, wäre das toll, wenn wir hier einfach in die leeren Gebäude 100 Künstler reinpacken. Ja. Und erstens würden sie geschützt werden gegen Vandalismus, zweitens wäre hier richtig Leben in der Bude und wer weiß, was sich dann noch alles entwickelt.
0: Im Frühjahr 2013 stellt Corinna Köbele das Konzept dem Bürgermeister vor.
1: Dem ist natürlich ein bisschen die Kinnlade runtergefallen, weil wer kommt als Bürger sonst ins Rathaus mit einem Stadtentwicklungskonzept?
2: Im Jahre 2012 war es das erste Mal, dass ich in einem Artikel in meiner Tageszeitung, der Volksstimme, das Wort Künstlerstadt las. Sinngemäß ging es darum, dass eine Frau Corinna Köbele aus Kalbe eine Künstlerstadt machen wollte und sie aus den alten Bundesländern kam. Und da war mein erster Gedanke, was denkt diese Frau sich, wo sie hier ist? Es wird niemand mitmachen.
3: Sigrid Fricke ist 70 Jahre alt und von Anfang an bei der Künstlerstadt dabei. Vor der Rente hat sie als Grundschullehrerin gearbeitet. Mich interessiert, wie sie die Gründung des Vereins erlebt hat.
2: An dem Gründungstag war ich unentschlossen, ob ich zu dieser Veranstaltung gehe oder nicht. Und zufällig kam meine Tochter vorbei und da habe ich sie gefragt, soll ich da hingehen oder nicht? Und dann sagt sie, ja, Mutti, bitte, geh hin.
3: Anfangs war es ihr unangenehm, ihr Bild in der Lokalzeitung zu sehen. Inzwischen ist sie stolz auf das, was sie schon geschafft haben. Vor einiger Zeit hat sie sogar selbst angefangen zu malen.
2: Ich fand das auch alles sehr interessant, vor allen Dingen, weil Corinna auch die Bewerbungsmappen mit hatte von den einzelnen Künstlern. Und das hat mich natürlich begeistert. Ich konnte es aber trotzdem nicht glauben, dass sich junge Menschen bereit erklären, nach Kalbe zu kommen und hier zu leben und zu arbeiten. Das war für mich eigentlich unvorstellbar.
1: Und dann habe ich alle Hausbesitzer angeschrieben und habe gesagt, ja, ich habe das und das vor, ich würde gerne eine Künstlerstadt machen. Und was halten Sie davon, wenn Sie Ihre Gebäude Künstlern überlassen? Wir übernehmen im Grunde alle Kosten, was Nebenkosten angeht. Und war da sehr enthusiastisch. Und das war wirklich auch eines der härtesten Zeiten, weil es kam keine Rückmeldung von den Besitzern. Der erste, der mir wirklich dann sein Quartier zur Verfügung stellte, war der katholische Pfarrer. Dann war wirklich eine Frau von der Wohnungsbaugenossenschaft sehr mutig und die hat gesagt, ja, wir haben hier genügend Gebäude, ihr könnt die erstmal haben. Und die waren natürlich im grottenschlechten Zustand. Das waren Wohnungen, die 20 Jahre leer standen, alt, vergammelt, mit Katzen- und Marderscheiße drin, ja. Und ich habe aufgerufen über die Zeitung, wer hat Lust zum Putzen? Und dann kamen 6 Frauen, mit denen haben wir gestartet.
0: Das ist der harte Kern. So nennt sich die Gruppe, die hauptsächlich aus RentnerInnen besteht und ohne die in der Künstlerstadt nichts läuft. Der harte Kern putzt, organisiert, backt Kuchen und kümmert sich um die Gäste. Seit 8 Jahren, ehrenamtlich und mit viel Einsatz.
2: Es war ja weder Geld da, noch hatten wir Putzmittel. Wir hatten kein Kehrblech, wir hatten keinen Handfeger, wir hatten keinen Schrubber, wir hatten keinen Besen, wir hatten keinen Lappen. Wir haben alles von zu Hause mitgebracht. Beim ersten Mal habe ich sogar das Wasser von zu Hause geholt.
1: Dann haben wir da wirklich im Grunde Atelierräume geschaffen und haben Wohnräume geschaffen, haben Möbel zusammengesammelt in Windeseile. Jeder hat geguckt, was er noch im Keller rumfliegen hat, was er damit hineinbringen kann.
2: Das Beste ist ja dann immer, wenn die Arbeit vorbei ist, dass man sich dann noch mal trifft an einem Tisch und ein bisschen erzählt. Und oft gibt es auch was zu essen. Und dann kommt man ins Gespräch und lernt sich noch ein bisschen näher kennen.
0: Von der Idee bis zur Umsetzung vergehen wenige Monate. Im Sommer 2013 arbeiten und wohnen bereits die ersten 15 KünstlerInnen aus aller Welt in den frisch geputzten Räumen. Seitdem führt die Künstlerstadt jedes Jahr einen Sommercampus und seit 2015 auch einen Wintercampus durch, veranstaltet 3 Festivals im Jahr, vergibt Aufenthaltsstipendien an Kunstschaffende und erhält dafür Auszeichnung um Auszeichnung. Auch Bundespräsident Steinmeier hat die Vereinsmitglieder vor ein paar Jahren nach Berlin eingeladen.
2: Das war dann eben so eine Reise ins politische Berlin, möchte ich bald mal sagen. Ja, dass man im Bundestag war und Frau Merkel gesehen hat von Weitem. Macht natürlich auch Spaß. Und der Zusammenhalt ist dann auch natürlich gleich größer, wenn man dann solche Preise dahin macht. Wir haben so viel gelacht auf der Fahrt nach Hause. Bei der einen

0: Dort waren wir dann auch in der Nachtbar am Alexanderplatz. Sind aufgefallen, weil wir alle getanzt haben.
1: Kalbe ist eine Stadt, die seit dem Mauerfall immer weiter geschrumpft ist und deren Bevölkerung immer älter wird. Ein Schicksal, das der Ort mit vielen mittleren und kleinen Städten in den ostdeutschen Bundesländern teilt. In den 1990ern und 2000ern wurden Betriebe geschlossen. Junge Erwachsene und vor allem junge Frauen gingen zum Arbeiten oder Studieren nach Westdeutschland. Erst seit wenigen Jahren stabilisiert sich das Verhältnis von Zu- und Abwanderung im ostdeutschen Raum. In den ersten 20 Jahren nach der Wende hat Sachsen-Anhalt über ein Fünftel seiner Bevölkerung verloren. Und jetzt gibt es hier sehr viele leerstehende Gebäude, die langsam aber sicher verfallen.
2: Das ist eine unmittelbare Folge des demografischen Wandels. Das ist aber auch eine Folge der Wende, wo sich eben Rechtsverhältnisse verändert haben und gerade bei den Eigentumsverhältnissen sich da niedergeschlagen haben. Zum Teil sind die auch noch ungeklärt, auch jetzt noch, nach fast 30 Jahren nach der Wende.
1: Carsten Roth, Bürgermeister von Kalbe, parteilos. Seit 2010 verwaltet er insgesamt 37 Gemeinden im Umkreis der Stadt.
3: Als er mich in dem großen Konferenzraum des Kalbenser Rathauses begrüßt, fragt er mich als erstes, ob ich nicht auch nach Kalbe ziehen wolle.
2: Die große Masse an Leerstand ist in privater Hand angesiedelt. Und beim Schutz des Eigentums in unserer Bundesrepublik ist es natürlich schwer, dort direkt darauf zuzugreifen. Man muss die Leute mitnehmen, man muss sie sensibilisieren und man muss Möglichkeiten aufzeigen, welche Wege gegangen werden können. Nun kommt bei uns erschwerend hinzu, dass ein Großteil der Gebäude, die leer stehen, unter Denkmalschutz stehen. Ja, und die Auflagen, die dort zum Teil drauf ruhen, sind bei der wirtschaftlichen Leistungskraft unserer Bürger hier nicht immer im vollen Umfang zu erfüllen. Und das bremst natürlich das Engagement in der Sache aus und führt im schlimmsten Fall dazu, dass der Eigentümer sagt, dann lasse ich hier mein Objekt verfallen.
1: Bis 1989 war 30 Kilometer nördlich und westlich von Kalbe die Welt zu Ende.
3: Die sozialistische Welt.
1: 40 Jahre lang lag die Altmark am westlichsten Punkt des Ostblocks. Kalbe war Garnisonsstandort für DDR-Grenzsoldaten. Als die nach dem Mauerfall abgezogen wurden, zogen ganze Familien aus der Stadt weg.
2: Wir haben als typisch ländliche Region massiv unter dem demografischen Wandel hier zu leiden gehabt. Gekennzeichnet durch massiven Bevölkerungsverlust. Allein das Grundzentrum Kalbe ist von knapp 4.000 Einwohnern auf jetzt 2.500 Einwohner runtergefallen. Es sind Arbeitsplätze verloren gegangen vor Ort. Wir haben damit auch einen gewissen Qualitätseinbuße innerhalb der Bevölkerung, weil die beweglich waren, körperlich wie mental, weitestgehend der Arbeit hinterhergezogen sind. Aber auf der anderen Seite ist das natürlich auch eine Chance, sozusagen sich neu aufzustellen, sich neu auszurichten und auch vielleicht mal Wege zu gehen, die nicht alltäglich sind.
1: Die Dagebliebenen werden immer älter. Junge Leute kommen nur zögerlich nach. Das macht sich auch bei der Finanzierung kommunaler Haushalte bemerkbar. Es gibt weniger Steuereinnahmen. Und das bedeutet weniger Gelder, um Infrastruktur, medizinische Versorgung und Kultureinrichtungen aufrechtzuerhalten. Die Folgen? Bus- und Zuglinien werden eingestellt.
3: Auch in Kalbe wurde 2001 die Bahnverbindung gekappt. Seitdem verfällt das Bahnhofsgebäude. Aber immerhin gibt es noch den Rufbus, mit dem auch ich hergekommen bin.
1: Läden schließen, soziale Treffpunkte gehen verloren, Arztpraxen machen zu. Vereinzelung wird zum Problem. Die Aufrechterhaltung gemeinschaftlicher Strukturen hängt immer stärker vom ehrenamtlichen Engagement Einzelner.
3: Und hier kommen Vereine wie die Künstlerstadt Kalbe ins Spiel. Das erzählen mir auch die Frauen am Häkeltisch.
0: Es ist auch so, man bleibt da ein bisschen jung, man vergisst, dass man so alt ist, ja?
4: Das stimmt.
0: Ja, wirklich, ja. Man vergisst das, wenn dann die jungen Leute sind und man macht da mit. Und beim Tanzen manchmal, ach, kommt doch mit auf die Tanzfläche. Ja, dann springe ich da auch noch manchmal mit hin und her, aber jetzt nicht mehr, jetzt war ich krank. Nee, das macht dann auch wirklich Spaß.
4: Ja.
0: Ja, und wie gesagt, die Feiern, ja, das war manchmal zu schön. Also, jeder bringt was mit. Ja.
4: Das ist das Schöne.
0: Dann essen wir dann und einer bringt ein bisschen selbstgemacht.
4: Ich finde, das ist noch der Zusammenhalt wie aus der DDR.
0: Ja,
4: genau. Das ist so.
0: Genau. Jeder gibt mal was aus.
4: Und da guckt keiner und so. Ja, das stimmt.
0: Ja.
4: Das ist
0: wirklich toll.
5: Also, das heißt, irgendwie in der DDR gab es das und dann war das weg plötzlich?
4: Ja,
5: oder?
4: Ja, doch.
5: Also mit der Wende.
6: Nach der Wende war vieles weg, ja.
0: Kann man.
4: Ich finde, jetzt macht jeder so seins mehr. Ja. Früher, wenn hatte was gefehlt, sage ich immer, dann bist du rübergegangen, geklingelt, hast du mal ein Stück Butter für mich oder sowas, ja?
6: Und die ganze Hausgemeinschaft.
4: Die Hausgemeinschaft saß vor der Tür oder auch so, die Leute. Also ich fand das schon, aber langsam geht es schon, finde ich, aber so richtig ist es nicht.
5: Was hat sich da verändert?
4: Na, ich würde auch sagen, dass viele auch so wegfahren und woanders arbeiten, ja. Das macht auch, ja. Oder auch.
0: Aber man muss sich trotzdem wundern, es gibt immer, also wenn jetzt Häuser leer werden, weil Leute versterben und die Kinder sind irgendwo anders, die wollen das Haus alle nicht mehr haben, die werden immer wieder bezogen. Als beim letzten Mal, die vom Fernsehen da waren, der hat getan, als wenn er jetzt hier am Ende der Welt wäre. Ja, ob es überhaupt Kinder gibt und was er mich da alles gefragt hat, ich habe gedacht, ich bin im falschen Film. Ja.
4: Na, aber recht hat er auch mit unserer Busverbindung, dass sie uns die weggenommen haben. Wir haben keinen Zug. Ja, das finde ich auch nicht schön.
0: Ja, aber du musst nur umsteigen. Ich meine, die haben sie uns ja nicht ganz weggenommen.
4: Ja, aber
0: nur
4: trotzdem
0: die Bequemlichkeit das, haben sie weggenommen. Ja,
4: ja, finde ich das nicht so schön. Ja.
5: Also. Welche Busverbindung
4: war das? Die 100.
3: Die Einstellung der Buslinie, das ist hier oft Thema. Und der geplante, von UmweltaktivistInnen heftig kritisierte Ausbau der A14. Der würde die Anbindung der Region an den Rest von Deutschland deutlich verbessern.
7: Diese demografische Krise ist ja immer sozusagen vor dem Hintergrund einer Niedergangserzählung des Ostens, ne? Und deswegen war für uns auch immer ein bisschen die Frage, ob eigentlich mit diesem demografischen Faktor das Problem angemessen beschrieben wird.
1: Julia Gabler ist Professorin für Management sozialen Wandels an der Hochschule Zittau-Görlitz. Seit über 10 Jahren forscht sie zum Strukturwandel im ostdeutschen ländlichen Raum, auch im engen Austausch mit den Menschen vor Ort. Sie sagt, dass der demografische Wandel nicht die einzige Herausforderung für die Menschen dort sei.
7: Jedes Dorf hatte ein Kulturzentrum und hatte den Konsum und hatte den Bahnhof. Und die ganze Daseins- und Infrastruktur war auf diese zentralistische Arbeitsweise auch in den ländlichen Räumen ausgerichtet und dargelegt. Umso markanter war quasi der Rückbau in den letzten 30 Jahren.
1: Der Mauerfall und die darauffolgende Abwicklung der ostdeutschen Industrie haben die bis dato meist funktionierenden Strukturen von DDR-Dorfgemeinschaften ins Wanken gebracht. Ein Bruch, der die Menschen dort vor neue Herausforderungen stellte.
7: Und diese Zurückgeworfenheit tatsächlich, die durch den Rückbau von sozialer, kultureller, verkehrstechnischer Bildungsinfrastruktur gewesen ist, hat natürlich dazu geführt, dass es tatsächlich sowas wie die zurückgelassenen Regionen geworden sind. Wir haben, glaube ich, die Leute, die da gelebt haben, auch sich selbst überlassen, auch Deutungen für ihr Leben zu finden, ne?
3: Und das haben sie auch. Als ich mit meinem Mikrofon durch Kalbe laufe, weisen mich regelmäßig Leute darauf hin, dass es hier viele aktive Bürgerinnen und Bürger gebe, die sich in zahlreichen Vereinen engagieren. Und dass nicht immer nur über den Künstlerstadtverein berichtet werden solle.
2: Da bin ich in der glücklichen Lage, dass ich hier eine ganz breite Palette habe, ehrenamtlich getragen, unentgeltlich sozusagen aufgestellt von Leuten, die da sagen, wir bringen unser Hobby, wir bringen unsere Interessenslagen in die Öffentlichkeit, wir rufen dazu auf, sich mit uns hier gemeinsam hinzusetzen, ob in Sport, in Spiel, in Kultur, in Kunst, das ist jetzt mal völlig dahingestellt. Und das sind natürlich auch Haltepunkte, wo man sich ganz schnell integrieren kann in unsere Gesellschaft hier, auch wenn der Altmerker, man sagt ihm immer nachher, seid ein bisschen stur und ein bisschen schwer zugänglich. Ich glaube, an der Stelle stimmt das nicht. Da öffnen sich ganz schnell Türen.
1: Nachmittags in der Trabibude, eine ehemalige Autowerkstatt im Zentrum der Stadt. Ein Sammelsurium aus alten Schränken, Tischen, Stühlen und Geschirr ist auf 200 Quadratmetern verteilt. Mehrere Sofagarnituren, Plastiktischdeckchen, Skulpturen, Bilder. Überbleibsel aus den Privathaushalten der KalbenserInnen treffen auf Überbleibsel von Künstlerinnen und Künstlern, die hier in den letzten Jahren gearbeitet haben. Neben dem Eingangstor hängt eine Pinnwand mit Zeitungsausschnitten, die über den Verein berichten. Im Hof blühen die gelben Margariten.
8: In Feiern sind es die Stimmung immer gut. Wer möchte noch von diesem?
3: Die Trabibude ist der Aufenthaltsraum für die Mitglieder und die BesucherInnen der Künstlerstadt. Heute gibt es hier Kaffee und Kuchen für alle. Wie selbstverständlich bin auch ich eingeladen.
8: Kann ich bitte alle zuhören?
9: Soll wieder jemand gelobt werden oder muss gelobt werden?
10: Ich schon wieder.
9: Ein Dank an Maria, dass sie uns aufgefordert hat, gestern zur Arbeit zu kommen.
10: War Maria.
9: Ja, wir haben dann, also Elke hat gerackt wie verrückt, ja. Und Maria auch, dass es hier eben so aussieht, wie es jetzt aussieht. Und der Hof vor allen Dingen auch, ja.
10: Ich habe die ganze Runde sauber gemacht. Ja. Da könnt ihr drauf weggehen.
11: Ich habe da Kinder hochgenommen. Und dann mit der Hände.
12: Aber ich habe auf den Sonntag den Hof geputzt, drei Viertel. Auf den Sonntag.
9: Ja, deshalb.
13: Also Applaus.
14: Oh, danke.
15: Wenn manche dann gesagt haben,
0: Ja, wie sieht das hier an manchen Ecken aus in Kalbe? Die Stadt muss was tun. Und dann sage ich immer, wieso die Stadt? Wir sind eigentlich alle die Stadt. Es könnte jeder ein bisschen mithelfen und könnte auch mal was machen, was jetzt nicht nur zu seinem eigenen Gebäude oder seiner Wohnung gehört.
1: Die Sozialwissenschaftlerin Julia Gabler sagt, dass die jahrzehntelange Erzählung vom vergessenen ostdeutschen ländlichen Raum dazu geführt hat, dass die Menschen, die dort leben, sich immer wieder gegen dieselben Stereotype wehren müssen.
3: Die Erzählung heißt ganz platt: fortschrittliche Stadt, primitives Land. BildungsbürgerInnen hier, Nazis da.
1: Und wie die Menschen, die hier geblieben sind, sich seit 30 Jahren selbst organisieren und welche eigenen, vielfältigen Potenziale sie dabei aktiviert haben, das bleibt meist außen vor.
7: Das ist so komplex. Also wir würden es gerne einfach haben und einordnen und eine Schablone dafür finden. Aber möglicherweise tun wir uns und auch den Leuten, die hier leben, damit eigentlich nichts Gutes. Und das heißt aber eigentlich, dass wir mit dem Ländlichen auch in der Moderne schon längst angekommen sind. Und so vielfältig wie die Stadt ist und sich in seiner Kompaktheit ja auch immer ausdrücken kann, so vielfältig ist das Land auch. Es hat aber andere Darstellungs- und Strukturierungsformen. Und wenn man sich darauf einlässt, erfahren wir was über unseren gesellschaftlichen Zustand und auch über unsere Fähigkeiten und Möglichkeiten, wie wir Zukunft gestalten können.
13: Hol die her jetzt, los, holt mal die raus, die Brötchen aus der
3: Auf Kaffee und Kuchen, den die Frauen vom harten Kern selbst gebacken haben, folgen belegte Brötchen und selbstgemachter Johannisbeerlikör. Anekdoten fliegen über den Tischen hin und her, Neuigkeiten werden ausgetauscht, Errungenschaften gefeiert. Ich fühle mich gut aufgenommen in dieser quirligen und bunten, etwas anstrengenden, aber auch sehr herzlichen Familie.
1: Die Trabibude ist ein Ort des Austauschs und der Begegnung. Ganz so, wie Corinna Köbele sich das ursprünglich vorgestellt hat. Der Rückzug ins Private, sagt sie, sei der Tod der Demokratie. Als Psychotherapeutin bekomme sie die zunehmende Vereinzelung der Menschen mit. Die Künstlerstadt soll den öffentlichen Raum zu einem Raum des Aushandelns von Ideen, Meinungen und Ansichten machen.
3: Und sie will ganz aktiv für Zuzug sorgen. Die schwierigen Zeiten, in denen Kalbe jährlich über 100 EinwohnerInnen verlor, sind zwar überstanden. Trotzdem sinkt die Bevölkerungszahl weiterhin. Der Künstler Peter Klaus ist einer von 7 Menschen, die sich im letzten Jahr im Umfeld der Künstlerstadt angesiedelt haben. Ich besuche ihn in der kleinen Galerie, die er in einem ehemaligen Modehaus am Ortseingang von Kalbe eingerichtet hat.
5: Seit wann habt ihr das hier?
14: Seit kurz vor Corona.
5: Ach echt? Ah, krass.
14: Die ganze Zeit im Jahr waren vielleicht 3 Leute hier oder 4.
5: Okay.
14: Meistens Touristen, die irgendwie in der Reha waren oder so. Das erste Bild, da war schon Corona. Das ging jetzt um Entschleunigung. Das hing im Schaufenster als erstes erstmal einen Monat oder so, bevor die Galerie aufgeht. Und dann stand drüber, kein Grund zum Stress, vielleicht ein guter Moment, um deine künstlerischen Fähigkeiten zu entdecken.
5: Aber findest du das Entspannte auch in Kalbe?
14: Ja, ich finde Kalbe schon für mich beruhigend. Irgendwo. Ich entspanne mich gerade hier, weil ich war 20 Jahre in Südamerika. Es war auch nicht immer einfach, weil ich wollte auch gar nicht so lange da sein, aber irgendwann hatte ich kein Geld mehr, um zurückzukommen.
3: Nach Stationen in Berlin und München landete Peter schließlich in Kalbe.
14: Dann sah ich im Fernsehen Künstlerstadt Kalbe, sagte mir, ey, ist ja toll, was die da machen, da. Und sie eben nein. Ne? Und jetzt bin ich hier gelandet. Ne? Und das war eigentlich, bin ich sehr gut aufgenommen worden. Habe diese Galerie zur Verfügung. Habe ich dann aber auch richtig reingeackert, um die Bilder herzustellen. Ich hatte ja noch gar keine Bilder für die Galerie.
3: Peter zeigt mir seine Bilder. Was ihn umtreibt: Umweltzerstörung und menschgemachtes Leid auf der einen Seite, Schönheit und Spiritualität auf der anderen. Im hinteren Teil der Galerie ist eine raumeinnehmende Installation aus kreuz und quer durchs Zimmer gespannten roten Gummifäden zu sehen. Alle haben einen Abstand von 1,5 Metern zueinander. Eine Anspielung auf den empfohlenen Mindestabstand während der Pandemie. Dieses Kunstwerk stammt nicht von Peter, sondern von einer anderen Künstlerin aus Kalbe. Ich besuche Elvira Chevalier in ihrer Doppelhaushälfte, keine 5 Minuten von der Galerie entfernt.
15: Hallo.
16: Hallo.
15: Schön, dich zu sehen.
16: Ja.
1: Die Künstlerin Elvira hat sich 2019 als erste in der Künstlerstadt Kalbe angesiedelt.
15: Ja, möchtest du einen Kaffee?
1: Nach ihrem Studium der Bildhauerei in Karlsruhe ist sie Ende 2019 mit ihrem Campervan, mit dem sie eigentlich durch die Welt fahren wollte, in Kalbe hängen geblieben.
5: Ein bisschen auch wegen Corona. Letztendlich benutze ich das, glaube ich, aber eher als Ausrede. Ich habe wirklich ganz viele tolle Menschen kennengelernt. Ich wurde hier empfangen, also das kann man sich nicht vorstellen, königlich. Gerade vom harten Kern, die haben mir förmlich den roten Teppich ausgerollt. Die waren auch so dankbar, dass da jemand sich interessiert, dass jemand überhaupt mit dem Gedanken spielt, hier zu bleiben.
3: Was hast du so Neues gelernt oder entdeckt hier in der Region, was du vorher noch gar nicht wusstest?
5: Ich versuche diese Unterteilung zu vermeiden, Ost-West, aber ich bin ja halt im Westen von Deutschland aufgewachsen. Und der Osten Deutschlands, da hatte ich gar keine Vorstellung, wie das hier ist. Ich bin ja in der ehemaligen Sowjetunion geboren und war dort bis zu meinem 7. Lebensjahr. Also so ein bisschen diese kommunistische oder so Erziehung, sage ich mal, habe ich ja auch genossen. Und als ich dann herkam, da waren die Leute dann auch so ein bisschen so drauf. Ne? Also auch dieser extreme Zusammenhalt. Also ich befürworte jetzt nicht dieses System, aber auch in Russland war das so. Dieser Zusammenhalt ist halt wirklich bemerkenswert. Ja, man merkt auch, dass die untereinander immer so, ja, ich habe da Mutter Erde und ich bringe sie dir einfach, wo man, sag ich mal, in Westdeutschland eher Firmen beauftragen würde vielleicht für manche Sachen. Ja, das ist hier einfach so, wir machen das zusammen. War schon immer so. Und das Potenzial, weil die Leute wirken auf mich zumindest nicht so übersättigt mit allem, sondern sind halt sehr offen, auch was Kunst betrifft. Immer so, oh, das ist ja toll. Da würde ich eher nicht Ost-West, sondern eher so Stadt-Land unterscheiden. Die in den Städten immer, ah ja, das sieht so aus wie der und der. Und das habe ich da und da schon mal gesehen.
3: Würdest du sagen, dass das Leben hier sich auch irgendwie auf die Art ausgewirkt hat, wie du Kunst machst?
5: Es ist ein bisschen schwierig zu sagen, weil ich in letzter Zeit nicht mehr so viel Kunst mache, sondern versuche, mich mehr, also auch mehr einzubinden und zu engagieren. Zum Beispiel, also in der Künstlerstadt habe ich ja gar keine Kunst gemacht in dem Sinne, sondern Wände mit Lehm verputzt. Aber das war genau das, was mir total gefallen hat. Könnte man jetzt auch als bildhauerische Arbeit sehen, aber also ja, so bauen, das macht mir total Spaß.
3: Dieser Gedanke gefällt mir. Die Kunst des Bauens. Umbauen der leerstehenden Gebäude und Ausbauen der sozialen Plastik, die der Künstlerstadtverein im Sinne von Josef Beuys hier entstehen lassen will. In einem alten Fachwerkhaus sitzt Dustin, ein junger Mann, auf der Spitze einer Leiter. Ein Bein auf jeder Seite, Staubschutzbrille vor den Augen und klopft mit Hammer und Meißel geduldig Backsteine aus der Wand. Um ihn herum stehen Säcke mit Mörtel. Die Holzdielen sind staubig und teilweise aus dem Boden gerissen. An der weiß verputzten Decke prangen Löcher, durch die man die Lehmstrohdämmung sehen kann.
1: 2016 hat der Künstlerstadtverein einen Vierseitenhof im Zentrum von Kalbe gekauft, den Kulturhof.
3: Seit 2,5 Jahren renovieren die Mitglieder das alte Gebäude, mit Hilfe von freiwilligen BauhelferInnen wie Dustin. Die finanziellen Mittel dafür sind immer knapp. Bis übermorgen will Dustin den Türsturz fertig gebaut haben.
5: Das ist echt krass. Wie lange bist du da schon dran?
16: Also Rückseite muss ich das ja einmal machen. Dann habe ich ja erstmal den Sturz. Den siehst du ja hier schon. Ja. Davon gibt es 2 Stück. Also ich versuche heute auf jeden Fall den Türsturz reinzukriegen. Und vielleicht fange ich dann schon an, da irgendwie das abzuhauen.
5: Das ist auf jeden Fall, wenn man alleine ist, ist es auf jeden Fall so eine Arbeit, wo man denkt, oh Gott, werde ich jemals fertig, oder?
16: Ja, also wenn ich morgen auf jeden Fall anfange, das rauszuhauen, schaffe ich das vielleicht noch bis Donnerstag.
3: Dustin ist nicht der Einzige, der beständig, Tag für Tag, in Kleinstarbeit an der Idee der Künstlerstadt werkelt. Und langsam wird mir klar, wie viel Durchhaltevermögen, wie viele HelferInnen, wie viele Fördermittelanträge, wie viel Schweiß und Auseinandersetzungen die Künstlerstadt braucht, um dauerhaft zu existieren und zu wachsen.
17: Das wären alles Zimmer zum Schlafen, das wird Küche und da hinten Bad.
5: Okay.
17: Und dann sind immer jede Wohnung auch 4 Studenten, die hier wohnen.
3: Auch Ralf Schulenburg gehört zum harten Kern. Früher hat er einen Gasthof geleitet. Jetzt verwaltet er ehrenamtlich die alte Post, das Gästehaus der Künstlerstadt. Gerade führt er mich und ein paar andere BesucherInnen durch die Baustelle im Kulturhof.
17: Und den konnte man hier von der Küche heizen.
5: Und wisst ihr, wie lange der Hof leer stand?
17: Der ist bis ungefähr 1956 oder 57. Da hatte der Bauer zu DDR-Zeiten so ein hohes Soll. In DDR-Zeiten war das ein Vergehen, wenn man nicht abliefern konnte. Und da ist der mit seiner Familie dann nach dem Westen gegangen, nach Köln. Und dann wurde das die ganze DDR-Zeit von der DDR verwaltet, wohnten immer irgendwelche Leute. Und als die Wende kam, hat der Sohn das zurückbeantragt, hat das auch gekriegt, aber starb dann gleich 4 Wochen später. Ja, und dann ging das gleich automatisch wieder an die Enkeltochter weiter, aber die hatten keine Verwendung und haben das dann verkauft. Und dann stand das hier 30 Jahre fast leer nach der Wende. Als wir hierher gekommen sind, war das ganze Haus vollgemüllt. Da waren Waschbären drinne, Vögel drinne, alles. Ja, und dann haben wir angefangen, das zu entkernen. Und nun sind wir so weit, dass da drüben die eine Hälfte so gut wie fertig ist. Und hier sieht man ja nur auch schon, was es werden soll. Ja.
5: Ja.
17: Also du weißt ein bisschen was.
5: Nein, danke dir.
1: 2015 erlebt der noch junge Künstlerstadtverein einen Rückschlag. Die Wohnungsbaugenossenschaft will in die ehrenamtlich renovierten Wohnungen jetzt richtige MieterInnen, die Geld bringen, einquartieren. Der Verein hat von jetzt auf gleich keine Räume für seine KünstlerInnen mehr.
3: Inzwischen hat der Verein 15 Gebäude gekauft. Teilweise für einen symbolischen Preis. Und überall sollen mal Kunst und Kultur stattfinden. Da ist man über jede helfende Hand glücklich. Und über jede und jeden, der mit dem Gedanken spielt, nach Kalbe zu ziehen.
18: Wir leben aktuell in Bayern. Und da ist einfach nicht nur der Raum dicht besiedelt, sondern es ist einfach auch so, dass sehr viel, auch gedanklich würde ich sagen, schon festgelegt ist. Und wir sind einfach so am Schauen, wo zieht es uns hin. Und da ist auch ein großes Thema, selbst Kunst zu machen. Wofür es einfach halt auch einen gewissen Platz und Raum braucht.
3: Nathalie und Gökhan haben gerade eine Tochter bekommen und sind spontan für ein paar Tage da, um auf der Baustelle mitzuhelfen.
19: Ja, die Nathalie hat ja gesagt, dass wir beide so mit der Kleinen jetzt in so einer Schwellensituation, in einer Umbruchssituation sind. Und ich habe so den Eindruck, dass auch hier Altmark und auch andere Gebiete in den neuen Bundesländern auch in so einer Umbruchphase sich befinden. Das trifft sich einfach ganz gut.
18: Was ich wahnsinnig schön finde, was mir hier wirklich gefällt, ist einfach, dass die Leute aufgeschlossen sind und auch was bewirken wollen. Und dass da wirklich so viele unterschiedliche Charaktere dabei sind, die alle irgendwie ihren Teil dazu beitragen, die auch was schaffen wollen. Man merkt, das hat so einen Aufbruchscharakter ein bisschen. Ich muss sagen, ich für meinen Teil habe da direkt Lust mitzumachen, weil es schwappt auch wirklich über. Also die Begeisterung schwappt über und das finde ich schön.
1: Die Künstlerstadt Kalbe ist kein Unikum. Ländliche Kulturprojekte entstehen an vielen Orten in Ostdeutschland. Ein Beispiel ist das Dorf Klein-Jasedow in Mecklenburg-Vorpommern. Seit Ende der 90er experimentieren dort zugezogene MusikerInnen und Alteingesessene gemeinsam an nachhaltigen Projekten und neuen Gemeinschaftsformen. Oder das Kloster Posa bei Zeitz, südlich von Leipzig. Junge KünstlerInnen versuchen hier, der von Braunkohleausstieg und Leerstand geprägten Region, neues Leben einzuhauchen.
3: Sie alle werben mit der Weite, der Leere, dem Freiraum des postindustriellen ostdeutschen Raums. Überall die Verheißung von Kreativität, Ideen und Potenzialen. Sie ziehen damit Publikum an, das wie ich auf der Suche ist. Das Antworten finden will auf die Frage, wie wollen wir in Zukunft leben?
7: Weil Kunst ja sozusagen tatsächlich davon lebt, das Gewöhnliche nicht gewöhnlich sein zu lassen, sondern das Außergewöhnliche daran zu betonen. Die sind eigentlich Transformationsakteure, Künstlerinnen, Künstler. Davon leben die auch, was Neues sozusagen zu erzeugen, einen neuen Blick auf die Dinge. Und viele von den Künstlerinnen, Künstlern, die in die ländlichen Räume gehen, kommen auch häufig mit einem pädagogischen Auftrag. Sei es, ob sie Jugendliche weiterbilden wollen, mit Kunst sozusagen die Auseinandersetzung zu üben. Sei es, ob sie brachliegende Orte in ihren Funktionen neu thematisieren wollen. Oder du hast diesen künstlerischen Rückzug, wozu der ländliche Raum ja auch eine lange Geschichte hat mit dem Bürgertum, also ne, über mehrere Jahrhunderte.
1: Die Künstlerstadt rund um Corinna Köbele denkt groß. Nichts weniger als die ganze Gesellschaft will sie verändern. Idee um Idee sprudelt aus der Initiatorin hervor. Der Kulturhof soll bei einem internationalen Baucampus weiter saniert werden. Mit einem Gründerlabor will sie innovative UnternehmerInnen in die Stadt locken. Bei Workshops können Jugendliche aus der Region mit Kunst in Kontakt kommen. Und bei Ideenwerkstätten tauschen sich KünstlerInnen und KalbenserInnen über die Zukunft der Altmark aus. Kalbe soll ein Modellprojekt für die Regionalentwicklung werden.
3: Und der Plan scheint aufzugehen. Ich bin nicht die Einzige, die sich für die Künstlerstadt interessiert. Ein Fernsehteam vom MDR ist auch schon da. Eigentlich ist hier ständig jemand von der Presse. Und immer wieder müssen die Geschichten von Neuem erzählt werden.
7: Das ist die lokale Öffentlichkeit. Das ist häufig dann die regionale, die durch auch Zeitungsartikel, die dann damit überhaupt nichts anfangen können, was die Künstler da schon wieder für komische Objekte machen. Und die überregionale, die sagt, boah, guck mal, was die da Tolles machen. Also das heißt, wir haben auch in unseren Auseinandersetzungen, und das finde ich eigentlich ganz spannend, führt dieser lokale Infragestellungsprozess von Künstlerinnen und Künstlern auf ganz vielen gesellschaftlichen Ebenen dazu, dass wir Bewertungen darüber vornehmen, was die eigentlich machen. Und ob das sinnvoll ist, ob das Kunst ist, ob das international relevant ist.
3: Ertappt.
20: Der Ansporn für mich war eigentlich, dass ich gedacht habe, wenn die jungen Leute bei uns gewesen sind und unsere Stadt wieder verlassen und in die weite Welt hinausziehen, dass sie dann sagen sollen, wir waren in Kalbe und es hat uns da wunderbar gefallen, dass sie nur positive Erinnerungen haben. Das war ja auch nicht ganz uneigennützig, dass wir jetzt geholfen haben und dafür gesorgt haben, dass die Stipendiaten sich hier wohlfühlen, sondern man konnte ja auch was erleben dabei.
3: Ich bin beeindruckt davon, dass Sigrid und die anderen vom Harten Kern nicht müde werden, ihre Ideen und Projekte zu erklären und Menschen mit offenen Armen willkommen zu heißen. Auch wenn nicht immer alle in der Stadt davon begeistert sind.
20: Dann gab es natürlich auch in der Zeitung auch mal einen Artikel, der nicht so positiv war. Und am Anfang waren wir darüber immer sehr traurig, kann man fast sagen. Inzwischen sehe ich die ganze Sache anders. Ich denke, wenn dann darüber gesprochen wird oder auch in der Zeitung was geschrieben wird oder die Leute darüber auch reden, dann ist das immer noch besser, als wenn gar nichts geschehen würde. Denn es ist ja immer was los bei uns in Kalbe.
21: Dass Menschen nicht die Künstlerstadt toll finden, das finde ich jetzt nicht schlimm. Wir sind ein Verein und wenn jetzt jemand zum Beispiel in Hamburg lebt, da gibt es den HSV und St. Pauli. Und die einen sind Fans von denen und die anderen sind Fans von denen. Ich hätte nicht den Anspruch, als HSV oder St. Pauli im Grunde alle Hamburger auf meine Seite zu ziehen. Warum auch? Ja. Und das Zweite ist, Kultur ist etwas, was im ländlichen Raum jetzt nicht unbedingt ein Wahnsinnsgewicht hat. Also die stärksten Vereine sind die Sportvereine und die Feuerwehr. Tatsache ist, dass im Grunde durchschnittlich 10% der Bundesbürger regelmäßig zu kulturellen Veranstaltungen gehen. Und kulturelle Veranstaltung heißt da Oktoberfest, Volksmusikabend, Maibaum aufstellen. Das ist alles auch Kultur. Das, was wir machen, ist ja eine bestimmte Art von Kultur. Und dass das jetzt nicht alle total begeistert, finde ich eher ganz normal. Was ich mir wünschen würde, wäre eine Toleranz. Dass man sagt, ja, es gibt die Künstlerstadt, ja, die machen so ein paar Sachen, okay, und mehr nicht.
2: Es gibt nicht nur unterschiedliche Interessen, es gibt durchaus auch das eine oder andere Spannungsverhältnis, weil wir als Verantwortliche in der Kommunalpolitik mit den Erfahrungen, die wir auch haben, an der einen oder anderen Stelle doch veranlasst sind, die Euphorie der Ehrenamtlichen zu bremsen. Ja. Das heißt aber nicht, dass wir hier gegeneinander arbeiten. Das möchte ich auch überhaupt nicht so dargestellt sehen.
1: Sagt der Bürgermeister über sein Verhältnis zum Künstlerstadtverein. Über Kunst Arbeitsplätze zu schaffen, sieht er als eine von vielen Strategien der Regionalentwicklung.
2: Es ist so, dass wir voneinander an der Stelle durchaus auch lernen. Wir merken auch an der einen oder anderen Stelle, dass dort Ideen an uns herangetragen werden, wo man sich hinterher fast fragt, warum sind wir noch nicht darauf gekommen. Also das hat durchaus belebende Ergebnisse auch für unsere Kommunalpolitik. Ich bin froh, dass diese Initiative sich hier entfaltet hat. Und wir müssen nur sehen, dass natürlich im Rahmen der Außendarstellung auch immer ein Bild erzeugt wird, was belastbar ist. Da ist die Stadt Kalbe auch ein bisschen gebranntes Kind. Es gab hier in den frühen 90er Jahren Ansätze, aus Kalbe eine Kurstadt zu machen. Und zum Schluss ist alles dann auch recht traurig gescheitert. Und das möchten wir natürlich jetzt für die Zukunft auch im Blick auf die Künstlerstadt gerne vermeiden, dass sowas nicht sich wiederholt an der Stelle.
22: Die Altmark und der Elbhafewinkel.
4: Hier lässt es sich leben. Ein entspanntes Leben auf dem Land und trotzdem nicht ab vom Schuss.
2: Wir wollen ganz aktuell jetzt davon profitieren, dass wir natürlich in der direkten Nachbarschaft, in den Ballungsgebieten, ob das jetzt der Großraum Berlin ist, ob das Hannover ist, ob das Hamburg ist, wir sehen die Erscheinungen, die dort auftreten, die Verteuerung des Wohnraums, das Ansteigen der Mieten, die Verengungen, die dort stattfinden und die damit verbundene Flucht aus der Stadt in Richtung Land. Da gedenken wir jetzt anzuducken, davon zu profitieren und machen das ganz konkret, indem wir sagen, passt auf, liebe Leute, wir bieten euch eine Alternative hier an.
1: Da ziehen die kommunale Verwaltung, hier in Person des Bürgermeisters, und der Künstlerstadtverein, vertreten von Marion Dunkert, an einem Strang.
3: Oder? Es melden sich immer wieder Leute bei uns, die einfach grundsätzlich Interesse haben, aufs Land zu ziehen. Das sind dann viele Leute, die sich nicht vorstellen könnten, einfach so aufs Land zu ziehen in eine Art luftleeren Raum, sondern gerade interessiert sind an der Künstlerstadt als Anknüpfungsort und als Projekt von wegen, hey, da ist ja was los, da sind vielleicht schon Gleichgesinnte und das ist vielleicht ein Ort, da kann ich andocken.
2: Herzlich willkommen in der Altmark. Hier findet ihr ein Gegenmodell zu eurer bisherigen Lebensweise. Viel Raum, viel Platz, viel saubere Luft.
3: Aber natürlich ist die Künstlerstadt weder eine Immobilienfirma noch eine Arbeitsagentur.
4: Erfülle dir deinen Traum vom eigenen Haus. Mit einem großzügigen Grundstück direkt im Grünen. Oder verlieb dich in einen romantischen Hof und hauche ihm neues Leben ein.
2: Das Klientel, was dort sich angesprochen fühlt, ist außerordentlich breit gestaffelt. Ja, es sind Freigeister, genauso wie konservativ, konventionell aufgestellte Leute.
4: Und klar, schnelles Internet gibt es hier auch.
3: Ich glaube, da clasht dann oft auch eine Erwartung mit der Realität zusammen. Viele, die irgendwie ein bisschen alternativer drauf sind oder eine Art Vision vom Landleben verfolgen, die kommen dann auch oft mit der Idee, dass die Künstlerstadt auch ein Wohnprojekt wäre. Aber das sind wir ja gar nicht. Also im Grunde musst du dir auch vorstellen, wenn keine Veranstaltungen oder so sind oder kein Sommercampus, dann sind hier vor Ort vielleicht Corinna und ich, das sind dann zwei Leute, weil viele kommen dann und fragen, ja, wo sind denn jetzt die Künstler?
6: Herzlich willkommen zu unserem Sommercampus, dem 9. internationalen Sommercampus der Künstlerstadt Kalbe. Ich freue mich sehr, dass Sie heute gekommen sind bei diesem wunderbaren Wetter.
1: Schließlich ist der Moment gekommen, auf den alle Künstlerstadtmitglieder gewartet haben. Nach den langen Monaten des Corona-Lockdowns kann im Juli der Sommercampus eröffnet werden. 9 Wochen werden Künstlerinnen und Künstler aus aller Welt in Kalbe leben und schaffen. Am Wochenende zeigen sie auf Atelierrundgängen ihre Arbeiten. Damit sie besser in die Stadt eingebunden werden, kümmern sich Paten und Patinnen um sie. Im Gericht, einem weiteren Gebäude, das der Verein vor dem Leerstand schützt, präsentiert die Künstlerin Ban Jin Li ihre Illustrationen.
22: Hey, das hast du gemacht. Oh, das sieht ja aus wie ein Kinderbuch.
23: Kinderbuch, genau.
22: Ja, ja. Das ist ein Kinderbuch. Oh, niedlich. Schön. Auch vom Wilhelm Busch nicht? Nee, hier, Max und Moritz. Kennst du Max und Moritz?
23: Oh,
22: von Wilhelm Busch?
1: Ban Jin Li kommt aus Taiwan und studiert visuelle Kommunikation in Kassel.
24: Die erste Idee war die Suche nach Hexe. Es ging um ein Kind, ist auf der Süßigkeit, deswegen hat er Zahnschmerzen. Aber er hat auch Angst vor Zahnarzt. Und dann geht er zum Oma und fragt die Oma, wie die Leute früher ihre Zähne geheilt lassen. Und Oma hat gesagt, es gibt eine Hexe im Wald und die werden dann die Zähne schmerzfrei behandeln. Deswegen so, dieser Kind möchte diese Hexe suchen.
25: Ich kann vielleicht erstmal mein Skizzenbuch zeigen.
3: Die Bilder, die später mal zu einem Kinderbuch werden sollen, sind auf eine große Papierrolle gezeichnet. In den Skizzen, die Jen in den letzten Tagen angefertigt hat, kann ich auch Eindrücke von Kalbe entdecken. Wie häufig das alte Gerichtsgebäude wohl inzwischen in Zeichnungen und Installationen verewigt ist?
24: Kalbe. Kalbe. Und was gibt's da?
26: Kalbe nach der Wende, muss man sagen, die hatten eine Vision, eine Kurstadt zu werden. Mit vielen Millionen Fördermitteln. Wirklich Stillstand auf Verschleiß gebaut wird. 3 große Betriebe in den letzten 6 Jahren zugemacht. Ich selbst habe auch 17 Jahre auf Montage auswärts arbeiten müssen. Denn hier war auch nichts.
3: Auch in der Audioarbeit der Sprachkunststudierenden Steffen Reichelt und Mareike Köhler bekommt Kalbe einen besonderen Platz. Das bleibt natürlich nicht unbemerkt.
27: Sowas müsste man mal ganz groß aufziehen, finde ich, ja.
0: Stühle dann schön laut angestellt, finde ich interessant. Das ist ja ein richtiges Hörspiel, ne?
5: Ja.
0: Und ja, der ist so speziell auf Kalbe zugeschnitten, die vielen Kalbenser, die sich auch äußern. Und dann der ist das Stefan?
5: Steffen, ja.
0: Steffen mit seiner sehr angenehmen Stimme, nicht? Das ist toll, finde ich.
3: Und was zieht die StipendiatInnen, die hier bis zu 4 Wochen leben, nach Kalbe?
8: Also ich hatte als Idee von dem Ort hier, dass viel Platz ist.
9: I'm not looking for something, anything in particular, but I'm a seeker.
10: Ich finde es toll, in einer Gruppe zu arbeiten mit verschiedenen Künstlern und Künstlerinnen.
11: Auch so dieser Menschenschlag, ich finde, der hat einfach so eine direkte Art, die mich anspricht. Und ich komme mit den Leuten irgendwie zurecht.
9: Kalbe can be translated as to heart, zum Herzen in Türkisch. So I'm coming to heart in a way, like, you know, I'm going to heart again.
3: Durch dem, dass die Leute ja eben so herzlich sind und irgendwie, ja, irgendwie gerne Zeit mit den StipendiatInnen verbringen wollen, lernt man die auch sehr schnell irgendwie sehr intim kennen. So. Und natürlich ist das auch irgendwie eine Generation, mit der ich als Studentin auch einfach nicht so viele Berührungspunkte habe.
11: Und ich finde diese ganzen Geschichten auch von zum Beispiel DDR aus dem Osten, finde ich von den Leuten spannend.
1: Samstagnachmittag. Das Freibad liegt an der Ostpromenade. Der Eintritt kostet 3,50 Euro. Auch das Schwimmbad wird von ehrenamtlichem Engagement getragen. Kinder rennen um den Beckenrand. Eine ältere Dame dreht ihre Runden. Zwei Erwachsene spielen Ball im Wasser. An der Bar läuft ein Radio.
3: Ich tauche unter, lasse das Wasser durch meine Hände fließen. Kalbe kommt mir vor wie ein Schmelztiegel aktueller Themen, Sehnsüchte und Bedürfnisse. Alt-Jung, Stadt, Land, Ost-West, alternativ, konservativ. Die Kategorien lösen sich langsam, aber sicher vor meinen Augen auf. Ich kann sie nicht mehr greifen. Es ist kompliziert.
1: Und das darf es auch sein, sagt die Sozialwissenschaftlerin Julia Gabler.
7: Das ist eine kulturelle Fähigkeit, die wir eher im Ländlichen wiederfinden. Nämlich Widersprüche aushalten zu können und nicht so viel über normative Positionen zu entscheiden, ob wir das eine oder das andere jetzt wollen, sondern weil unsere Lebensumstände uns dazu auch ein Stück weit zwingen. Ich habe manchmal das Gefühl, wir Großstädter fragen uns, sind wir eigentlich nützlich? Oder sind wir eigentlich nur Konsumsubjekte, die sich selbst feiern, aber sonst eigentlich überhaupt nichts für die Gesellschaft beitragen? Jetzt mal hart formuliert, ja?
3: Und während ich Großstädterin noch darüber nachdenke, wie ich den Künstlerstadtverein in meine Kategorien einordnen kann, werden in Kalbe weiter Gebäude renoviert, Gespräche geführt und KünstlerInnen beherbergt. Ich weiß immer noch nicht, ob ich mir vorstellen kann, hier zu leben, aber das ist auch nicht so wichtig. Wichtig ist, dass die Menschen hier ihre eigene Stadt so gestalten, wie sie es möchten. Dass sie für alle, die sich daran beteiligen möchten, offen sind.
7: Diese Teilgesellschaften aber sichtbar zu machen, die im ländlichen Raum leben, dafür ist es wichtig. Ich glaube, wenn eben nicht nur die AfD vor Ort stark ist, sondern es eben auch eine starke Künstlerstadt gibt und einen starken Feuerwehrverein und eine starke Fußballtruppe und einen Schulstandort und so weiter. Und das ist ja das, was in den letzten Jahren gefehlt hat. Das ist im Übrigen das, was ich glaube, was eigentlich Strukturschwäche ist. Wir messen die immer als ökonomischen Faktor. Aber ich glaube, auch in ökonomisch schwachen Regionen kann es Strukturstärke geben, ja? Weil dort plurale Akteure unterwegs sind, die sich auch selbst repräsentieren möchten.
3: Wenn ich etwas mitnehme von meinen Besuchen, dann, dass es eben doch nicht so einfach ist. Von wegen armer Osten, strukturschwacher Osten oder wenn erstmal die KünstlerInnen kommen, dann wird alles besser. Vielmehr, Kultur gab es hier schon immer. Und erst im Zusammenspiel von alt und neu, von pragmatisch und verträumt und von Leere und Fülle entsteht etwas, das wir alle vorher noch nicht kannten.
1: Das war Kalbe setzt auf Kunst, den demografischen Wandel gestalten, von Judith Geffert. Es sprachen Justine Hauer und die Autorin. Ton und Technik Gunter Rose und Caroline Thon. Regie Sophie Garke. Redaktion Anna Seibt.
5: Thank you.
9: Is this it?
5: Is already it?
9: Oh, I was just getting warmer.
5: Okay, so let's start over again.
9: Another question. What brings you here, Kalbe?
5: What brings me here? I was intrigued by the fact that this project here tries to bring people here to stop this demographic problem by art. Künstlerstadt Kalbe is saying we try to bring artists here and then other people will come because they like to have artists around, you know?
9: Yeah.
5: So I was intrigued if this is really something that can work. And then I came here, this was my first question, I came here. And then I noticed it's much more than that. So there are really people talking to each other.
9: Yeah.
5: And now I'm intrigued by everything. I'm experiencing that I'm actually getting more creative with my work.
9: That's cool.
5: I'm trying out new things.
1: Produktion Deutschlandfunk 2021.
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3: Die Nachrichten mit Katja Hoppenthal. Guten Tag. In Sachsen-Anhalt können die Menschen noch 2 Stunden ihre Stimme abgeben. Bei der Landtagswahl hat die AfD gute Chancen, in die Regierung zu kommen. In den Umfragen lag sie deutlich vor den anderen Parteien. 1,7 Millionen Menschen sind dort stimmberechtigt. Aus Magdeburg berichtet Guido Hensch.
4: Der erste große Ansturm auf die Wahllokale in Sachsen-Anhalt ist vorbei. Dabei ist bislang alles ruhig geblieben. Um 14 Uhr lag die Wahlbeteiligung bereits bei rund 54%. Vor 5 Jahren hatten zum gleichen Zeitpunkt nur etwa 27% gewählt. Auch gibt es diesmal deutlich mehr Briefwahlnutzer. Die Landeswahlleiterin Christa Diekmann sagte, dass es bezüglich der Briefwahl keinerlei Hinweise auf Betrugsfälle gebe. In den Wahllokalen sind heute auch viele überparteiliche europäische Wahlbeobachter vor Ort. Noch bis 18 Uhr sind die Wahllokale geöffnet. Direkt danach werden die ersten Hochrechnungen mit großer Spannung erwartet.
3: Im Hambacher Forst und auch in Hambach läuft ein größerer Polizeieinsatz. Dabei wird der 48-Jährige aus Gevelsberg gesucht, der für die Anschläge auf das Stromnetz verantwortlich sein könnte. Der Tatverdächtige war mit 2 handschriftlichen Bekennerschreiben ins Visier der Ermittler gerückt. In seiner Wohnung in Gevelsberg hat die Polizei unter anderem Sprengstoff sichergestellt. ARD-Terrorexperte Michael Götschenberg schätzt die Lage so ein.
5: Nach allem, was ich höre, gibt es kaum noch Zweifel, dass der Mann tatsächlich der Täter sein dürfte. Vor allem auch aufgrund dessen, was man bei der Wohnungsdurchsuchung in seiner Wohnung gefunden hat.
3: Unklar ist, ob er alleine gehandelt hat oder ob es Hintermänner gibt. Klarheit können erst die weiteren Ermittlungen bringen. Beim Umzug während des Schwelmer Heimatfestes ist es zu einem schweren Unfall gekommen. Nach Angaben der Polizei im Ennepe-Ruhr-Kreis geriet ein Mann unter einen Festwagen. Kai Toss berichtet.
6: Nach Angaben von Augenzeugen geriet der Mann mit einem Bein unter den Wagen und wurde dabei eingeklemmt. Helfer haben den Festwagen daraufhin angehoben und konnten den Verletzten befreien. Der Mann wurde umgehend von Rettungskräften betreut und ist bereits ins Krankenhaus gebracht worden. Wie stark der Mann verletzt ist, ist unklar. Lebensgefahr besteht laut Bürgermeister Stefan Langhardt, der vor Ort ist, jedoch nicht. Mittlerweile rollen die Wagen wieder. Zehntausende Menschen sind derzeit in Schwelm, um den 80. großen Umzug des Heimatfestes zu besuchen.
3: Und auch das ist heute wichtig. In Berlin arbeiten jetzt auch Bundesbehörden wie das Bundeskriminalamt den Hackerangriff mit auf. Von der Berliner Verwaltung waren fast 1,5 Millionen Dateien gestohlen und ins Darknet gestellt worden. Die türkische Regierung hat angekündigt, bald das erste Atomkraftwerk in Betrieb zu nehmen. Es laufe bereits die Testphase. Das AKW entsteht mit russischer Hilfe und soll 10% des türkischen Energiebedarfs decken. Tennisspieler Alexander Zverev ist bei den US Open eine Runde weiter. Nach einem Sieg gegen den Chilenen Alejandro Tabilo steht er im Achtelfinale. Dort trifft er morgen auf den Italiener Luciano Daderi. In Rom hat der heiße Sommer offenbar vielen Touristen den Appetit verdorben. Die Restaurants sagen, dass sie deutlich weniger Umsatz gemacht haben. Bei den Mittagessen habe es einen Rückgang um 50% gegeben, beim Alkohol um 20%. Die Urlauber seien lieber nachmittags ins klimatisierte Hotel gegangen, um sich abzukühlen. In Rom wurde diesen Sommer an 35 Tagen eine Hitzewarnung ausgegeben. Das war WDR aktuell. Und das Wetter in Nordrhein-Westfalen bleibt freundlich mit Abendwerten von 17 bis 21 Grad. Morgen früh kann es vor allem im Siegerland etwas regnen. Tagsüber ist es verbreitet dann freundlich und noch einmal sommerlich warm. In Winterberg werden es 23 Grad, in Lemgo 27 und in Wesseling 30 Grad. Am Dienstag kühlt es dann deutlich ab mit vielen Wolken, wenig Sonne und gebietsweise Regen, 17 bis 21 Grad. Die Zeit 16.04 Uhr.
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Das war der WDR3 Klassikclub, heute von Annika Geider. Im nächsten Klassikclub ist dann Sweetbert Kempkes an der Reihe. Hier auf WDR3 geht's jetzt gleich weiter mit dem Zeitzeichen. 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
1: Für die einen ist er ein Volksheld, eine Art deutscher Robin Hood. Für die anderen ein Verbrecher. Und so ein wenig Recht haben bei diesem Streit um den bayerischen Hirsel wahrscheinlich beide Seiten. Ich bin Marco Rösseler und bin für dieses Zeitzeichen unter die Wildschützen gegangen.
2: 6. September 1771. Todestag des Räubers und Volkshelden Matthias Klostermeier.
3: Also, Musik ab?
4: Ja, ja, auf alle Fälle.
3: Ein altes Lied?
4: Ja, man hat früher in den Wirtshäusern ja noch gesungen, ne? Ist ja heutzutage bei uns in Bayern leider nicht mehr so der Fall.
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0: sein.
1: Ich bin der bayerische Hirsel. Hirsel?
2: Das ist die bayerische Abkürzung von Matthias.
1: Der bayerische Matthias.
2: Ich weiß nicht, weiter nördlich bei Ihnen, vielleicht sagt man Matze.
1: Ja, oder Mattes.
2: Bei uns ist es die Hirsel.
1: Also.
2: Ich bin der Boris Hirsel, keine Kugel geht mir ein.
1: Keine Kugel dringt in mich ein. Keine Kugel kann ihn treffen.
2: Drum fürcht ich auch keinen Jäger und soll's der Teufel sein.
1: Barbara Kurz hat mal versucht, alle Strophen, die es von diesem Lied gibt, zu sammeln.
2: Ich bin auf 29 verschiedene Strophen gekommen.
1: Ohne Anspruch auf Vollständigkeit.
2: Also es gibt sehr, sehr viele.
1: Barbara Kurz sammelt nämlich alles, was mit diesem Hirsel zu tun hat.
2: Ja, im Prinzip schon, ja.
1: Sie ist Mitglied in einer Art Hirsel-Fanclub.
2: Bin im historischen Förderverein Bayerischer Hirsel.
1: Geboren wurde der Hirsel in Kissing, südlich von Augsburg.
2: 1736 in Kissing, jawohl.
1: Und wer mit den Kissingern und Frau Kurz ins Diskutieren kommen will, der sagt, der Hirsel sei ein Verbrecher gewesen.
2: Da wehre ich mich jetzt ganz schwer dagegen, das war für mich kein Verbrecher.
1: Wer aber war der bayerische Hirsel? Zunächst einmal ein armer Tropf, der Vater ein Tagelöhner, die Mutter Hausfrau. So einer bringt es im 18. Jahrhundert in der Regel nicht weit. Im Taufregister wird er eingetragen als
3: Matthias.
1: Andere lesen
3: Matthäus Klostermeier.
1: Der Junge ist gesund, blitzgescheit und beliebt. Die wichtigste Begabung aber entdeckt an ihm ein Jäger, der ihn mitnimmt auf die Pirsch.
2: Und da sagt man eben, dass er nach kurzer Zeit so gut schießen konnte, dass er einer fliegenden Taube den Kopf abschießen hat können.
1: Fortan ist kein Spatz mehr vor ihm sicher. Und schon bald erlegt er seinen ersten Hirsch. Nun darf nicht jeder einfach Hirsche schießen. Das war damals nicht anders als heute. Wer illegal wild schießt, der ist ein Wilddieb, ein Wildschütz.
4: In Summa, solche Wildbretschützen landgefährliche Leute sind.
1: Heißt es in einem Erlass des Herzogs von Bayern. Jagen darf damals nämlich nur der Adel und der hohe Klerus. Und zwar zum Vergnügen. Anders als die Wilddiebe, die
4: das Wild wohl nur der Beute wegen verderben und gemeinhin bedrohlich sind gegen unsere Förster, Oberreiter und Jäger.
1: Auf wiederholten Wilddiebstahl steht deshalb im schlimmsten Fall die Todesstrafe. Statt den Strang bekommt der Hirsel nur den Gürtel zu spüren vom erbosten Vater. Und er bekommt eine ungewöhnliche Chance, weil er so gut schießen kann.
2: Und dadurch sind die Jesuitenpatres auf Schloss Mergentau auf den aufmerksam geworden und haben ihn dann sogar bei sich angestellt.
1: Als eine Art Jagdgehilfen. Ob der Hirsel trotzdem nebenher gewildert hat oder aus anderen Gründen in Ungnade fiel, so oder so, nach nur 2 Jahren wird er in Unehren entlassen. Und fortan wildert er erst recht.
0: Im Wald draus ist mein Heimat, im Wald draus ist das Leben. Da schießt Reh und Hirscherl und Wildsau ja daneben.
1: Rehe, Hirsche und Wildsauen, ja, die schießt der Hirsel jetzt nach Herzenslust.
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1: Und er beginnt ein Techtelmechtel mit einer Bauerntochter namens Monika. Er soll aber ein ziemlicher Halodri gewesen sein und es mit der Treue nicht sehr ernst genommen haben. Einige Bauern versuchen, den Hirsel loszuwerden.
4: Um da sein Ruhwert zu Kissing.
1: Soldatenwerber sollen ihn mitnehmen. Tatsächlich rücken die an und wollen ihn zum Armeedienst einziehen. Er aber büxt aus.
2: Da sagt man, er sei durch den hochwasserführenden Lech geschwommen und auf der anderen Seite des Lechs im Schwäbischen herausgekommen.
1: Im Gebiet rund um Hirsels Heimat treffen im 18. Jahrhundert 5 verschiedene Herrschaftsgebiete aufeinander. An den Grenzen endet jeweils die Zuständigkeit der Verfolger. Ein Umstand, der dem Hirsel bald sehr nützlich sein wird. Der Hirsel lebt jetzt vom Wildern. Die ausgedehnten Wälder im Schwäbischen eignen sich prächtig und Verstecke gibt es genug. Gesucht wird bald
4: der bayerische Hirsel. Ein großer Kerl mit hellen, ganz kurzen Haaren, funkelnden, grauen Augen.
1: Während die Obrigkeit ihm vergeblich nachstellt, verstecken ihn die Bauern. Der Mann ist ihnen nützlich.
2: Das Wild hatte ja den Bauern die ganzen Ernten verdorben, indem sie es entweder gefressen haben oder zertrampelt hat. Und der Hirsel hat eben das Wild dann geschossen und hat es den Bauern zum Essen gegeben.

0: Er hing dieser verbotenen Lebensart nicht wie andere Verbrecher, welche von der Unrechtmäßigkeit ihrer Taten überzeugt und daher furchtsam und immer auf Versteckung oder Flucht bedacht sind, nach,
1: schreibt ein Zeitgenosse.
0: Er überredete sich und seine Anhänger, dass er ein wohlhergebrachtes Recht dazu habe, indem das Wild in dem Wald frei wäre und mithin niemandem als dem, der sich dessen am ersten bemächtigt, zugehöre.
1: Tatsächlich jagt der Hirsel bald schon nicht mehr allein. Eine lose Bande mit wechselnden Mitgliedern scharrt sich um den Wildschütz. Die Bauern gewähren ihnen Unterschlupf.
2: Die haben eigentlich überall Hilfe gehabt, weil es ja an und für sich keine schlechten Menschen waren.
1: Tatsächlich handelt es sich noch um eine anständige Bande. Sie jagen und werden gejagt. Aber sie verüben darüber hinaus keine Verbrechen.
3: Der Hirsel, der führt uns. Der Kurfürst verliert uns. Macht's frei, Schnitz. Frei ist der Schütz.
4: Er hat von einem Streifschuss eine sichtbare Narbe neben dem rechten Auge.
1: Steht in einem Steckbrief.
4: In seinem linken Arm sind mehrere Schrotkörner, die man zwischen Haut und Fleisch hin und her schieben kann.
1: Bald geht im Volk die Mär, der Hirsel sei durch Kugeln unverwundbar. Die Bauern verehren ihn, und als er eines Tages tatsächlich gefangen wird, da verneigen sich die Menschen vor dem Tross, in dem der jetzt 28-Jährige Richtung München geführt wird. Ein Dreivierteljahr verbringt der Hirsel im Gefängnis.
2: Und ich glaube, dass er so ganz nicht entlassen wurde, sondern sich selber entlassen hat.
1: Niemand weiß das ganz genau. Sicher ist nur, auch die Todesstrafe wäre möglich gewesen. Die 9 Monate scheinen mild bemessen. Während der Haft wird dem Hirsel ein Sohn geboren. Von Monika, der Bauerntochter, seiner Geliebten. Auch bekommt er wieder ein bürgerliches Jobangebot.
2: Dass er ein kurfürstlicher Jäger wird mit eigenem Forsthaus und allem drum und dran.
1: Er könnte ein einfaches, aber solides Leben führen. Er könnte Monika heiraten.
2: Aber er hat halt gemeint, seine Freiheit ist ihm lieber.
1: Monika samt Kind lässt er sitzen.
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1: Der Hirsel ist jetzt eine richtige Berühmtheit und das genießt er. Seine Dienste als Wildschütz lässt er sich von den Bauern bezahlen. Er logiert mit seiner Bande in Wirtshäusern, lässt sich porträtieren von Kupferstechern.
4: Kein Haus war auf dem Land, kein Haus fast in der Stadt, wo nicht der Hirsel stand auf einem Kupferblatt.
1: Ein verwegener Kerl und ein Frauenheld.
2: Also mir hätte er nicht gefallen. So wie er überall abgebildet ist, ist mir die Nase jetzt groß.
1: Neben ihm steht auf den Bildern meist ein junger Mann, genannt der Bub.
2: Der war 15 Jahre alt, als er zum Hirsel dazustieß.
1: Und ein riesiger Hund.
2: Ja, der Türrasse.
1: Ein angsteinflößendes Tier unbekannter Rasse, das sich auf alles und jeden stürzt, nur eben nicht auf den Hirsel.
2: Man sagt aber auch, der hätte später dann den Hund als Waffe benutzt, indem er ihn auf Menschen gehetzt hat.
1: Viele sagen, es handele sich um den Teufel in Tiergestalt. Der Hirsel sei über den Hund mit dem Satan im Bunde. Ab jetzt beschränkt er sich nicht mehr auf das Wildern. Die Hirselbande raubt und plündert, überfällt Forst- und Wirtshäuser. Es gibt Tote.
4: Auf einmal ist eine Streif von 200 bis 300 Mann zu Fuß und Pferd ausgeruckt.
1: Jagd auf Hirsel.
4: Diesen Erzbösewicht samt Kameraden in einem Bauernhof verborgen angetroffen. Ein allzu früher Alarmschuss hingegen ihnen Zeit und Gelegenheit gegeben, sich zusammenzuraffen. Einen dieser Kerle tödlich, 2 andere hingegen, so viel zur Zeit bekannt, leicht blessiert.
1: Hirsel kann immer wieder fliehen. Er braucht nur eine der Landesgrenzen zu erreichen, dann endet die Verfolgung. Doch bald trifft Hirsel ein schwerer Schlag.
2: Da hat der Hirsel eine Soldatenstreife angegriffen, da wurden 5 Soldaten getötet.
6: Dabei geht Tyras, Hirsels Hund, verloren. Das Tier flieht und wird nie wieder gesehen. In der Bevölkerung heißt es, jetzt hat ihn der Teufel verlassen.
1: Im Dezember 1770 macht sich eine militärische Expedition unter Leitung eines Leutnants auf.
2: Es waren 300 Mann, sagt man.
1: Der Leutnant hat einen Wink bekommen, wo sich der Hirsel versteckt hält.
2: Ja, ja.
1: Am 14. Januar 1771 wird der Hirsel überrascht. In einem Gasthaus werden der Hirsel und 10 seiner Bandenmitglieder umstellt. 300 Soldaten gegen 10 Wildschützen. Und doch dauert es 4 Stunden, bis sich die Bande ergibt.
2: Wie sagt man in Bayern immer so schön, ein Hund ist ein Schotterhirsel.
5: Und komm!

0: Ab jetzt beginnt ein sich über Monate ziehender Strafprozess.
1: Nachdem man Inquisiten sukzessive 22 Karbatsch-Streich über den Hintern anmessen lassen, so fängt er weiteres an zu bekennen.
0: Hirsel verpfeift alle seine Komplizen und Helfer. Diejenigen, die ihm Unterschlupf gewährten. Die ihm das Fleisch abgekauft haben, die Beute abgenommen. Alle. Und natürlich gesteht er die eigenen Verbrechen.
2: 12 der gewaltsamsten Raubereien, 8 besondere Landfriedensbrüche und 9 Totschläge.
1: Weswegen derselbe zu seiner wohlverdienten Strafe zur Richtstatt geschleift, da selbst mit dem Rat zur Zerstoßung seiner Glieder von oben herab vom Leben zum Tod gerichtet werden soll.
2: Das ist also ein großes Wagenrad, in dem eine Pflugschar angeschweißt wurde und mit der ist dann, aber das tut mir gleich weh, wenn ich es erzähle, sind dann die Knochen zerschlagen worden.
1: Als dann der Kopf von dem Körper abgesondert, dieser aber in 4 Teile zerhauen und auf den Landstraßen aufgehangen werden soll.
0: So geschah es am 6. September 1771, wobei das Urteil milde ausfiel. Vor den Rädern wurde er erdrosselt.
2: Normalerweise wäre es ja andersrum gewesen, bevor er getötet wird, wird das gemacht, dass er also Schmerzen hat.
0: Mindestens 2 seiner Räuberkomplizen wurden mit ihm hingerichtet. Der Bur, der Junge, der bis zuletzt treu zu ihm stand, kann aus dem Gefängnis ausbrechen.
2: Und ist dann angeblich über die Alpen in Süden geflohen.
0: Monika, Hirsels Geliebte und Mutter seines Kindes, von ihr wird erzählt, sie sei verrückt geworden.
2: Also hat nicht mehr gesprochen und hat beim Pfarrer im Haushalt geholfen, aber sie hat nicht mehr aktiv am Leben teilnehmen können.
0: Hirsel aber wird in der Erinnerung weiterleben. Die Grausamkeiten seiner letzten Jahre werden dabei oft ausgeblendet. In Kissing wird ihm ein Denkmal errichtet.
2: Es ist der berühmteste Kissinger, den wir hervorgebracht haben bis jetzt, ne?
0: Ein Sozialrebell.
2: Der Begriff Sozialrebell, der passt optimal.
0: Einer, der sich gegen die Obrigkeit auflehnt, der die Regeln in Frage stellt, der das Wild schießt, die Bauern schützt. Aber der Hirsel ist tot. Heute seit 255 Jahren.
3: Oh!

0: Die Hirsel steht doch auf.
1: Das war's?
0: Das war's.
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3: Mit Steffi Orbach, hallo und guten Abend. Sachsen-Anhalt hat einen neuen Landtag gewählt. Wir haben die ersten Zahlen. So viel schon mal vorab. Die AfD hat diese Wahl, wie erwartet, gewonnen. Und wir schalten gleich nach Magdeburg und hören, wie die ersten Reaktionen auf dieses Wahlergebnis ausfallen.
4: Das Land ist gespalten, die Stimmung ist verhärtete Fronten.
5: So wie es jetzt ist, kann es nicht mehr weitergehen. Wir gehen immer tiefer zugrunde.
6: Ich hoffe mir eigentlich nur einen Wandel in Deutschland, dass alle Gemüter wieder mal zufriedengestellt werden, dass man sich wieder lieb hat.
3: Stimmen aus Sachsen-Anhalt eingefangen heute in Magdeburg. Die Landtagswahl ist vorbei. Die Wahllokale schließen in diesen Minuten. Und es gibt die ersten Zahlen. Markus Dambale im ARD-Hauptstadtstudio hat die Prognose. Markus, wie sieht die aus?
7: Ja, die Prognose von Infratest DIMAP sieht die AfD als ganz klare Gewinnerin mit 44,5%. Kann die AfD ihr Ergebnis von vor 5 Jahren mehr als verdoppeln. Die bisher regierende CDU, die stürzt geradezu ab, kommt nur noch auf 18,5%. Dann folgt die Linke mit 9,5%. Die Grünen kommen auf 9%, die SPD auf 8%. Und dann wird's spannend. Das BSW wird in der Prognose im Moment bei genau 5% gesehen. Damit wäre das BSW auch im Landtag von Magdeburg. Das wird sich im Laufe des Abends dann definitiv zeigen. Und nicht mehr in den Landtag schafft es nach dieser Prognose die FDP. Die kommt auf nur noch 2%.
3: Was würden denn diese Zahlen, sollten sie denn so bleiben, bedeuten?
7: Also nach einer Sitzverteilung aufgrund dieser Prognose käme die AfD auf 39 Sitze von insgesamt 83 Sitzen. Das wäre keine absolute Mehrheit. Da könnte sich aber, wie gesagt, noch einiges verschieben im Laufe des Abends. Zusammen mit dem BSW würde es im Moment für die AfD rechnerisch reichen. Natürlich auch AfD und CDU. Das ist aber per Beschluss der CDU bislang ausgeschlossen. Und dann noch ein Satz zum CDU-Ministerpräsidenten Sven Schulze. Für den dürfte es schwierig bis unmöglich werden, aufgrund dieser Prognose, aufgrund eines solchen Ergebnisses eine Regierungsmehrheit zu organisieren. Er müsste alle Parteien außer der AfD, mit der er nicht zusammen regieren will, zusammenbringen, also auch Linke und BSW.
3: Markus Dambale war das aus dem ARD-Hauptstadtstudio mit den ersten Zahlen zur Landtagswahl in Sachsen-Anhalt. Und wir schalten direkt weiter in die Landeshauptstadt von Sachsen-Anhalt nach Magdeburg. MDR-Reporter Fabian Brenner ist in der Magdeburger Messe. Da findet alles rund um diese Wahl statt. Auch die Spitzenkandidaten der Parteien sind dort. Fabian, wie war denn die Stimmung heute in Magdeburg rund um diese Wahl?
8: Ja, die war wahltypisch sachlich ruhig konzentriert in den Wahllokalen. Die Wahlhelfer hatten aber deutlich mehr zu tun als sonst. Also Langeweile sollte nicht aufgekommen sein, denn es gab eine deutlich höhere Wahlbeteiligung. Und außerhalb der Stadt war viel, also innerhalb der Stadt, außerhalb der Wahllokale war viel Polizei zu sehen. Und es gab auch vereinzelt noch heute Demonstrationen, kleinere eher, die großen dann schon gestern Abend.
3: Die Wahlbeteiligung, hast du gerade gesagt, war ja sehr hoch, das wissen wir schon. Wie war denn die Stimmung in den Wahllokalen?
8: Ja, die war ruhig, konzentriert, sachlich. Wie gesagt, die Wahlbeteiligung bei 63,5% gemessen 16 Uhr, deutlich höher als vor 5 Jahren, damals 41%. Und das muss man ja auch dazu sagen, da war die Briefwahl, die ist da noch nicht mit einberechnet. Man geht davon aus, etwa 27% bei dieser Wahl der Wähler die Briefwahl gemacht haben.
3: Die Spitzenkandidaten der Parteien, die sind ja wie du auch in der Magdeburger Messe gerade. Gibt es denn schon erste Reaktionen auf dieses Wahlergebnis?
8: Tatsächlich noch nicht, aber als hier die Balken nach oben gingen, dann gab es hier zumindest von meinem Platz auch schon Jubelschreie zu hören. beim blauen Balken der AfD ansonsten bisher noch keine Reaktion hier wahrzunehmen von meiner Seite.
3: Du hast eben die Polizeipräsenz schon angesprochen, die ist sehr hoch. Auf was stellt sich Magdeburg heute noch ein?
8: Ja, auf alles, was irgendwie passieren könnte. Also es gab ja zwei Szenarien. Zum einen, die AfD holt die absolute Mehrheit. Dann gibt es die Befürchtung, dass es linke Proteste geben könnte, noch am Abend, auch in der Nacht. Und die andere Variante, die AfD bleibt unter ihren Erwartungen, wonach es aktuell nicht aussieht, dann könnte das Ergebnis angezweifelt werden. Aber was man bei dieser Prognose eben noch mit beachten muss, das sind jetzt praktisch die Wahlbefragungen in 180 von knapp 2000 Wahllokalen vor Ort. Und dann kommt eben noch diese Briefwahl dazu. Fast ein Drittel ist das ja nochmal, was noch fehlt.
3: Fabian Brenner war das live aus Magdeburg. Vielen Dank. Und es hat natürlich heute auch noch weitere Nachrichten gegeben. Den Überblick hat Christoph Hoffmann.
1: Im Hambacher Forst und auch in Hambach selbst läuft nach wie vor ein größerer Polizeieinsatz. Dabei wird der 48-Jährige aus Gevelsberg gesucht, der für Anschläge auf das Stromnetz verantwortlich gemacht wird. Der Tatverdächtige war mit zwei handschriftlichen Bekennerschreiben ins Visier der Ermittler geraten. In seiner Wohnung in Gevelsberg hat die Polizei unter anderem Sprengstoff sichergestellt. Unklar ist aber, ob er alleine gehandelt hat oder ob es Hintermänner gibt. In Berlin beschäftigt der Hackerangriff auf die Verwaltung immer mehr Menschen. Eine eigene Koordinierungsstelle soll jetzt alle informieren, deren Daten im Darknet stehen. Außerdem sind jetzt auch das Bundesamt für IT-Sicherheit, das Bundeskriminalamt und der Verfassungsschutz eingeschaltet. Insgesamt haben die Hacker mehr als 1,4 Millionen Daten im Darknet veröffentlicht. In Kiew sind die Gespräche zwischen den US-Gesandten Witkoff und Kushner und der ukrainischen Regierung beendet worden. Witkoff zeigte sich danach optimistisch. Beobachter gehen allerdings davon aus, dass die neue US-Initiative zu einer Beendigung des russischen Angriffskriegs keinen Fortschritt gebracht hat.
3: Danke, Christoph Hoffmann. Und zum Schluss gucken wir noch aufs Wetter in Nordrhein-Westfalen. Verena Leindecker, WDR-Wetter ist da. Wie geht denn die neue Woche los, Verena?
9: Also über Nacht ziehen jetzt schon etwas dichtere Wolken auf, die sich auch morgen früh noch halten, aber dann ziemlich bald ostwärts abziehen, sodass es morgen eigentlich einen ganz freundlichen Tag oder nicht nur eigentlich, es gibt einen freundlichen Tag und es wird nochmal sehr warm. Im Hochsauerland werden es 23 und ansonsten 27 bis 30 Grad. Das ist allerdings nur eine sommerliche Eintagsfliege. Ab Dienstag geht es dann deutlich runter mit den Temperaturen und es wird deutlich wechselhafter.
3: Ja, das war WDR aktuell mit dem Tag um 6. Ich wünsche Ihnen noch einen schönen Abend. Ich bin Steffi Orbach.
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11: Am Mikrofon begrüßt Sie Niklas Wandt. Schönen guten Abend. Philipp Catrin ist ein mit allen Wassern gewaschener Improvisator und Virtuose, aber auch ein großer Freund der Melodie. Ob im Jazzrock, in kammermusikalischen Duetten oder im swingenden Mainstream, ob elektrisch oder akustisch. Der Belgier kultiviert einen singenden Ton, der ihn sofort identifizierbar macht und ihm den Ruf einbringt, ein instrumentaler Chansonnier des Jazz zu sein. Im Laufe seiner langen Karriere hat er natürlich auch regelmäßig in Nordrhein-Westfalen gespielt. In der zweiten Stunde werden zwei besondere Konzerte von Philipp Catrin zu hören sein. Ein Duo gemeinsam mit dem Bassisten Miroslav Vitus und ein Tribut an seinen großen Helden Django Reinhardt, unter anderem begleitet von Reinhardts legendärem Mitmusiker Stefan Grappelli an der Geige. Jetzt aber erst einmal ein ausführliches Porträt von und mit Carsten Mützelfeld. Giant Steps in Jazz Extended Version. Der Gitarrist Philipp Catrin.

0: Ja, Antoine Pierre am Drum. Antoine Pierre.
1: Am 3. November 2017, eine Woche nach seinem 75. Geburtstag, kommt es aus Anlass dieses Jubiläums im Brüsseler Flagey zu einem Konzert, für das ihm der Veranstalter eine Carte Blanche offeriert, will sagen, Philipp Catherine kann sich für diese musikalische Birthday Party einladen, wen er möchte. Der Gitarrist entscheidet sich für insgesamt 8 Musiker, die für die gesamte Bandbreite Catherines stehen, von Straight-Ahead-Jazz über Kammermusikalisches bis zum Jazzrock. Und so bietet dieser Abend, veröffentlicht auf der CD Philipp Catherine 75 Live at Flagey, einen repräsentativen Querschnitt. Im gerade gehörten Stück begleiteten ihn mit Nicola Andrioli und Bert van den Brink gleich 2 Pianisten, sinniger Titel Piano Groove. Selbst in einer Ballade, die den lyrischen, instrumental singenden Philipp Catherine präsentiert, sind beide Pianisten mit dabei. Cole Porter's So in Love.

0: ein Duo des Gitarristen mit dem Bassisten Martin Wind.
1: Berührt hat mich der wunderbare Klang und die Gesanglichkeit im Spiel von Philipp Catherine. So lyrisch und romantisch, aber immer mit einem unglaublichen Drive.

0: Philip Catrin wird am 27. Oktober 1942 in London geboren.
1: I was just born there and my father was in Dachau during that time and
2: mein Vater war damals im KZ in Dachau. Es war die Zeit der Resistance. Ich sah ihn zum ersten Mal, als ich 3 war, nach Ende des Krieges. Dann zogen wir für 2 Jahre nach Deutschland und wohnten in Düsseldorf und Bremen.
1: And I lived in Germany 2 years also, 1 year in Düsseldorf, 1 year in Bremen when I was 6 and 7.
0: Sein Familienname wird französisch ausgesprochen, sein Vorname englisch. Sein Vater ist Belgier, seine Mutter Engländerin. Deren Geschwister sind alle musisch begabt, Kinder eines klassischen Musikers, der erste Geiger im London Symphony Orchestra ist. Ihn hätte Philip beinahe nie kennengelernt. Sein Großvater will anno 1912 in Southampton an Bord der Titanic gehen. Doch er kommt zu spät und verpasst die Abfahrt.
1: Yeah, he missed the Titanic and I don't know why. Maybe he was drunk the night before. I don't know, man.
0: Philip wächst in Brüssel auf. Es ist vor allem seine Mutter, die die musikalische Seite in ihm fördert. Bald wird er den Gitarristen Django Reinhardt für sich entdecken und einen Chansonnier.
1: I liked also the music of Georges Brassens in the very beginning. That's why I started. That's how I bought a guitar.
2: Anfangs mochte ich vor allem die Musik von Georges Brassens. Wegen ihm habe ich mir 1954 eine Gitarre gekauft. Bei ihm habe ich damals zum ersten Mal eine Gitarre gehört. Das hatte nichts mit Jazz zu tun. Als ich die Gitarre kaufte, fragte ich den Ladenbesitzer, kennen Sie jemanden, der mir Unterricht geben kann? Er kannte einen und der spielte gern Jazz. So fing es an.
0: Als der amerikanische Organist Lou Bennett 1961 ohne seinen regulären Gitarristen nach Brüssel kommt, bittet der Clubbesitzer Philip für einen Abend einzuspringen. Es werden mehrere Tourneen.
2: Ich habe mir nicht einmal ausgesucht, Musik zu machen. Für mich war es mein Hobby. Ich hatte keine Ahnung, dass ich eines Tages Musiker werden würde. Das unterscheidet mich von den jungen Musikern, die sich heute sehr früh zu diesem Schritt entscheiden. Ich wollte Gitarre spielen, Spaß am Musikmachen haben. Damit meinen Lebensunterhalt zu verdienen, daran habe ich nicht gedacht. Aber es gab nun einmal nicht allzu viele Gitarristen in Belgien und so habe ich immer wieder Gigs bekommen. Da spielt auch Glück eine Rolle. Vielleicht haben Leute auch gern mit mir gespielt.
1: Which happened, I guess.

0: An die Zukunft denkt Philipp wenig. Die Entscheidung darüber, was mit ihm geschieht, trifft nicht er, sondern das Schicksal. 1970 bringt ihn der Militärdienst für 11 Monate nach Deutschland. Danach ändert sich sein Leben von einem Tag auf den anderen.
1: Der 25. November ist der Tag der heiligen Katharina im christlichen Kalender. Das war auch mein letzter Tag in der Armee und der Tag, an dem ich einen Brief von Jean-Luc Ponty erhielt, in dem er mich bat, seiner Gruppe beizutreten. Seitdem habe ich nichts anderes mehr gemacht, nur Musik.
0: Der französische Geiger engagiert Catherine und verschafft ihm das Sprungbrett für eine internationale Karriere.
2: Philipp begann seine Karriere in der letzten europäischen Band, die ich hatte, bevor ich nach Amerika zog. Er wurde zu einem der besten Jazzgitarristen in Europa. Eine sehr starke musikalische Persönlichkeit.

Ein gutes halbes Jahr bleibt der Gitarrist in der Band Jean-Luc Pontis. Es folgen 3 Monate Studium an der Berklee School of Music in Boston, damals die Kaderschmiede des Jazz schlechthin. Zurück in Europa geht Katrin zunächst für ein halbes Jahr nach Berlin. Dann holt ihn der holländische Keyboarder Jasper van't Hoff in dessen Jazz-Rock-Gruppe Porkpie. Saxophonist und Flötist der Band ist der Amerikaner Charlie Mariano.

Jasper van 't Hof, Charlie Mariano und Philipp Catrin. Dieser personelle Kern von Pork Pie wird nach Auflösung der Band weiter kooperieren als kammermusikalisches Trio.

Ein letztes Mal kommen diese drei, Jasper van't Hoff, Charlie Mariano und Philipp Catrin, 2008 zusammen. Der Saxophonist, inzwischen 84 Jahre alt, hatte zuvor einige Konzerte krankheitsbedingt absagen müssen. Doch am 2. Mai 2008 spielt er, wissend um seinen nahenden Tod, mit einer Dringlichkeit und Emotionalität, die diesen Auftritt in Stuttgart zu einem sehr besonderen macht. Und so heißt denn auch der Mitschnitt schlicht und einfach The Great Concert. Ein Jahr später stirbt Charlie Mariano. Hier ein Stück aus seiner Feder, Crystal Bells.

0: ist ja in keine Schublade einzuordnen. Das heißt, sowohl der Jazz als auch der Rock, als auch die Klassik, der Soul, die Folkmusik, er schöpft aus allen Genres.
1: Sagt der Pianist Martin Sasse, der des Öfteren mit Katrin im Duo spielt. Manchmal frönt der Filigran-Techniker der Lust, einfach nur zu grooven. Etwa 1975, als der Saxophonist Klaus Dollinger für eine Jubiläumstournee seiner Gruppe Passport ihn und den singenden Pianisten Les McCann als Gäste einlädt.

0: Es ist die Hochzeit des Jazzrock. Wenige Monate nach der Tournee mit Passport präsentiert sich der Gitarrist bei den Berliner Jazztagen in einem musikalisch gänzlich anderen Klima. Im Dialog mit dem amerikanischen Instrumentalkollegen Larry Coryell. Im Publikum sitzt auch Klaus Doldingers Produzent Sigi Loch.
1: Dann spielten die zwei oder drei Nummern zusammen, also Coryell, Katrin. Und es hat mich dermaßen angezündet, dass ich spontan hinter die Bühne gegangen bin und sagte, Freunde, das war so gut, wir müssen eine Platte machen.
0: Kleinstbesetzungen werden en vogue. Vor allem akustische Instrumentierungen erfreuen sich großer Popularität. Eine Reaktion auf den immer mehr Aufwand betreibenden und zum Bombast neigenden elektrischen Jazzrock.
2: I mean, the simplicity also of the concept. We didn't invent anything, but it's simple, you know.
3: Yeah, it's very important to keep it simple.
0: Auch die Einfachheit des Konzepts habe den Erfolg des Duos mit sich gebracht. Larry Coryell bestätigt, wie wichtig es sei, Dinge einfach zu halten. Es war nicht immer so. Dessen Fusion-Band 11th House hatte in den 70ern testosterongeladene Macho-Musik geboten. Erst durch Philip habe er seine eigene romantische Seite entdeckt.
3: Philip is a romantic, you know, so I was influenced by that. It woke up the romantic part of my music. Because with the 11th House... That's true. With the 11th House, we were like, like you said, man's music for men.
0: Larry Coryell und Philippe Catherine treten auch beim Festival in Montreux auf. Der Bassist Charles Mingus sieht die Fernsehaufzeichnung ihres Konzerts und lädt die beiden zu einer Plattenaufnahme nach New York ein.

0: Als sich Katrin und Mingus nach der Aufnahme bei einem Spaziergang über ihre musikalischen Helden unterhalten, kommen sie auf Django Reinhardt zu sprechen. Dann bezeichnet der Altmeister seinen belgischen Kollegen als etwas, das ob der Vielseitigkeit des Gitarristen nur bedingt zum Spitznamen taugt. Für ihn, für Mingus, ist Philipp der junge Django, Young Django. Django Reinhardts langjähriger Partner und alter Ego, der Geiger Stefan Grappelli, spielt mit Katrin eine LP ein und nennt sie, ihm zu Ehren, Young Django.
1: Django was a great creator. Every note is so important. He was not just stuck in Musette music. He was like open-minded, fantastic musician.
0: Jede einzelne Note sei bei ihm wichtig und er ein offener, vielseitiger Musiker gewesen. Das, was Katrin seinem Idol Django Reinhardt attestiert, trifft auch auf sein eigenes Spiel zu. 1985 wird für den Gitarristen zu einem unvergesslichen Jahr. Er tourt ausgiebig als Begleiter des schwer vom Leben gezeichneten Trompeters Chet Baker. Berüchtigt für Drogenexzesse und berühmt für seinen wunderbaren Ton. Katrin beeindruckt vor allem aber eines, dessen ausgezeichnetes Zeitgefühl, seine Time.
1: I can give an example about Chet Baker. He was known also for his beautiful sound and this and that and that. But I can tell you one thing: when you were playing with Chet, the only thing he was concerned was time. People don't know that.

Wir haben vorhin bereits ein Gitarre-Bass-Duett mit Philipp Katrin und Martin Wind gehört, ein Ausschnitt aus ihrem Album Duo Art. Hier nun eine Kostprobe aus einer CD mit dem kaum originelleren Titel Art of the Duo. Und diesmal spielt der Gitarrist mit jenem dänischen Bassisten, der Martin Winds großes Vorbild war, Niels Henning Ørsted Pedersen. Ein Mitschnitt von 1991 aus dem Jazzclub Chorus im schweizerischen Lausanne. All the things you are.

0: Noch einmal der Pianist Martin Sasse.
1: Philipp ist auf der einen Seite ein unglaublich gewissenhafter Musiker. Das heißt, er spielt eigentlich ein Stück nur, wenn er es wirklich geprobt hat, wenn er es selber schon oft für sich gespielt hat, wenn er es wirklich gut kennt. Auf der anderen Seite ist er aber auch ein verspielter Musikant, verspielt wie ein kleines Kind, sucht immer nach Melodien, also ist wirklich ein wahrer Improvisator. Da kommt nichts Zurechtgelegtes und nichts Vorgefertigtes. Er ist kein Skalenfrickler, sondern er ist wirklich jemand, der Melodien kreiert auf der Bühne.
0: Und dabei nicht nur seine Gitarre, sondern auch schon mal das Publikum sie singen lässt. Die Melodie.
2: Can you sing this song? Do, do, do, do, do, do. Yeah.
0: Ein Melodiker mit warmem Ton, der seine Gitarre singen lässt. So klingt Katrin schon als 17-Jähriger, als er als einziger Instrumentalist an einem Amateurwettbewerb von Sängern teilnimmt und ins Finale kommt. Den Mitschnitt präsentiert er stolz einer hochmusikalischen Freundin seiner Mutter. Die ist nicht von seiner Improvisation oder seinem Swing beeindruckt, sondern, und das enttäuscht Katrin damals zutiefst, von seinem Sound.
2: She listens to it and she tells me you have a very nice sound. And that was like, I said, is that to myself, I said, is that all she can say about it, you know? I was really disappointed. I was disappointed from that comment. I said, what the hell? You know, the improvisation, the swing, the ideas, you know? No, the sound.
0: Zitat aus einem Covertext eines Katrin-Albums.
3: Ich zögerte anfangs, welcher Aspekt meiner Musik im Vordergrund stehen sollte, meine Jazz-Seite oder mir meine melodische Seite.
0: Er hat stets beides gepflegt. Ein Romantiker zu sein, empfinde er als Kompliment, solange man ihn nicht darauf reduziere.
2: It can be a compliment, but it can be also a weakness if you are only romantic, and then it can be even very bad. Artistically cold, you know, it can be self-pity, you know, oh, I'm crying and all that.
0: Das Alter hat die eine Seite auf natürliche Weise verstärkt, seinen Hang zum Wohlklang. Und Philipp Katrin ist befreit von der Last, noch irgendjemandem irgendetwas beweisen zu müssen.
3: Wenn Musiker zu sehr bemüht sind, interessant zu klingen, dann ist es häufig nicht interessant. Ich möchte jetzt einfach schöne Stücke spielen, mit mehr Ausdruck, und meine Gitarre singen lassen.
0: Der französische Journalist Francis Marmont.
4: Philipp Katrin ist einer der letzten Romantiker im Jazz. Er spielt nicht Musik, er ist Musik. Seine Poesie berührt das Unterbewusste. Große Kunst.

Carsten Mützelfeld mit einem Porträt des belgischen Gitarristen Philipp Catrin. Im gerade gehörten Stück begleitete sich Philipp Catrin einmal selbst, Gilles et Mironard aus dem Album Summer Night. Zum Abschluss dieser Sendung noch ein Stück aus der CD Guitar Groove. Merci Afrique heißt dieses Stück. Philipp Catrin an der Gitarre wird begleitet von Jim Beard, Piano, Alfonso Johnson, Bass und Rodney Holmes, Schlagzeug. Alle drei prominente Jazz-, Pop- und Fusion-Musiker aus den USA. Wir hören uns nach den Nachrichten wieder zur zweiten Stunde dieses Philipp Catrin Specials mit Mitschnitten zweier Konzerte, die er in Nordrhein-Westfalen gespielt hat. Das war WDR 3 Jazz. 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Mein Name ist Niklas Wandt. Tschüss und auf Wiederhören.

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0: Es ist 19 Uhr. 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
3: Die Nachrichten mit Steffi Orbach. Guten Abend.
4: Wir haben genau das geschafft, was wir schaffen wollten. Wir haben in diesem Land Geschichte geschrieben. Das muss man ganz deutlich so sagen. Die Menschen haben hier ein ganz klares politisches Zeichen hier in Sachsen-Anhalt ausgesprochen.
3: AfD-Spitzenkandidat Siegmund freut sich über das deutliche Wahlergebnis bei der Landtagswahl in Sachsen-Anhalt. Die AfD hat wie erwartet klar gewonnen. Markus Sambale in Berlin, wie sieht die neueste Hochrechnung aus?
5: Die Hochrechnung, gerade vor ein paar Minuten reingekommen, sieht die AfD jetzt bei 44,4%. Mehr als verdoppelt das Ergebnis zur letzten Wahl. Die CDU abgestürzt auf 18,4%. Sicher im Landtag außerdem Linke, Grüne und SPD. Weiterhin wackelig das BSW. Auch die aktuelle Hochrechnung sieht das BSW bei genau 5%. Unklar, ob es in den Landtag kommt. Und das wird auch die Sitzverteilung beeinflussen. Und auch die Frage, ob es knapp für eine AfD allein Regierung reichen kann oder nicht. Das ist offen.
3: Die CDU ist natürlich geschockt von diesen Zahlen. Das sagt CDU-Generalsekretärin Hoppermann dazu.
6: Na, was dieses Ergebnis zeigt, ist, dass es uns erkennbar schwerfällt, die Menschen emotional so zu erreichen, dass wir die notwendige Zustimmung bekommen für die Reformpolitik, die wir in Berlin begonnen haben. Daran arbeiten wir jetzt.
3: Markus, wie fallen denn die anderen Reaktionen aus?
5: Ja, der Schock reicht bis ins Kanzleramt. Kanzleramtschefin Nina Waken von der CDU hat sich geäußert, spricht von einer Zäsur für das Land, für die Partei. Sie sagt, gerade als Christdemokraten habe man sich gegründet als Partei, die für Menschlichkeit und Miteinander steht. Auch bei der SPD die Einschätzung, ein dramatisches Ergebnis. Generalsekretär Klüssendorf hat aber auch ein Stück weit Erleichterung, dass es die SPD nach noch schwächeren Umfragen überhaupt in den Landtag in Magdeburg geschafft hat.
3: Markus Sambale, WDR Berlin, war das mit den aktuellen Zahlen zur Landtagswahl in Sachsen-Anhalt. Dankeschön. Und das ist heute auch noch Thema. Im Hambacher Forst geht der Großeinsatz der Polizei auch am Abend weiter. Dabei wird der 48-Jährige aus Gevelsberg gesucht, der für Anschläge auf das Stromnetz verantwortlich gemacht wird. In Wuppertal ist ein Wohnhaus geräumt worden, weil es akut einsturzgefährdet ist. Die Bewohner hatten zuerst die Feuerwehr alarmiert, weil Putz von der Decke fiel. Die Einsatzkräfte stellten fest, dass tragende Balken morsch und teilweise überhaupt nicht mehr vorhanden waren. Mehrere ehemalige Mitglieder des BSW in Thüringen haben eine neue Partei gegründet. Sie hatten das BSW verlassen, weil ein Streit mit der Bundespartei eskaliert war. Die hatte vom BSW in Thüringen gefordert, die Regierung zu verlassen. Das war WDR aktuell. Das Wetter in Nordrhein-Westfalen. Die Nacht wird bewölkt, aber selten nass. Dazu 11 bis 19 Grad. Morgen erst mal etwas Regen im Siegerland, dann aber überall sonnig und noch mal sehr warm. In Gütersloh 27, in Dinslaken 28 und in Köln 30.
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7: Am Mikrofon ist Niklas Wandt. Herzlich willkommen zur zweiten Stunde dieser WDR3-Konzert-Spezialsendung über den belgischen Gitarristen Philipp Catrin. Im Laufe seiner langen Karriere hat Catrin immer wieder auch in Nordrhein-Westfalen gespielt und in einigen Fällen wurden die Konzerte auch vom WDR mitgeschnitten. In der kommenden Stunde werden zwei Konzerte mit Philipp Catrins Mitwirkung zu hören sein. Seltene Schätze aus dem Archiv. 1980 spielte er als Teil einer All-Star-Band ein Tribut an Django Reinhardt, den französischen Cinto, dessen Gitarrenspiel für den jungen Philipp Catrin eine Initialzündung war. Mit dabei ist Stefan Grappelli, der als Geiger zusammen mit Django Reinhardt den Gypsy-Jazz-Sound nachhaltig mitgeprägt hat. Los geht es jetzt aber erst einmal mit einem Konzertmitschnitt, der 1990 in der Stadthalle Unna entstanden ist. Philipp Catrin trifft im Rahmen eines WDR-Jazz-Meeting auf den tschechisch-amerikanischen Bassisten Miroslav Vitus, Ein transparentes Kammerformat, das viel Platz lässt für Soli, aber auch für sehr agile Dialoge, für zahlreiche kleine Interaktionen und kontrapunktisch verschlungene Passagen. Kathrin und Vitusch sind beide leidenschaftlich melodiöse Spieler mit einem charakteristisch singenden Ton. Ein überaus kompatibles Duo. Die Spielfreude ist auch auf dem Mitschnitt greifbar. Das Aufschlagen der Saiten aufs Griffbrett und das Mitsingen der Linien an der akustischen Gitarre. Los geht's mit einem Standard aus der Feder von Miles Davis. Nardis von Philipp Kathrin und Miroslav Vitusch, live beim WDR Jazz Meeting in der Stadthalle Unna, aufgenommen 1990.

Janet, Blues Universal und Milestones, gespielt von Philipp Katrin, Gitarre, und Miroslav Vitus, Kontrabass. Live aufgezeichnet 1990 im Rahmen eines WDR-Jazz-Meeting in der Stadthalle Unna. Milestones wird hier federnd und mit hohem rhythmischem Drive dargeboten. Die Linien von Gitarre und Bass greifen flüssig ineinander. Ein Stück aus dem Repertoire des großen Miles Davis, der als Bandleader, Komponist und melodiöser, aber überaus ökonomischer Improvisator eines der großen Idole von Philipp Katrin ist. Einige Platten hat er ihm gewidmet und auch immer wieder seine Stücke interpretiert. Vielleicht eine noch prominentere Figur für Philipp Katrins Werdegang ist Django Reinhardt. Der belgische Sinto spielte die akustische und elektrische Gitarre mit virtuoser Technik, untrüglichem Swing und brennender Romantik. In den 1930er Jahren verband er die Musik der Manouche, der Sinti, mit dem Jazz. Musiksprachen, die wie füreinander geschaffen wirkten. Djangos straffer Anschlag, die Agilität, der singende Ton und die Melodik haben unüberhörbar Eingang in Philipp Katrins Spiel gefunden. Django wird an vielen Stellen seines Werkes gewürdigt. Den Durchbruch schaffte Django Reinhardt in den 1930er Jahren zusammen mit dem Geiger Stéphane Grappelli und dem Quintett du Haut Club de France. Grappelli wiederum war 1980 bei Salute to Django mit von der Partie, einem Tributkonzert an Django Reinhardt. Mit dabei sind der dänische Kontrabassist Niels Henning Ørsted Petersen und Philipp Katrin und sein langjähriger Duopartner Larry Coryell an den akustischen Gitarren. Wie für den Jazz Manouche typisch gibt es in dieser Besetzung kein Schlagzeug. Der unablässige Puls der Musik stammt vom Kontrabass und von den Gitarren. Hier ist der erste Teil des Salute to Django Konzerts. Swing Guitars, Tears, I Got Rhythm, Are You in the Mood und Minor Swing.

Minor Swing. Stefan Grappelli, Violine, Philipp Katrin, Gitarre, Larry Coryell, Gitarre und Nils Henning Ørsted Pedersen am Kontrabass. Live aufgenommen vom WDR im Jahr 1980. Salute to Django hieß das Konzertprogramm. Ein liebevolles Tribut an den großen Django Reinhardt von seinem berühmten Begleiter Stefan Grappelli und jüngeren Musikern, deren Schaffen von Django nachhaltig beeinflusst worden ist. Allen voran Philipp Katrin, dieser britisch-belgische Gitarrenvirtuose. Im Stück Djangology tritt er als Solist hervor, mit seinem typisch sangbaren Ton und dem festen, intensiven Touch. Djangology ist das letzte Stück dieser Sendung über Philipp Katrin. Das war WDR 3 Konzert. 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Schönen Abend und auf Wiederhören. Ja.

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0: 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Es ist 20 Uhr. 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
2: Die Nachrichten mit Steffi Orbach. Guten Abend.
3: Manche sagen, es wäre ein schwarzer Tag für Sachsen-Anhalt. Ich sage, das ist Demokratie.
2: Sachsen-Anhalts Ministerpräsident Schulze hat mit seiner CDU massive Verluste bei der Landtagswahl eingefahren. Die Zahlen haben sich im Vergleich zur letzten Wahl halbiert. Klarer Gewinner der Wahl ist die AfD. Markus Sambale, WDR Berlin, hat alle Zahlen. Wie sieht denn die aktuelle Hochrechnung aus?
4: Die AfD kommt da auf 44,4%, verdoppelt ihr Ergebnis von der letzten Landtagswahl. Mehr als das sogar. Die CDU dahinter auf Platz 2 mit nur noch 18,2%. Ein Absturz geradezu, hat nicht mal die 20% geschafft. Die Linke, die SPD und die Grüne schaffen es sicher in den Landtag von Magdeburg mit um die 9% und etwas weniger. Beim BSW, da wird noch gezittert, das steht im Moment bei exakt 5,0%.
2: AfD-Spitzenkandidat Siegmund sieht ja den Regierungsauftrag in Sachsen-Anhalt klar bei seiner Partei. Er hat aber Stand jetzt keine absolute Mehrheit und sagt, dass er auf die anderen zugehen will.
5: Ich werde jetzt nach der Wahl, egal wie es jetzt heute Abend weitergeht, genau das machen, was ich vorher angekündigt habe. Ich werde sagen, als Demokrat werde ich immer, und das haben wir seit 10 Jahren gemacht, immer allen Kräften die Hand ausstrecken, die mit uns eine grundsätzliche politische Kehrtwende in diesem Land herbeiführen möchten.
2: Markus, wird die AfD in Sachsen-Anhalt regieren können?
4: Das ist tatsächlich noch offen, denn das, was der Spitzenkandidat Siegmund da gesagt hat, dass er nämlich die Bedingungen macht, dass die AfD-Politik mitgetragen wird, da sehe ich im Moment große Hürden bei allen anderen Parteien. Die CDU hat einen Unvereinbarkeitsbeschluss und will an dem festhalten. Die Fraktionen insgesamt wird sicher keine Koalition mit der AfD bilden. Die Frage ist, was einzelne Abgeordnete der CDU tun. Das ist tatsächlich offen und es bleibt offen, was mit dem BSW wird, ob das auf irgendeine Art der AfD zu einer Regierungsmehrheit verhelfen könnte.
2: Markus Sambale, WDR Berlin, war das mit neuen Infos zur Landtagswahl in Sachsen-Anhalt. Dankeschön. Und auch das ist heute Thema. Im Hambacher Forst hat es einen Großeinsatz der Polizei gegeben, der ist inzwischen beendet. Die Einsatzkräfte fanden den Verdächtigen Daniel V. allerdings nicht. Er soll für die Sabotageversuche an der Stromversorgung verantwortlich sein. Beim Umzug während des Heimatfestes in Schwelm bei Wuppertal ist es zu einem schweren Unfall gekommen. Nach Angaben der Polizei geriet der Mann mit einem Bein unter einen Wagen und wurde dabei eingeklemmt. Lebensgefahr soll nicht bestehen. In der Fußball-Bundesliga hat Frankfurt gegen Augsburg verloren. Die Partie endete 1:4. Damit steht Augsburg jetzt an der Tabellenspitze vor Freiburg und Dortmund. Das war WDR aktuell. Das Wetter in Nordrhein-Westfalen. Die Nacht wird bewölkt, aber selten nass. Dazu 11 bis 19 Grad. Morgen erstmal etwas Regen im Siegerland, dann überall sonnig und sehr warm. In Nettersheim bis 27, in Hattingen 28, in Köln bis 30 Grad. Die Zeit, es ist 20:03 Uhr.

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1: Heute kommt das Konzert von MDR Klassik und wir sind live in Thalheim im Erzgebirge. Eine kleine Stadt, eine kleine evangelische Kirche. Heute Abend wird sie zum Schauplatz eines großen musikalischen Brückenschlags. Aus Prag sind Václav Lux und seine Ensembles Collegium 1704 und Collegium Vocale 1704 angereist. Mein Name ist Gitt Schulze, ich begrüße Sie herzlich. Klangwelten ist das Leitmotiv des diesjährigen Musikfestes Erzgebirge und vielleicht lässt sich kaum besser erzählen, was damit gemeint ist, als mit diesem Konzert. Eine Musikbrücke zwischen Sachsen und Böhmen mitten im Erzgebirge wird geschlagen. Die Grenze zwischen dem katholischen Böhmen und dem protestantischen Sachsen war für die Musik schon immer durchlässig. Es fand ein reger Austausch an Erfahrungen und Ideen unter Musikern mit ihren Klängen und Instrumenten statt. So entstanden musikalische Verbindungen, die bis heute nachwirken. Auf dem Programm stehen Werke von drei Komponisten, die auf unterschiedliche Weise mit dem musikalischen Europa des 18. Jahrhunderts verbunden sind. Die Neapolitaner Francesco Durante und Domenico Scarlatti sowie der Böhme Jan Dismas Zelenka, der am Dresdner Hof arbeitete. In ihrer Musik begegnen sich unterschiedliche Kulturen und vielleicht ist gerade Thalheim dafür ein besonders passender Schauplatz. Denn auch dieser Ort ist von Bewegung und Begegnung geprägt. Im 12. Jahrhundert kamen fränkische Siedler hierher, später zog der Aufschwung der Strumpfindustrie Menschen aus anderen Regionen an. Thalheim hat also selbst eine Geschichte der Zuwanderung. Nun aber zum ersten Werk und das ist von Francesco Durante. Der Neapolitaner verbrachte wohl einige Zeit in Sachsen und gab künstlerische Impulse. Sein Miserere lässt etwas von diesem Austausch erahnen. Es entstand 1754, ein Jahr vor seinem Tod, und ist die Vertonung des Psalms von König David. Francesco Durante, Miserere, gespielt von Václav Lux und den von ihm gegründeten Ensembles Collegium 1704 und Collegium Vocale 1704.

Francesco Durantes Miserere gab den Auftakt dieses Konzerts beim Musikfest Erzgebirge. MDR Klassik ist heute Abend Ihr Gastgeber im ARD Radio Festival. Der Beifall hier in der Pfarrkirche von Thalheim gilt den aus Prag angereisten 4 Musikern des Ensembles Collegium 1704 und den 13 Sängerinnen und Sängern vom Collegium Vocale 1704 sowie ihrem Gründer und Leiter Václav Lux. 3 Meisterwerke des 18. Jahrhunderts sind heute Abend zu erleben. Dabei rahmen 2 Neapolitaner, Francesco Durante und Domenico Scarlatti, den Böhmen Jan Dismas Zelenka ein. Von ihm hören wir gleich seine selten aufgeführte Prozessionskantate Statio Quadruplex. Für Václav Lux ist die Musik des Böhmen Zelenka ein Herzensprojekt. Mehr dazu nach dem Konzert, denn aus dramaturgischen Gründen gibt es heute keine Pause. Dann werde ich mit Václav Lux im Gespräch sein. Zelenka kommt aus einem kleinen Dorf in Mittelböhmen und stammt aus einfachen Verhältnissen. Erst Mitte 30 findet er zur Komposition, spät für eine musikalische Laufbahn. Doch sein Weg führt ihn bis nach Dresden an den sächsischen Hof. Zum Hofkapellmeister wird er zwar nicht berufen, der jüngere Johann Adolf Hasse wird ihm vorgezogen, aber Zelenka bleibt in Dresden, erhält den Titel Kirchenkompositeur und stirbt schließlich auch dort. Ein Böhme in Dresden an einem Hof, an dem die Musik Europas zusammenkommt. Auch seine Statio Quadruplex pro Processione Theophorica, also seine 4 Stationen für die Fronleichnamsprozession, hat einen Weg genommen. Vermutlich brachte Zelenka das Werk 1710 von Prag nach Dresden mit. Musik, die Grenzen überquert, dabei etwas von ihrer Herkunft bewahrt und zugleich Neues aufnimmt. Genau davon erzählt das Motto des diesjährigen Musikfestes Erzgebirge, Klangwelten. Jetzt hören wir Jan Dismas Zelenka Statio Quadruplex, gespielt von Václav Lux und dem Collegium 1704, gesungen vom Collegium Vocale 1704.

Verklungen ist die Prozessionskantate Statio Quadruplex pro Processione Theophorica des Böhmen Jan Dismas Selinka, gespielt von Prager Musikerinnen und Musiker des Kollegium 1704, von Choristen und Solisten des Kollegium Vocale 1704. Die Leitung hat Václav Lux, Hornist, Cembalist, Dirigent, Musikwissenschaftler und Programmtüftler. Seit über 20 Jahren baut Václav Lux mit seinen Ensembles eine Musikbrücke von Böhmen nach Sachsen und hat dabei immer wieder längst vergessene Klangschätze entdeckt. Böhmische Tradition und sächsische Hofmusik treffen hier aufeinander. Thalheim im Erzgebirge ist für dieses Konzert also ein besonderer Ort. Und welche Verbindungen sich zwischen der Zahl 1704 und dem böhmischen Komponisten Selinka auftun, auch das erfahren Sie nach dem Konzert im Gespräch mit Václav Lux. Doch noch steht ein weiterer Italiener auf dem Programm, Domenico Scarlatti und sein Stabat Mater. Der Sohn von Alessandro Scarlatti ist vor allem wegen seiner raffinierten 555 Cembalo-Sonaten bekannt. Aber er war auch ein Komponist geistlicher Werke, von denen nur wenige erhalten sind, darunter sein Stabat Mater. Wer Pergolesis berühmtes Werk kennt, wird hier eine ganz andere Klangwelt entdecken. Entstanden ist es vermutlich während Scarlattis Zeit in Rom, wo er als Kapellmeister am Petersdom tätig war. Später führte ihn sein Weg über Portugal nach Spanien. Auch seine Musik ist also auf Reisen zwischen verschiedenen Ländern und musikalischen Traditionen, ganz im Sinne unseres heutigen Konzertgedankens beim Musikfest Erzgebirge. Zugrunde liegt diesem Stück ein mittelalterliches Gedicht. Es schildert die Schmerzen Marias, während sie unter dem Kreuz steht, an dem ihr Sohn Jesus stirbt. Domenico Scarlatti, Stabat Mater, ist eine strenge, herbe, dabei aber aufwühlend dramatische Klangwerdung von Trauer und Verzweiflung. Domenico Scarlatti, Stabat Mater, live ausgeführt beim Musikfest Erzgebirge vom Kollegium 1704 und dem Kollegium Vocale 1704 unter der Leitung von Václav Lux.

Mit dem virtuos auskomponierten Amen endete Domenico Scarlattis Stabat Mater. Viel Beifall gibt es für die Gäste aus Prag, für das Kollegium 1704 und das Kollegium Vokale 1704 sowie den Gründer und Leiter Václav Lux. Zum Kollegium 1704 waren heute vier Musiker gekommen und ich nenne sie gern namentlich: Hanna Flekova Cello, Ludek Brani Kontrabass, Pablo Kornfeld Orgel und Jan Krecha Theorbe. Zwei Neapolitaner und ein Böhme, Francesco Durante und Domenico Scarlatti sowie Jan Dismar Selinka standen auf dem Programm. Drei Komponisten, deren Musik auf ganz unterschiedlichen Wegen durch Europa wanderte und dabei musikalische Welten miteinander verband. Und genau darum geht es auch beim Musikfest Erzgebirge, das in seiner 9. Ausgabe unter dem Motto Klangwelten noch bis zum kommenden Sonntag, dem 13. September, an vielen Orten der UNESCO-Welterbe-Region zu Gast ist. Schon der Prolog beim Musikfest Erzgebirge hat die starke Ortsgebundenheit dieses Festivals erlebbar gemacht. An 25 ungewöhnlichen Plätzen im Erzgebirge erklang Musik aus vielen Genres in 25 Kurzkonzerten. Das Eröffnungskonzert in Schneeberg gestern wartete mit einer Uraufführung auf. Der Dresdner Komponist Wilfried Kretschmer hat eigens für das Festival das Erzgebirgsoratorium »Wo die Schätze klingen« geschrieben. Und namhafte internationale Künstlerinnen und Künstler sind in Orten wie in Lößnitz, Mildenau, Thun und Schwarzenberg zu Gast. Und jetzt gibt es noch eine Zugabe vom Kollegium 1704 und von Václav Lux.

Mit Klängen von Jan Dismas-Zelenka, dem Böhmen, verabschieden sich die Gäste aus Prag vom Publikum hier in der Kirche von Thalheim. MDR Klassik ist live beim ARD Radio.

0: Festival dabei. Jandis Marcelinka ist für Václav Lux ein Komponist, der ihn sein Leben lang begleitete. Genau darüber möchte ich mit ihm sprechen, über die Zahl 1704 und über die musikalischen Verbindungen zwischen. Václav Lux, ich freue mich wahnsinnig, Sie zu treffen, Sie auch wieder zu treffen und jetzt mit Ihnen hier in der Kirchenbank zu sitzen. Zunächst Kompliment und Gratulation für dieses Konzert hier in Thalheim. Heute Abend begegnen wir verschiedenen Welten. Und die Überschrift beim Musikfest Erzgebirge heißt ja auch Klangwelten. Es sind Werke katholischer Komponisten im protestantischen Sachsen in einer evangelischen Kirche. Bietet gerade die alte Musik einen Raum, in dem solche historischen Grenzen ihre Trennschärfe verlieren können?
1: Ja, ich glaube, wenn man sich ernsthaft beschäftigt mit der Musik des 18. oder 17. 18. Jahrhunderts, dann wird man lernen, dass die scharfen Grenzen, so wie das genannt haben, gar nicht so scharf waren. Gerade auch unter den Musikern, vielleicht unter den Politikern, da ist immer ein bisschen alles schärfer, aber unter den Künstlern, der künstlerische Austausch funktionierte wunderbar, auch zwischen den Welten, zwischen der katholischen und der protestantischen Welt. Wir wissen, dass Johann Sebastian Bach sehr viele katholische Komponisten geschätzt hat, auch unter
0: und Werke auch abgeschrieben hat.
1: Auch abgeschrieben und auch arrangiert für die Gottesdienste, für die protestantischen Gottesdienste in Leipzig. Er hat auch sogar einen der bekanntesten Werken der katholischen Musik, das Stabat Mater von Pergolesi, in eine deutsche Kantate umgeschrieben sozusagen. Und auch Jandis Marcelinka war dem Bach kein Unbekannter. Er hat auch seinen Sohn, Johann Sebastian Bach, hat seinen Sohn auch in Dresden, den Friedemann Bach, besucht und sich die katholische Musik angehört. Und vielleicht hat er auch mal Marcelinka begegnet, weil sie haben ja in der gleichen Straße gewohnt.
0: Und
1: also,
0: beide wollten Hofkomponisten.
1: Und beide wollten Hofkomponisten. Sie sehen auch, der protestantische Komponist Bach wollte am Hof von dem katholischen König und Kurfürst Kapellmeisterstelle bekommen. Also die Welten der Musik und der Kunst sind ganz schön verschmolzen damals. Und ich finde, diese gegenseitige Beeinflussung und das Zusammenleben und das Zusammenwachsen finde ich unglaublich spannend und inspirierend, auch für heute.
0: Wir sind hier in der Kirche von Thalheim und das ist ein weißer, klarer, heller, klassizistischer Raum. Die Größe wirkt erstaunlich, trotz dieser zwei Emporen, muss man sagen, doch erstaunlich intim. Ist das auch für Sie ein besonderer Klangraum, wo diese klein besetzte Musik besonders unmittelbar wirkt und wird?
1: Ja, ich finde, die protestantischen Kirchen in Sachsen mit dieser Empore, das hat etwas Theaterartiges an sich. Ne? Auch das Publikum sitzt sehr nah und kann aus der Loge sozusagen
0: runterschauen,
1: so wie das im Theater kennt. Und es ist uns nicht unbekannt, weil seit Jahren macht Kollegium 1704 eine Konzertreihe in Dresden in der Annenkirche. Und das ist eine viel größere Kirche, mit viel weniger Holz, aber mit ähnlicher Disposition, auch mit einer riesengroßen sogar Empore. Also ich mag diese Theater- oder Konzertsaalsituation in einer protestantischen Kirche sehr. Und gerade diese Nähe von Publikum ist etwas ganz Wertvolles.
0: Haben Sie das Programm denn auf diesen Kirchenraum abgestimmt oder war es umgekehrt? Weil es ist ja wirklich sehr klein besetzt. Wir haben vier Musiker, also eine Musikerin, drei Musiker und ich glaube bis zu 13 Sänger. Also die Stimmen sind ja auch einzeln besetzt.
1: Ja. Also ich habe die Kirche nicht gekannt. Das hat die Dramaturgie des Festivals dafür gesorgt, dass wir hier spielen. Und wir haben auch dieses Programm oder eine Art von diesem Programm auch in Dresden öfters gemacht. Und deswegen glaube ich auch, war die Überlegung, dieses Programm auch in die Erzgebirge zu bringen und in diese wunderschöne Kirche zum Klingen bringen. Also hier hat man viel weniger große Kirchenakustik.
0: Nicht so Nachhall.
1: Ja, nicht so viel, genau, Nachhall. Und umso besser kann man alle Details hören. Und ja, es ist wirklich sehr schön, hier zu musizieren.
0: Das wollte ich Sie fragen, Václav Lux. Ist das anspruchsvoller, wenn man mit so einem kleinen Ensemble arbeitet? Weil ja jede, die Intonation muss ja tipptopp sein. Also ist es anspruchsvoller, weil Sie ja alles hören und es stärker ins Gewicht fällt?
1: Natürlich ist das auf eine Art anspruchsvoll, aber auf der anderen Seite, man mag die Herausforderungen und die Sänger singen, wo jeder für seine eigene Stimme verantwortlich ist in der Einzelbesetzung. Das magen sie sehr und diese Art kann man Kammermusik sagen, das ist etwas auch, was ich bei der Vokalmusik sehr mit großer Liebe mache. Und das ist auch, glaube ich, etwas, was dann die Qualität des Ensembles ausmacht, wenn man auch in der Größenbesetzung mit 16 oder 20 Sänger macht. Wenn man diese Erfahrung hat, mit einem Kammermusikensemble zu singen, wird die Qualität von größerem Ensemble auch dementsprechend besser.
0: Francesco Durante und Domenico Scarlatti, die gehören ja zu den prägenden Figuren der neapolitanischen Schule. Wie stark hat denn Ihre Musik auch die katholische Hofmusik in Dresden beeinflusst?
1: Sehr stark. Ich habe deswegen auch die Musik von Jan Dismaselenka auf Programm in die Mitte gesetzt, weil natürlich in Dresden hat man eine interessante Situation gehabt. Das Land war protestantisch, aber der Hof war katholisch und deswegen man konnte nicht so viel von der, sagen wir mal, Kirchenmusiktradition des Landes übernehmen. Und dann, wo hat man sich so umgeschaut? Das ist natürlich nach Italien, nach Böhmen, also auf die katholischen Nachbarländer, sozusagen österreichische Monarchie und dann Italien und Neapel, natürlich, wo auch die habsburgische Einflüsse natürlich sehr stark auch waren. Und durch die Jesuiten, wo auch Zelenka ausgebildet wurde, ist sehr viel italienische Musik und neapolitanische Musik über die Alpen gekommen und auch nach Dresden. Und Zelenka hat auch, als er in Wien war, einige italienische Werke kopiert und in Dresden dann später auch die Werke von italienischen Komponisten, neapolitanischen Komponisten für das Orchester und Ensemble in Dresden arrangiert, abgeschrieben, neu instrumentiert. Also es war sozusagen das Arbeitsmaterial für die Hofkirchenmusiker, die neapolitanische oder die italienische Musik generell und deswegen auch neapolitanische Musik in Dresden ist ein ganz großes und wichtiges Thema.
0: Václav Lux, wie sehr Sie sich Jan Dismaselenka verbunden fühlen, das verrät schon der Name Ihrer Ensembles, Kollegium 1704. Die Jahreszahl erinnert an Selenkas erste Aufführung in Prag. War Selenka also schon bei der Gründung des Ensembles ein wichtiger Bezugspunkt für Sie?
1: Jan Dismaselenka war ein sehr, sehr wichtiges Thema für mich und auch Johann Sebastian Bach. Das waren eigentlich die zwei Schlüsselpersonen. Bei Bach war das so, dass ich davon geträumt habe, die Musik von Bach dem Publikum in Prag noch näher zu bringen, also die großen Werke in Prag regelmäßig zu spielen, was vor dem Jahr 2005 überhaupt nicht üblich war. Man muss sich das vorstellen, also dass man, wenn man Passionszeit hat, dann hört man in Dresden, ich weiß nicht, 30 Mal Johannes Passion, 20 Mal Matthäus Passion, in Prag oft kein einziges Mal. Also die Tradition ist ganz anders natürlich und das war mein Ziel, dem Publikum diese wunderbare Musik näher zu bringen und auf eine regelmäßige Art und Weise. Und das zweite Thema war, die Musik von Jan Dismaselenka neu zu entdecken, weil damals, als wir angefangen haben, war seine Musik noch nicht so bekannt, hat man einige Aufnahmen gehabt, einige wenige Notenausgaben und in den letzten 15, 20 Jahren hat sich sehr viel getan und natürlich heute wissen wir schon, wer Selenka ist und wie hoch seine Qualität seiner Musik ist.
0: Richtig, man kann sich's gar nicht vorstellen. Das ist so eine, wie Sie sagen, hochqualitative Musik, so eine farbenfrohe, auch so eine reichhaltige Musik.
1: Und höchst originelle und emotionelle Musik. Man muss sich auch vorstellen, die Werke, die wir heute singen und spielen, das ist das älteste erhaltene Werk von ihm. Das hat er noch in Prag komponiert.
0: Und hat es mit nach Dresden genommen. Da sind wir wieder bei der Klangwelten.
1: Genau, also nach Dresden, aber in Dresden ist nur der Teil 1 erhalten geblieben und Teil 2, 3, 4 sind verschollen, hat man lange Zeit für verschollen gehalten und erst vor ein paar Jahren hat man sie in Wien entdeckt, wo er hat die Werke wahrscheinlich, als er bei Fuchs studiert hat, nach Wien gebracht und dort vergessen oder keine Ahnung und dann eine Abschrift aus dem 19. Jahrhundert wurde entdeckt vor wenige Jahren. Also, aber schon bei diesen frühen Werken, wo er sich selbst noch als Dilettante
0: er
1: hat sehr spät angefangen, auch Musik zu studieren, spüren wir seine Genialität, also eine unglaublich persönliche Sprache, eine unbeschreibliche Fantasie, wie er auch Polyphonie, Kontrapunkt im Dienste der Emotion einsetzt. Und das ist etwas unglaublich Tiefes, was seine Musik ausstrahlt, glaube ich. Und das Publikum ist immer wieder, wenn man diese Werke hört, einfach sehr tief berührt.
0: Wassa Flux, Sie sind ja nicht nur Musiker, Sie sind ja ebenso Musikwissenschaftler und Sie spüren nicht nur Werke von Zelenka auf. Manuskripte eben erschließen Sie auch neu. Wann wissen Sie, dieses Stück lohnt es, dass man es wieder ins Licht holt?
1: Also ich würde sagen, bei Zelenka, ich würde sagen, jedes Stück lohnt sich. Also ich kenne kein einziges Stück, wo ich sagen würde, oh, das muss man nicht spielen jetzt. Ja? Das wurde zu Recht vergessen. Und natürlich gibt es auch sonst ein Universum an Werken, die sich lohnt zu entdecken. Selbst auch noch die Schätze der Sächsischen Landesbibliothek in Dresden. Da gibt es gerade, wie ich meine, heute neapolitanische Musik, aber gerade aus dem Repertoire der neapolitanischen Musik, es gibt so unendlich viel zu entdecken. Auch im Open-Bereich zum Beispiel. Man muss sich vorstellen, wir kennen aus dem neapolitanischen Repertoire das Stabat Mater von Pergolesi und die Werke von Pergolesi und seine Zeitgenossen sozusagen. Und dann kennt man wieder aus dem 19. Jahrhundert Donizetti und diese Bel Canto. Aber was dazwischen ist, wo Neapel die Hauptstadt der Oper war, wo Tausende von Werken aufgeführt worden sind, die sind praktisch unbekannt. Man kennt die Namen Taiomelli, Giacomelli, alle diese kennt man aus der Musikgeschichte, aber kennt man tatsächlich die Musik? Eigentlich nicht. Und ich glaube, da gibt es noch sehr viel zu entdecken.
0: Und wir freuen uns drauf, dass Sie das machen. Erstmal vielen, vielen Dank für das Gespräch.
1: Vielen Dank für die Einladung.
0: Soweit das Gespräch mit Vaclav Lux, dem Dirigenten des heutigen Konzertes. Ich habe ihn zwischen Probe und Aufführung getroffen. Das war unsere Live-Übertragung vom Musikfest Erzgebirge 2026. Alle zwei Jahre, immer Anfang September, bringt das Festival Musik an ganz unterschiedliche Orte im gesamten Erzgebirge der UNESCO-Welterberegion und verbindet dabei die Region mit der musikalischen Welt. MDR Klassik war heute Abend Ihr Gastgeber im ARD-Radio-Festival. Und damit verabschiede ich mich aus Thalheim. Tonmeister war Michael Leverkus, Toningenieur Martin Staffel. Mein Name ist Grit Schulze. Einen schönen Abend und herzlichen Dank fürs Zuhören.
2: Und wir danken den Kollegen in Thalheim und Grit Schulze für diese Konzertübertragung vom Musikfest Erzgebirge. Bis 23 Uhr schauen wir im ARD-Radio-Festival nebenan nach Thüringen. Johann Sebastian Bach wurde 1686 in Eisenach geboren, etwa 150 Kilometer westlich von Thalheim. Ohrdruf, Arnstadt, Mühlhausen und Weimar waren weitere wichtige Lebensstationen für ihn. Und das Konzert, das wir Ihnen gleich präsentieren, haben wir in der Kaufmannskirche Erfurt aufgenommen. Die Eltern von Bach, Johann Ambrosius und Elisabeth Lämmerhirt, wurden hier 1668 getraut. In dieser Kirche gab es am 2. April ein bemerkenswertes Konzert unter dem Titel Bach am Goldenen Horn. Im Rahmen der Thüringer Bachwochen spielte die türkische Pianistin Sera Tafsanli zusammen mit ihrer Freundin, der türkischen Kemençe-Virtuosin Neva Özgen, ein Programm mit Werken von Johann Sebastian Bach sowie den zeitgenössischen Komponisten Ahmet Altinel und Konstantia Gursi. Musik, die in dieser Instrumentenkombination zu einer ganz besonderen Klangerfahrung führte. Denn zwei Welten berühren sich in Istanbul am Bosporus, am Goldenen Horn, Europa und Asien, musikalisch gespiegelt also an diesem Abend. Sera Tafsanli wird später durch das Programm führen. Als Entree hören wir eine Improvisation von Neva Özgen auf der Kemençe, einem türkischen Nationalinstrument, eine Art Lyra oder Kastenlaute, etwa 40 cm groß, mit einem ganz kleinen Resonanzraum, die zwischen den Knien gehalten und zum Teil im Mikrotonalraum gestrichen wird. Taksim ist diese Improvisation überschrieben, türkisch auch für Vorspiel.

Herzlich willkommen. Wie schön, dass wir uns heute alle hier getroffen haben. Mit wir meine ich meine Kollegin Neva Özgen und ich Serhat Havsandi. Schön, dass Sie auch hierher gefunden haben. Neva und ich haben eins gemeinsam. Wir kommen beide aus Istanbul und sprechen dieselbe Sprache. Aber wir sind mit unterschiedlichen traditionellen Musiken aufgewachsen. Neva ist mit türkischer klassischer Musik groß geworden. Ihr Vater spielte genau dasselbe Instrument wie sie. Er ist eine Legende. Ich hingegen, als kleines Mädchen, entdeckte ich Johann Sebastian Bach. Und es war um mich geschehen. Seitdem habe ich alles daran gesetzt, um ihn zu studieren und um ihn besser zu verstehen, dass ich ständig auf seinen Spuren bin. Wegen ihm lebe ich seit 28 Jahren in Deutschland. Heute Abend haben wir für Sie zum ersten Mal die zwei verschiedenen Welten zusammengebracht. Dafür haben wir Makam, was Sie als allererster Anfang gehört haben, oder Improvisation könnte man auch sagen, Johann Sebastian Bach und vier neue Stücke, allein und einzig, die für uns komponiert worden sind. Wir sind stolz und glücklich darüber, dass wir Ihnen heute Abend als Uraufführung diese vier Stücke präsentieren können.

letzte Stück, was wir gespielt haben, ist von unserem Freund Ahmet Altınel. Er kommt auch aus Istanbul, der heute leider nicht dabei sein kann. Wir haben unser Programm Golden Horn genannt, weil an diesem Ort sehr viele Sachen zusammengekommen ist, und zwar in Istanbul. Zwei Flüsse münden in Istanbul hinein, an dem Europa und Asien sich treffen. Diese Stelle ist auf Türkisch Halic, bedeutet Mündung. An dieser Mündung lag 2000 Jahre lang der Hafen der Stadt, damals Byzanten, danach Konstantinopel und heute Istanbul, an dem sich Kulturen, Menschen und Waren austauschten. Auch wir haben in unserem Programm verschiedene Kulturen zusammengebracht und ineinander fließen lassen. Dadurch gehen wir davon aus, dass es etwas ganz Neues und Schönes entsteht. Die zweite Komponistin unserer Uraufführung ist Konstantia Gorzi, eine Griechin, die in Deutschland lebt und unterrichtet. Sie hatte mir mal erzählt, dass ihre Großeltern auch in der Türkei geboren sind. Die Griechen haben damals an diesem Ort die ersten Siedlungen gegründet, und zwar vor 2700 Jahren. Heißt, als von den Griechen benannt, Chryso Kessa, Goldenhorn.

Vielen Dank. Heute Abend war tatsächlich eine Weltpremiere. Klavier und Kemente, Voltemperiertes mit einem mikrotonalen Instrument zusammen. Vielen Dank, dass wir das gemeinsam erlebt haben. Das bedeutet uns sehr, sehr viel. Vielen Dank. Applaus.

Diese Erfahrung des Zusammenfließens hat uns sehr bereichert. Und durch diese Begegnung, das Zuhören und sich aufeinander einlassen, hat uns bestärkt, dass es nur was Gutes und Schönes dabei rauskommen kann.

Bach am Goldenen Horn. Zwei Welten, Europa und Asien, berühren sich in Istanbul am Bosporus im eben gehörten Konzert. Musikalisch in Werken von Johann Sebastian Bach sowie von Ahmet Altinel und Konstantia Gursi für Klavier und Kemençe. Im ARD Radio Festival, präsentiert von MDR Klassik, hörten Sie ein Konzert mit Schnitt vom 2. April mit der türkischen, in Deutschland lebenden Pianistin Sera Tafsanli und der türkischen Kemençe-Virtuosin Neva Özgen. Uns bleibt hier noch Zeit bis zu den Nachrichten, 23 Uhr, und in der hören wir Yundi Lee und das Philharmonische Orchester Warschau mit dem Laghetto aus dem ersten Klavierkonzert von Frédéric Chopin.

Im Jahr 2000 errang er als bisher jüngster Pianist mit gerade einmal 18 Jahren den ersten Platz beim internationalen Chopin-Wettbewerb. Yun Di Li hier gehört mit dem zweiten Satz aus Chopins ersten Klavierkonzert. Begleitet wurde er vom Philharmonischen Orchester Warschau. Hier folgt nach den Nachrichten im ARD-Radio-Festival gleich die Hörbar mit Martin Kersten. Kommen Sie angenehm und gut durch die Nacht, wünscht Beatrice Schwartner.

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1: Um 23 Uhr mit Michael Hafke. Die AfD hat die Landtagswahl in Sachsen-Anhalt laut der jüngsten Hochrechnung von Infratest-DiMAP deutlich gewonnen, aber keine absolute Mehrheit erreicht. Die vom Landesverfassungsschutz als gesichert rechtsextremistisch eingestufte Partei kommt demnach auf 44% der Stimmen. Aus der NDR-Nachrichtenredaktion Gisela Vormer.
2: Damit hätte die AfD ihr Ergebnis mehr als verdoppelt verglichen mit der Wahl von vor 5 Jahren. Die CDU von Ministerpräsident Schulze stürzt dagegen ab auf etwas mehr als 17%, etwa halb so viel im Vergleich zur letzten Wahl. Linke, SPD und Grüne kommen laut Hochrechnung auf jeweils rund 9%. Für das BSW könnte es mit rund 5% knapp reichen. Nicht mehr im Landtag wäre danach die FDP mit gut 2%. Die Regierungsbildung dürfte damit kompliziert werden. Bislang regierte in Sachsen-Anhalt eine Koalition aus CDU, SPD und FDP.
1: Und die Reaktionen auf Bundesebene fasst Efi Seibert aus Berlin zusammen.
3: Nach dem Wahlsieg der AfD sehen sowohl Alice Weidel als auch ihr Co-Sprecher Tino Chrupalla ihre Partei in der Regierungsverantwortung für Sachsen-Anhalt. Die AfD-Führung hat Gespräche mit allen Parteien angekündigt. Noch ist aber gar nicht klar, ob und wie die AfD in Magdeburg regieren kann. Der große Verlierer der Wahl ist die CDU. Die neue CDU-Generalsekretärin Franziska Hoppermann räumte ein, dass die CDU die Menschen emotional nicht ausreichend erreicht. Das große Thema der kommenden Tage wird wohl die sogenannte Brandmauer werden. Wer will wen unterstützen? Und wer will sich überhaupt von wem unterstützen oder dulden lassen? In der CDU rumort es derweil, weil bei der Wahlschlappe auch deutlich wurde, dass die Unbeliebtheit von Kanzler Merz eine große Rolle gespielt hat.
1: In Thüringen haben ehemalige BSW-Politiker eine neue Partei mit dem Namen Thüringen gerecht gegründet. Zur Vorsitzenden wurde die ehemalige BSW-Landesvorsitzende Wolf gewählt. In der vergangenen Woche waren mehrere Mitglieder aus dem Bündnis Sarah Wagenknecht in Thüringen und teils auch aus der Fraktion im Erfurter Landtag ausgetreten. Sie protestierten damit gegen den Druck der Bundespartei, aus der aktuellen Regierungskoalition in Thüringen mit CDU und SPD auszusteigen und CDU-Ministerpräsident Vogt zu stürzen. In der Fußball-Bundesliga hat der FC Augsburg die Tabellenführung übernommen. Das Team von Trainer Manuel Baum gewann bei Eintracht Frankfurt mit 4:1. Schlusslicht ist der Hamburger SV, der mit 0:5 gegen Mainz verlor. Und das waren die Nachrichten. Das Wetter in Deutschland. In der Nordhälfte ist es wechselnd bewölkt. Es gibt auch vereinzelte Schauer. Im Südosten dann locker und bis gering bewölkt bei Temperaturen von 16 bis 7 Grad. Morgen dann ein Wechsel auf Sonne und Wolken. Es ist gebietsweise stark bewölkt und es gibt dabei nur vereinzelte Schauer und das bei 21 bis 33 Grad. Am Dienstag in der Nordwesthälfte Regen, in der Südosthälfte vermehrt Sonne und 19 bis 31 Grad und am Mittwoch in der Südosthälfte Regen, an den Alpen kräftig, zur Nordsee hin Schauer und Gewitter und 17 bis 22 Grad. Es ist 23.03 Uhr.
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4: Und dazu begrüßt Sie heute wieder Martin Kersten. Hallo und herzlich willkommen. Wir starten die heutige Sendung mit der Stimme einer großen Jazzsängerin. Der aktuelle Anlass dazu ist leider ein sehr trauriger. Cassandra Wilson ist nämlich diese Woche im Alter von 70 Jahren in Jackson, Mississippi gestorben.

Time After Time. Viele, viele Musikerinnen und Musiker haben sich schon an diesem Welthit von Cyndi Lauper versucht. Nur wenigen ist eine so stimmige, so tief empfundene Version gelungen wie hier Cassandra Wilson. Die zweifache Grammy-Preisträgerin hat ihre Karriere Mitte der 80er Jahre mit einem Plattenvertrag in München begonnen. Später war sie dann bei Blue Note Records unter Vertrag und ist mit ihrer tiefen Stimme und einem Stil, der Jazz mit Blues, Folk und anderen Musiktraditionen verbindet, zum weltweit geachteten Star des Jazz aufgestiegen. 2001 hat das Time Magazine sie sogar als beste Sängerin Amerikas bezeichnet. Vergangenen Dienstag, am 1. September, ist sie im Alter von 70 Jahren gestorben. Hier ist die Hörbar im ARD Radio Festival mit einer Stunde Musik grenzenlos zum Ausklang der Woche. Anregend anders will unser Musikmix sein. Eine bunte, entspannte Klangreise ohne stilistische Schubladen und Scheuklappen. Unser erster musikalischer Bogen, der spannt sich vom französischen Bassisten und Komponisten Renaud Garcia-Fons über die Tastenkünstlerin Poppy Aykroyd aus England bis hin zur portugiesischen Sängerin Matilde Cid und zu Cantautore Pippo Pollina aus Italien. Aber der Reihe nach. Erst klären wir mal die folgende Frage. Welches ist der großartigste Platz auf dieser Erde? Schwierig, ne? Da wird wohl jeder so seine eigene Antwort darauf haben. Für Avon Neville ist die Sache jedenfalls sonnenklar. The greatest place on earth, das kann nur seine Heimatstadt sein. Na klar, in der schon sein Vater Aaron mit den Neville Brothers erfolgreich gewesen ist. New Orleans.

Opulent instrumentiert mit Streichern und Bläsern, da hat er sich nicht lumpen lassen und ein wunderschönes Arrangement hingezaubert. Pippo Pollina, der Liedermacher aus Palermo, der schon seit vielen, vielen Jahren in der Schweiz lebt, mit Prendile Se Vuoi. Toll, dass es noch Künstlerinnen und Künstler wie Pippo Pollina gibt, die mit so viel Herzblut und Können einfach ihr Ding machen. Musik grenzenlos, das ist das Motto dieser letzten Stunde vor Mitternacht sonntags an der Hörbar im ARD Radio Festival. Schön, dass Sie mit dabei sind. Träumerisch, samtig, verführerisch und zielsicher, so kann man den Gesang von Gabrielle Kavasi beschreiben. Mit ihrer Beteiligung am Joshua Redman Album Where Are We hat sie vor 3 Jahren schon mal aufhorchen lassen. In diesem Sommer ist jetzt das Debüt der Kalifornierin als Solistin bei Blue Note Records erschienen. Diavola heißt es. Darauf singt Gabrielle Kavasi Lieder wie diesen Burt Bacharach-Klassiker. 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

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Das ist Jiddisch, konnte man, glaube ich, ganz gut hören. Aber der Song selbst hat eigentlich ganz andere Wurzeln und nach diesem Prinzip funktioniert das ganze Album The Building and Other Songs von Daniel Kahn. Mit seinem Duopartner, dem Geiger Jake Schulman-Ment, covert der Wahlberliner hier lauter Songs aus dem angloamerikanischen Musikkosmos, von Lou Reed bis Tom Waits, von Woody Guthrie bis Leonard Cohen, und überträgt sie quasi ins jiddische Liedgut. Dieser Song hier, der stammte zum Beispiel von dem US-amerikanischen Folksänger Tom Paxton und hieß im Original Home to Me is Anywhere You Are. Der Song davor, Je suis né sous la lune, kam von Colin Gar, einer Gruppe aus Südwestfrankreich, um die Sängerin Rebecca Mungu, die ihre kongolesischen Wurzeln in die Musik hat, mit einfließen lassen. Alle Titel und Details finden Sie immer auch nochmal zum Nachlesen als Playlist zusammengestellt im Netz auf der Seite www.ardradiofestival.de. Heute in einer Woche um die gleiche Zeit gibt's mehr Musik grenzenlos an der Hörbar im Radiofestival. Ich würde mich freuen, wenn Sie wieder dabei sind. Mein Name ist Martin Kersten. Ich wünsche Ihnen eine angenehme Nacht.

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1: Um 24 Uhr mit Stefanie Müller. Die AfD hat bei der Landtagswahl in Sachsen-Anhalt mit 44% wie erwartet einen deutlichen Wahlsieg eingefahren. Eine absolute Mehrheit zeichnete sich in den Hochrechnungen aber bisher nicht ab. Die CDU folgt als zweitstärkste Kraft, abgeschlagen mit 17,4%. Es deuten sich damit zwei nahezu gleich starke Lager ab, mit der AfD auf der einen und CDU, SPD, Grünen und Linken auf der anderen Seite. Das Zünglein an der Waage könnte das BSW spielen, das nach jetzigem Stand mit 5,1% der Stimmen den Einzug in den Landtag schafft. Rausgeflogen ist dagegen die FDP. Der Zentralrat der Juden hat schockiert auf den Wahlsieg der AfD in Sachsen-Anhalt reagiert. Der Vorsitzende Schuster sagte der Welt, er sei persönlich entsetzt. Der Schaden, den die sogenannte Alternative für Deutschland jetzt anrichten würde, falls sie in Verantwortung gelangte, wäre immens. Schuster hob dabei die angestrebte Bildungspolitik der AfD hervor. Charlotte Knobloch, die Präsidentin der israelitischen Kultusgemeinde München und Oberbayern, erklärte, die AfD-Wähler hätten die Grundlage von Demokratie, Sicherheit und Wohlstand abgelehnt. Die EU und Grönland wollen heute eine engere Zusammenarbeit vereinbaren, ungeachtet der Drohungen von US-Präsident Trump. Bei einem Besuch von EU-Kommissionspräsidentin von der Leyen in der grönländischen Hauptstadt Nuuk ist geplant, eine neue Vereinbarung zu unterzeichnen. Zudem werden Investitionszusagen der EU in dreistelliger Millionenhöhe erwartet. Von der Leyen teilte gestern bei ihrer Ankunft mit, man wolle eine einzigartige Partnerschaft weiter festigen. US-Präsident Trump hatte zuletzt im Juli seine Kontrollansprüche auf Grönland erneuert. Im Fall der Sabotageakte auf das deutsche Stromnetz bleibt die Suche nach dem 48-jährigen Tatverdächtigen weiter erfolglos. Die Polizei hat ihren Großeinsatz am Hambacher Forst westlich von Köln am Abend beendet. Ein bewohntes Baumhaus dort wurde nicht durchsucht, weil Spezialeinsatzkräfte spontan nicht zur Verfügung standen. Man behalte die Situation vor Ort weiter im Auge, hieß es. Zum Sport. In der Fußball-Bundesliga hat Augsburg in Frankfurt 4:1 gewonnen. Mainz siegte in Hamburg 5:0. In der zweiten Liga spielten Fürth, Heidenheim 0:1, Hertha, Magdeburg 2:1 und Osnabrück, Braunschweig 3:1. Das Wetter in Deutschland, in der Nacht Wolken und ein paar Schauer, Abkühlung bis auf 16 Grad, in der Lausitz auch deutlich niedriger. Im Tagesverlauf freundlich, bei Höchstwerten zwischen 20 Grad an den Küsten und mehr als 30 Grad im Südwesten. Am Dienstag weitgehend unbeständig und windig, am Mittwoch deutlich kühler und regnerisch. Ein Blick auf die Uhr, es ist 0:03.
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3: Eine schöne Mitternachtsstunde. Tobias Hürenbach begleitet Sie durch dieses ARD-Nachkonzert. Und wir sind zunächst im Sendegebiet des Mitteldeutschen Rundfunks unterwegs. Da treffen wir auf die Academia Daniel. Das israelische Ensemble hat im Jahr 1999 in Zerbst ein Album mit Werken von Johann Friedrich Fasch aufgenommen. Warum dort? Weil Fasch im frühen 18. Jahrhundert im Alter von 34 Jahren seine Lebensstellung als Hofkapellmeister von Anhalt-Zerbst antrat. Zum Auftakt heute hier im ARD-Nachtkonzert hören wir die Ouvertüre in D-Moll von Johann Friedrich Fasch.

Die Academia Daniel unter der Leitung von Chalef Adel mit der Ouvertüre für Chalumeau, zwei Oboen, Fagott, Violine Concertato, Violine, zwei Violen und Basso Continuo D-Moll aus der Feder von Johann Friedrich Fasch hier im heutigen ARD-Nachkonzert. Und da machen wir weiter mit der Violinromanze A-Moll von Max Bruch, die Romanze, die er für Solovioline und Orchester schrieb. Hier mit Salvatore Accardo zu erleben, er konzertiert zusammen mit dem Gewandhausorchester Leipzig. Die Leitung hier hat Kurt Masur.

Traumhaft schönes Stück, die Romanze für Violine und Orchester in A-Moll von Max Bruch. Wir hörten hier eben Salvatore Accardo und das Gewandhausorchester Leipzig unter dem Dirigat von Kurt Masur. Jetzt kommen wir zu einem Freund von Felix Mendelssohn Bartholdy, nämlich der Komponist Ferdinand David, der auch in die Familie Mendelssohn in Berlin aufgenommen wurde. Das folgende Sextett von David, das ist für drei Violinen, Viola und zwei Violoncelli verfasst. Wir hören hier das Hartmann-Quartett zusammen mit Barbara Hartmann zusätzlich an der Violine und zusätzlich am Violoncello noch Susanne Rasbach zu erleben.

Barbara Hartmann, Susanne Rasbach und das Hartmann-Quartett mit dem Sextett für drei Violinen, Viola und zwei Violoncelli von Ferdinand David hier im heutigen ARD-Nachtkonzert. 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Und da gehen wir jetzt ganz charmant in diese Nacht auf Montag, nämlich mit den vier romantischen Stücken für Violine und Klavier von Antonín Dvořák. Wir hören Renaud Capuçon an der Violine und Katja Bunyatischvili am Klavier.

Renaud Capuçon und Katja Bunyatischvili auf der Wartburg in Eisenach 2017 zu erleben. Das waren die vier romantischen Stücke für ihre Besetzung, also für Violine und Klavier von Antonín Dvořák. Jetzt feiern wir ein bisschen hier in dieser Nacht auf Montag im ARD-Nachtkonzert. Wir feiern gemeinsam mit Ottorino Respighi. Der hat sich die Mühe gemacht, die ewige Stadt, also Rom, sinfonisch zu beschreiben. Und die klang für ihn nach diversen Festen. Das sind vier geworden hier. Zuerst die Zirkusspiele, dann das Jubeljahr, gefolgt vom, Achtung, Oktoberfest. Ja, genau. Und dann noch die Dreikönigsnacht. Das Philharmonische Orchester des Theaters Altenburg-Gera ist zu hören unter der Leitung von Gabriel Fels.

Römische Feste, die sinfonische Dichtung für Orchester von Ottorino Respighi. Das war das Philharmonische Orchester des Theaters Altenburg Gera. Am Pult stand Gabriel Fels. Kurz vor 2 Uhr hier im ARD Nachkonzert, raus aus dieser Stunde mit ein paar Takten von Jean Sibelius.

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1: Um 2 Uhr mit Ronald Lessig. Die AfD hat die Landtagswahl in Sachsen-Anhalt laut der jüngsten Hochrechnung von Infratest DIMAP deutlich gewonnen, aber keine absolute Mehrheit erreicht. Die vom Landesverfassungsschutz als gesichert rechtsextremistisch eingestufte Partei kommt demnach auf 44% der Stimmen. Aus der Nachrichtenredaktion Gisela Faumer.
2: Damit hätte die AfD ihr Ergebnis mehr als verdoppelt verglichen mit der Wahl von vor 5 Jahren. Die CDU von Ministerpräsident Schulze stürzt dagegen ab auf etwas mehr als 17%, etwa halb so viel im Vergleich zur letzten Wahl. Linke, SPD und Grüne kommen laut Hochrechnung auf jeweils rund 9%. Für das BSW könnte es mit rund 5% knapp reichen. Nicht mehr im Landtag wäre danach die FDP mit gut 2%. Die Regierungsbildung dürfte damit kompliziert werden. Bislang regierte in Sachsen-Anhalt eine Koalition aus CDU, SPD und FDP.
1: Warum die CDU so viele Wähler